0: Und zusätzlich auf der A57 Krefeld-Köln zwischen Dormagen und Köln-Worringen 1 Kilometer zähfließender Verkehr. Wir wünschen allen unterwegs gute Fahrt.
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2: Ihr müsst noch ein bisschen arbeiten, weil ihr gerade in der Nachtschicht hängt oder ihr seid gerade im Auto unterwegs, habt noch eine lange Strecke vor euch. Kein Problem. Wir halten euch wach. Jetzt mit Cynical, Two Colors Safrido und Chris DiSarandi. Schöne Nacht mit uns.

0: Komm, Wetter ist nicht so richtig pralle. Lass uns ins Kino gehen.
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0: Verpassen wir nichts und außerdem kommt ein neuer Teil von diesem Klassiker.
2: Wer da?
3: Wow, wow, wow, tut mir leid. Ich bin Woody, ich komme in friedlicher Absicht.
2: Ist viel zu lang her, Cowboy.
0: Habt ihr das erkannt, oder? Klar, ich sofort natürlich, weil ich bin großer Fan dieser Reihe. Darf man das sagen? Ja, als erwachsener Mensch, ja, darf man sagen. Toy Story ist zurück mit Teil 5. Also, ihr habt es gerade gemerkt, es gibt einen Sheriff namens Woody, es gibt Buzz Lightyear, es gibt Jesse und Charlie Naseweiß. Nach 4 sehr, sehr starken Teilen, wie ich finde, liegt die Latte hoch. Was sagst du, Filmexperte Jörg Albrecht?
4: Die liegt so richtig hoch, aber wer die Reihe von Anfang an kennt, der erste Toy Story war ja 1995 Pixars allererster Spielfilm überhaupt. Wer also alle 4 Toy Story-Abenteuer gesehen und auch geliebt hat, der muss sich keinen Kopf machen. Pixar liefert auch mit Toy Story 5 wieder ab.
3: Schön wieder hier zu sein. Ah, da hat Bonnie ordentlich umdekoriert.
4: Ja, Woody ist zurück bei seinen alten Freunden im Kinderzimmer von Bonnie. Und die können seine Hilfe gerade gut gebrauchen, denn sie alle sind ziemlich abgemeldet, seit Bonnie ein Kindertablet besitzt. Cowgirl Jessie sucht das Gespräch mit der digitalen Konkurrenz.
5: Ich will mit dir reden.
6: Nenn mich Lily.
5: Jetzt hör mal zu. Wir alle hier haben den ganzen Sommer Freunde für Bonnie gesucht. Du hörst mir überhaupt nicht zu.
6: Oh doch, ich hab zugehört. Ich spitz doch immer die Ohren, siehst du?
0: Ein neues Spielzeug verdrängt also ein altes. War das nicht auch schon Woodys Schicksal im ersten Toy Story-Film?
4: Ja, man könnte den Toy Story-Machern vorwerfen, dass sie hier eine alte Idee nochmal aufwärmen. Wenn man das mit so vielen Einfällen macht, mit Witz, Herz und richtig großen Emotionen, dann geht das auch völlig in Ordnung. Aber an einer Sache gibt's auch nach Toy Story 5 nicht zu rütteln. Teil 3 ist und bleibt der beste der Reihe.
0: Ja, ich freue mich trotzdem auf Toy Story 5 im Kino. Ab sofort. Jörg Albrecht hat ihn schon gesehen. Vielen Dank.
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0: Das Wetter. Wolkig ist es in der Nacht und wolkig starten wir dann nachher auch in den Morgen. Und dann gibt es vielleicht hier und da noch ein paar Regenschauer, die aber dann eher seltener. Die sind so in der Nacht eher dann durchgezogen. Temperaturen in der Nacht übrigens 8 bis 13 Grad. Nachher im Tagesverlauf dann so bis 24 Grad. Und am Nachmittag kommt dann auch die Sonne etwas häufiger raus. Am Freitag bekommen wir dann so einen Mix aus Sonne und Wolken bei bis zu 25 Grad.
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2: Hier die aktuelle Verkehrslage. A1 Euskirchen-Köln zwischen Kreuz Bliesheim und Dreieck Erftal. 1 Kilometer Stau. Weiterhin auf der A40 Essen-Dortmund zwischen Dortmund-Barob und Dortmund-Hombruch. 1 Kilometer stockender Verkehr. Zusätzlich auf der A57 Krefeld-Köln zwischen Dormagen und Köln-Worringen. 1 Kilometer zähfließender Verkehr. Und darüber hinaus auf der A61 Koblenz-Mönchengladbach zwischen Swisttal und Erftstadt. 3 Kilometer Stau. Wir wünschen allen unterwegs gute Fahrt.
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0: Gleich noch Musik von unserem Star-DJ-Duo Junadas. Vorher aber noch Musik von einem Star, der kürzlich zumindest auch in Deutschland aufgetreten ist. Und zwar leider nur in Berlin. Nach Nordrhein-Westfalen ist er nicht gekommen. Hier

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1: Ich bin Tine Klimach. Neuer Vorsitzender der Unionsfraktion im Bundestag soll Thorsten Frei werden. CDU-Chef und Kanzler Friedrich Merz sowie CSU-Chef Markus Söder haben den bisherigen Kanzleramtschef als Nachfolger des zurückgetretenen Jens Spahn vorgeschlagen.
2: Frei soll von den 208 Unionsabgeordneten am kommenden Mittwoch in einer Sondersitzung gewählt werden. Die müssen dazu ihren Urlaub unterbrechen. Merz lobte Frei als wichtigen Mitgestalter der bisherigen Regierungsarbeit und der Reform. Söder unterstütze den Vorschlag. Wer Frei als Kanzleramtschef nachfolgen soll, will Merz erst später bekannt geben. Für den Posten werden mehrere Namen gehandelt. Spahn war am Wochenende nach parteiinternem Druck zurückgetreten, weil bekannt geworden war, dass er und sein Mann mithilfe einer Leihmutter in den USA Eltern geworden sind. Das ist in Deutschland verboten. David Riemer, Nachrichtenredaktion.
1: Die US-Regierung will Saudi-Arabien beim Aufbau eines zivilen Atomprogramms helfen. Dazu wurde ein entsprechendes Abkommen in Washington unterzeichnet, wie das US-Energieministerium mitteilte. Den genauen Inhalt des Abkommens veröffentlichte das Ministerium nicht. Die USA wollen aber wirtschaftlich profitieren. Sie wollen Nukleartechnologie exportieren. Das soll US-Jobs schaffen. Für Saudi-Arabien soll laut der US-Mitteilung das Abkommen dazu beitragen, dass der Energiebedarf im Land gedeckt werden kann. Die Bundesregierung will Abschiebungen nach Afghanistan offenbar ausweiten. Das erklärte das hessische Innenministerium. Demnach habe die Bundespolizei mitgeteilt, die bisherigen Einschränkungen auf Straftäter und Gefährder aufzuheben.
3: Bundesinnenminister Dobrindt hat erst Anfang der Woche bekräftigt, Abschiebungen in Länder wie Afghanistan zu forcieren. Ihm ging es vor allem um Straftäter nach einem tödlichen Angriff auf einen Studenten in Trier. Künftig soll aber jeder Afghane, der ausreisepflichtig ist, abgeschoben werden können, sagt die hessische Landesregierung. Grundlage dafür ist die Zusammenarbeit mit der Taliban-Regierung. Thomas Bremser, Redaktion.
1: Die EU-Kommission hat der Übernahme des Hollywood-Urgesteins Warner Brothers durch den Konkurrenten Paramount unter Auflagen zugestimmt. Dabei geht es um den Vertrieb von Filmen in Europa, wie aus einer Mitteilung hervorgeht. Die Brüsseler Behörde prüft große geplante Zusammenschlüsse, die Auswirkungen auf den Wettbewerb im europäischen Binnenmarkt haben könnten.
4: Das Wetter.
5: Jetzt in der Nacht sind viele Wolken unterwegs. Hier und da kann es auch mal ein bisschen Regen geben. Die Temperaturen, die liegen irgendwo zwischen 13 und 8 Grad. Der Tag, der startet dann mit viel Grau und hier und da auch mal nass. Im Tagesverlauf lockert es aber auch auf und dann sind später bis zu 24 Grad drin.
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7: A57 Krefeld-Köln zwischen Dormagen und Köln-Worringen 1 Kilometer Stau. Wir wünschen allen unterwegs gute Fahrt.
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5: Drei Uhr ist durch, Robert Jantz ist hier und ja, um so eine Uhrzeit, ne, da kann man sich wirklich auch mal diepe Fragen stellen. Das war schon immer so, das war auch 1993 so, da hat Hathaway mit What is Love, ja, eine Frage gestellt, mein Gott. Es ist eigentlich einer der größten Fragen der Popgeschichte. Sie ist immer noch nicht beantwortet. Den Song

0: Swift. 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

0: Das Wetter.
1: Jetzt in der Nacht können immer mal so ein paar Tropfen runterkommen. Also ein bisschen Regen ist möglich. Die Temperaturen gehen runter bis auf maximal 8 Grad. Kälter wird es nicht in den nächsten Stunden. Und der Tag, da schauen wir schon mal drauf, der startet ja mit viel Grau hier und da auch nochmal. Gerade zum Tagesstart kann es regnen. Im Tagesverlauf wird es dann besser, dann lockert es auf. Regen ist kein Thema mehr und bis 24 Grad sind drin.
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2: A57 Krefeld-Köln zwischen Dormagen und Köln-Worringen 1 Kilometer Stau. Wir wünschen allen unterwegs gute Fahrt.
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1: Robert Janzes hier, gemeinsam geht's durch diese Nacht in Richtung Donnerstagmorgen. Jetzt mal, falls euch gerade so ein bisschen die Müdigkeit erwischt, auf der Nachtschicht oder wo auch immer ihr gerade seid, wenn ihr gerade unterwegs seid. Dann habe ich jetzt hier so einen kleinen Wachmacher für euch. Ich spiele euch I Like.

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0: mit Musik von Somber, Homebreaker, geht's durch diese Nacht. Also erstmal alles kaputt machen, aber keine Panik. Ne, passenderweise, die Musikredaktion hat sich was dabei gedacht, kommt jetzt der musikalische Reparaturauftrag sozusagen. Der nächste Song heißt Fix This Crack und ist von Fury in the Slaughterhouse. Die haben nämlich gerade ihr neues Album Changes veröffentlicht und kommen im August sogar zu uns nach NRW, zum Beispiel nach Gelsenkirchen und nach Bonn. Also Neues von einer Band mit 40 Jahren Geschichte.
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1: Ich bin Tine Klimach. Die Regierung von US-Präsident Trump will Saudi-Arabien beim Aufbau eines zivilen Atomprogramms helfen. Die Energieminister beider Länder unterzeichneten in Washington ein entsprechendes Abkommen, wie das US-Energieministerium mitteilte.
2: Das Abkommen beinhaltet nach den Worten des US-Energieministers keine Herstellung oder Verbreitung von Atomwaffen. Es soll ein rein ziviles Nuklearprogramm sein, das den USA vor allem wirtschaftliche Vorteile bringt. Sie wollen Nukleartechnologie exportieren, das wiederum soll Jobs in den USA schaffen. Und Saudi-Arabien profitiert, indem es den Energiebedarf seines Landes decken kann. Aber im laufenden Krieg mit dem Iran und der Instabilität im Nahen Osten ist das Abkommen umstritten. Aus den USA Tina Eck.
1: Die sogenannte Frühstartrente rückt näher. Bundesfinanzminister Lars Klingbeil gab den entsprechenden Gesetzentwurf in die Ressortabstimmung innerhalb der Bundesregierung. Im Kern sollen alle Kinder ab 6 Jahren regelmäßig Geld vom Staat bekommen für die Altersvorsorge.
3: Schon als Kind für die Rente vorsorgen, ganz egal wie viel Geld die Eltern haben, und sich schon als Jugendlicher mit Finanzplänen beschäftigen. Das sind die Ziele der Regierung. Der Bund will künftig für jedes Kind vom 6. bis zum 18. Lebensjahr 10 Euro im Monat zahlen in ein Altersvorsorgedepot. Ausgezahlt werden soll das Kapital mit Mitte 60. Die Erträge bleiben bis zur Auszahlung steuerfrei. Losgehen soll's mit den Kindern, die 2020 geboren wurden. Dann soll jährlich der Jahrgang der dann 6-Jährigen dazukommen. Thomas Bremser, Redaktion.
1: Auf der Suche nach Beweisen für fragwürdige Aktiengeschäfte aus früheren Postbankzeiten haben Ermittler die Zentrale der Deutschen Bank in Frankfurt durchsucht. Nach Angaben der Deutschen Bank geht es um Geschäfte der früheren Postbank aus den Jahren 2008 bis 2010. Dabei besteht der Verdacht der Steuerhinterziehung bei sogenannten Cum-Cum-Geschäften. Dabei generierten Banken Steuervorteile für ausländische Inhaber deutscher Aktien. Es entstand ein Schaden in Milliardenhöhe. Zum Sport. Der Deutsche Fußballbund steht vor dem Start in die Zukunft mit dem neuen Bundestrainer Jürgen Klopp. Nach dpa-Informationen soll es am Vormittag zu einer weiteren gemeinsamen Sitzung von Aufsichtsrat und Gesellschafterversammlung des DFB kommen. Der DFB selbst dementierte das allerdings. Es gäbe noch weitere Details zu klären.
4: Das Wetter. Der Donnerstag startet heute grau. In der ersten Tageshälfte kann auch örtlich noch ein bisschen Regen mit dabei sein. Später lockert es dann aber auf und es wird trocken und auch die Sonne kämpft sich hier und da mal durch. Das Ganze bei bis zu 24 Grad. Der Freitag, der wird dann insgesamt wieder freundlicher.
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5: A57 Krefeld-Köln zwischen Dormagen und Köln-Worringen 1 Kilometer Stau. Wir wünschen allen unterwegs gute Fahrt.
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4: 4 Uhr ist durch. Hi zusammen, Robert Jantz ist hier und ich sag mal so zu der Uhrzeit. Klar, da würde man jetzt sagen, Licht aus, endlich mal ratzen. Aber vielleicht geht das ja nicht, ne? Vielleicht steckt er ja mittendrin noch in der Nachtschicht oder macht euch auch gerade schon fertig für die Frühschicht. Mein Gott, das kann ja auch sein. Ich spiele euch nichtsdestotrotz. Turn the light.

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0: Ganz neu bei uns war das Lovesick von Michael Schulte. Und jetzt wird's ganz. Jetzt kommt großes Kino, sagen wir, wie es ist. Lady Gaga spiele ich euch mit Hold My Hand.
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0: Das Wetter. In der ersten Tageshälfte kann heute noch ein bisschen Regen mit dabei sein. Insgesamt sind wirklich viele Wolken unterwegs. Später lockert es dann aber auf. Es wird trockener und auch die Sonne kämpft sich mal durch. Das Ganze bei bis zu 24 Grad. Der Freitag wird dann insgesamt wieder etwas freundlicher.
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2: A57, Krefeld, Köln zwischen Dormagen und Köln-Worringen, 1 Kilometer Stau. Wir wünschen allen unterwegs gute Fahrt.
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0: Wir steuern hier in Richtung Donnerstagmorgen. Robert Jantz ist hier. Hallo zusammen. Und jetzt habe ich Musik für euch von Train. Ich spiele euch Hey Soul Sister.

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0: Schönen guten Morgen am ganz frühen Donnerstag. Und ja, man muss einfach mal über bestimmte Vorteile von Dingen sprechen. Zum Beispiel der Vorteil an einem Podcast. Was ist das, sag ich euch. Man kann Reaktionen von seinem Publikum bekommen. Und in der nächsten Folge kann man dann direkt darauf reagieren. Interaktion sozusagen. Und unser Atze, der lässt sich bei sowas natürlich nicht lange bitten.
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3: Ja, nee, ist klar.
4: Übrigens, ich habe doch letzte Woche darüber gesprochen, was Kellner so an Sprüchen im Restaurant bringen und was in den Speisekarten steht. Da kamen ja echt viele Nachrichten auf das Thema. Dabei habe ich sogar noch vergessen, was beim Bezahlen so alles super originellen Sprüchen kommt. Du rufst zum Beispiel, hör mal, ich möchte zahlen. Irgendwann kommt dann der oder die Kellnerin und dann kommt so ganz schelmisch, ich habe gehört, Sie wollen sich finanziell verändern. Tja, aber da haben wir gelacht, wa? Und als nächstes dann habe ich auch die Tage noch gehört, mit Karte oder auf die altmodische Art? Wo du denkst, was ist denn die altmodische Art? Einfach abhauen oder was? Oder auf Mahnbescheid? Ja. Oder wenn der Gast auch ein Witzbold ist, wie möchten Sie zahlen? Am liebsten gar nicht. Sollte der Kellner dir dann verständlicherweise mit einem Kopfstoß die Nase brechen, gilt das übrigens als Notwehr und wird zusätzlich berechnet. Also Freunde, seid einfach nett zum Service und hebt euch die dummen Sprüche für den Muttertag auf.
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1: Ich bin Tine Klimach. Mitten im Krieg mit dem Iran, der sich auch um dessen Atomprogramm dreht, verkünden die USA eine neue Einigung mit Saudi-Arabien. Die US-Regierung will Saudi-Arabien beim Aufbau eines zivilen Atomprogramms helfen. Beide Länder unterzeichneten in Washington ein entsprechendes Abkommen. US-Energieminister Wright betonte, dass das Abkommen höchste Standards erfülle und auch beinhalte, dass keine Atomwaffen verbreitet werden. Die Vereinbarung wird dem US-Parlament zur Prüfung vorgelegt. Dort könnte es Widerstand geben. Die Bundesregierung will Abschiebungen nach Afghanistan offenbar ausweiten. Das erklärte das hessische Innenministerium. Demnach habe die Bundespolizei mitgeteilt, die bisherigen Einschränkungen auf Straftäter und Gefährder aufzuheben.
2: Bundesinnenminister Dobrindt hat erst Anfang der Woche bekräftigt, Abschiebungen in Länder wie Afghanistan zu forcieren. Ihm ging es vor allem um Straftäter nach einem tödlichen Angriff auf einen Studenten in Trier. Künftig soll aber jeder Afghane, der ausreisepflichtig ist, abgeschoben werden können, sagt die hessische Landesregierung. Grundlage dafür ist die Zusammenarbeit mit der Taliban-Regierung. Thomas Bremser, Redaktion.
1: Im Kampf gegen sexuellen Kindesmissbrauch dürfen Messenger-Dienste in der EU bald wieder in privaten Chats nach Hinweisen suchen. In der Debatte um die sogenannte Chat-Kontrolle einigten sich die Mitgliedsländer darauf, Datenschutzregeln befristet zu lockern.
3: Es geht um Bilder oder Videos von Kindesmissbrauch. Danach dürfen Anbieter von Diensten wie Outlook, Gmail oder Instagram wieder mit Hilfe von Software suchen. Aber verschlüsselte Chats wie bei WhatsApp oder Signal dürfen nicht durchsucht werden. Und die EU-Ausnahmeregelung verbietet auch Techniken, die Nachrichten prüfen, bevor sie verschlüsselt und versendet sind. Eigentlich war die Übergangsregelung im Frühjahr ausgelaufen, aber jetzt einigten sich Mitgliedstaaten und das EU-Parlament doch noch. Die Ausnahme gilt nun bis April 2028. Aus Brüssel, Michael Brandt.
1: 33 Filialen der Warenhauskette Galeria werden auf ihre Rentabilität geprüft und könnten geschlossen werden. Das Unternehmen nannte nun die betroffenen Standorte. Galeria will mit den Vermietern über Mietkonditionen und Flächenanpassungen verhandeln. Sollten keine tragfähigen Lösungen erarbeitet werden, sei die Fortführung der jeweiligen Filiale gefährdet. Viele Jobs stehen auf dem Spiel.
4: Das Wetter.
5: Heute Morgen geht es grau los und in den nächsten Stunden kann auch immer mal wieder ein bisschen Regen runterkommen. Später bekommt dieser Donnerstag aber dann noch die Kurve und es lockert auf. Dann ist Regen auch kein Thema mehr und wir bekommen bis zu 24 Grad. Der Freitag wird dann insgesamt wieder freundlicher.
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7: A4 Aachen-Köln zwischen Kreuzköln-West und Köln-Klettenberg. 2 Kilometer Stau, 5 Minuten Zeitverlust. Und A57 Krefeld-Köln zwischen Dormagen und Köln-Worringen. 1 Kilometer stockender Verkehr. Wir wünschen allen unterwegs gute Fahrt.
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5: Fünf Uhr ist durch. Robert Jantz ist hier. Einen schönen guten Morgen, so langsam. Kommen auch die ersten Frühaufsteher dazu. Schön, dass ihr mit dabei seid. Wie krass ist eigentlich Kenya Grace? Die hat ihren Song Strangers 2023, die hat alles alleine gemacht. Also die hat den Song komplett allein geschrieben, alleine produziert und dann auch noch allein eingesungen. Also alles alleine und damit war sie mega erfolgreich. Es ging nämlich als erste Frau mit einem komplett selbstgemachten Song auf Platz 1 der Billboard Dance Charts. Wie ich finde, völlig verdient. Und der Song, der klappt auch perfekt mit dem Kaffee. Also Kenya Grace mit Strangers.

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0: Sometimes I Love You. Damit einen schönen guten Morgen auch an meine liebe Kollegin Natascha Wittmark. Hallo.
1: Guten Morgen.
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0: Gestern waren unsere Kollegin Laura Potting und Kim Klages ja campen im Eifelcamp am Freilinger See. Mhm. Und jetzt später ziehen sie dann heute weiter zum nächsten Campingplatz. Ne?
1: Ganz genau, zum Campingpark Heidewald in Sassenberg. Da sind die beiden heute unterwegs auf ihrer Campingtour durch NRW. Und wir müssen natürlich auch noch überprüfen, ob sie die Challenge geschafft haben, die sie
0: unbedingt
1: bekommen haben.
0: Richtig, ein Camping-Song sollten sie ja produzieren, mit Instrumenten und so weiter, beziehungsweise Musiker sollten sie auf dem Campingplatz finden. Und ich sag mal so, daran haperte es zumindest gestern Nachmittag noch so ein bisschen. Wir hören mal rein.
3: Wichtige Frage, kann einer von euch ein Instrument spielen?
4: Nein.
5: Die ist jetzt gerade nicht da, die Person.
3: Mist. Kommt die heute noch?
5: Nee, Sonntag. Ja.
3: Schade. Spielt einer von euch ein Instrument? Nein, nichts.
6: Nein, warum?
3: Keine Flöte, keine Gitarre.
6: Nein.
3: Das enttäuscht mich

0: Das Wetter bei uns in Dortmund wird heute auch eigentlich wieder ganz schön. Bis zu 22 Grad gibt es später. Dazu ist es allerdings relativ windig. Heute Morgen starten wir auch erstmal mit ein paar Wolken, aber die Sonne kommt dann immer mehr durch. Im Moment schon 14 Grad in Hombruch und 14 auch in Derne. Ab morgen wird es dann sogar noch schöner und wärmer, bis zu 25 Grad. Können wir uns schon mal drauf freuen. Und hier ist der Radio 91.2 Verkehrsservice mit den Blitzeranhängern an der Borsigstraße Richtung Bornstraße, an der A45 Richtung Frankfurt vom Westhofener Kreuz und an der B1 Richtung Bochum Höhe Vosskuhle. Für mehr Blitzer oder Staus gern Bescheid sagen, immer kostenlos 0800 91.2 91.23. Euch eine gute Fahrt.
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2: Robert Jantz ist hier. Einen schönen guten Morgen wünsche ich euch und vor allem auch einen guten Start in den Tag. Und auch heute, am Donnerstag, geht er weiter, unser Roadtrip im Camper durch NRW. Und passend dazu, ja, perfekter Song, Fast Car.

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0: Schönen guten Morgen am Donnerstag. Kommt gut rein in diesen Tag. Starke Frauengeschichten, davon gibt es so, so viele. Sie müssen einfach nur mal erzählt werden. Heute Morgen im Augenblick mal der evangelischen Kirche erinnert Bettina Förster an Ina Geschlössel. Die Kölner Theologin kämpfte für die Gleichberechtigung von Frauen in der Kirche und stellte sich früh gegen die Nationalsozialisten.
1: Sie kämpfte im letzten Jahrhundert für Gleichberechtigung und sagte in der nationalsozialistischen Diktatur ihre Meinung. Ich erzähle heute von Ina Geschlössel, die 1898 in Köln geboren wurde. Ihr berufliches Ziel war es, als Pfarrerin zu arbeiten, mit allem, was dazugehört: Predigen, Taufen, Beerdigen. Obwohl die Aussichten denkbar schlecht stehen, jemals als Pfarrerin arbeiten zu können, studiert sie in den 1920er Jahren Theologie, erst in Bonn, dann in Marburg. Nach dem Studium darf sie in Köln zwar für die Kirche arbeiten, aber keine verantwortungsvollen Aufgaben übernehmen, wie es die Männer können. Sie beschwert sich, aber den Kirchenoberen ist sie zu unangepasst und sie muss an einer Berufsschule arbeiten. Mit anderen Frauen gründet Ina Geschlössel einen Verband mit dem Ziel, dass Männer und Frauen in der Kirche die gleichen Rechte haben. 1932 äußert sie sich öffentlich gegen die Rassendiskriminierung der Nationalsozialisten. 1933 wird sie aufgrund ihrer Einstellung aus dem Schuldienst entlassen. Als vollberechtigte Pfarrerin konnte sie nie arbeiten. Beeindruckend ist, dass sie versuchte, Dinge, die unveränderlich erschienen, zu verändern. Noch mehr über sie kann man im Podcast Rheinische Kirchengeschichten erfahren. Den findet man überall, wo es Podcasts gibt. Bettina Förster von der Evangelischen Kirche für Augenblick mal.

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2: Mit Danny Hoppe, guten Morgen. Im Iran-Krieg ist momentan kein Ende der gegenseitigen Angriffe in Sicht und ein neuer Deal zwischen den USA und Saudi-Arabien könnte jetzt noch für weiteren Zündstoff sorgen. Denn beide Länder haben am späten Abend ein Abkommen für ein saudi-arabisches Atomprogramm unterzeichnet. Demnach werden die USA Riad beim Aufbau von Kernkraftwerken helfen. Versichert wird, dass es nur eine zivile Nutzung der Atomenergie geben werde. Daran gibt es allerdings Zweifel. Mark Weiß hat mehr dazu.
3: US-Präsident Trump verspricht sich von der Partnerschaft Aufträge für die US-Atomindustrie in Milliardenhöhe. Einige US-Abgeordnete und auch Israel dagegen äußerten Bedenken. Sie befürchten, dass der Aufbau eines zivilen Atomprogramms von Riad doch zur Entwicklung einer Atombombe genutzt werden könnte. Angesichts des Krieges zwischen den USA und dem Iran wächst die Sorge, dass der Konflikt die gesamte Region weiter destabilisieren könnte. Und aktuell entwickelt sich hier offenbar sogar eine weitere Front. Nur wenige Tage nach der Verkündung einer Seeblockade hat die mit Teheran verbündete Houthi-Miliz aus dem Jemen nach eigenen Angaben im Roten Meer zwei saudi-arabische Öltanker beschossen. Die Houthi-Miliz hatte am Montag eine Seeblockade gegen saudi-arabische Häfen verkündet. Damit dürften die Preise weltweit weiter steigen, denn damit wäre nach der Straße von Hormuz die nächste wichtige Handelsroute gesperrt.
2: Und jetzt weitere Meldungen im Überblick. In Spanien sorgen Waldbrände weiter für große Probleme. Südwestlich von Madrid mussten deshalb mehrere Gemeinden evakuiert werden. In den vergangenen Tagen sind in Spanien wieder zahlreiche neue Brände ausgebrochen. Dazu wird eine neue Hitzewelle erwartet. Schon wieder wird im Ruhrgebiet eine der wichtigsten Autobahnen gesperrt, die A40 zwischen Mülheim-Winkhausen und dem Dreieck Essen-Ost. Dort soll ab heute Abend Flüsterasphalt eingebaut werden. Die stark befahrene Autobahn soll dann knapp eine Woche lang voll gesperrt sein. Das hat die Autobahn GmbH angekündigt. Der Deutsche Tierschutzbund warnt vor der aktuellen Lage in vielen Tierheimen. Sie sei prekär. Immer mehr Tiere bräuchten Hilfe. Dazu seien die Kosten für Personal, Energie und tierärztliche Versorgung stark gestiegen, sagte Verbandschef Schröder der RP. Er kritisiert die fehlende finanzielle Unterstützung der Politik. Eigentlich sollte in der Nacht wieder ein Castortransport mit Atommüll von Jülich nach Ahaus rollen. Daraus ist allerdings nichts geworden. Noch vor der Ausfahrt aus dem Forschungszentrum in Jülich war schon Schluss. Der Grund war ein technischer Defekt an einem Transportfahrzeug. Das hat die Polizei bestätigt. Sie betont, dass vom Transportbehälter und der Ladung keinerlei Gefahr ausgegangen sei. Die Probleme habe es nur mit der Zugmaschine gegeben. Ein Austausch des Fahrzeugs oder eine schnelle Reparatur sei nicht möglich gewesen und deshalb sei der Transport abgebrochen worden. Und das waren die Nachrichten mit Danny Hoppe.
4: Danke dir. Jetzt das Wetter bei uns in Dortmund. Im Moment schon 17 Grad in Bövinghausen und 16 in Sölderholz. Aber ein bisschen was schaffen wir noch. Heute bis zu 22 Grad. Allerdings sind noch so viele Wolken unterwegs, aber Sonne kommt heute immer wieder durch. Vor allem heute Nachmittag wird es wirklich schön, allerdings relativ windig. Aber morgen, da wird es noch schöner und vor allem noch wärmer. Dann wieder um die 25 Grad in Dortmund.
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4: Gleich 3 Minuten nach 6, der Radio 91.2 Verkehrsservice. Es wird geblitzt an der Borsigstraße Richtung Bornstraße, an der B1 Richtung Bochum Höhe Vosskuhle und an der A45 Richtung Frankfurt vom Westhofener Kreuz. Blitzer oder Staus meldet ihr immer kostenlos bei uns auf der 0800 91 2 91 23. Euch eine gute Fahrt.
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4: Ich bringe euch rein in den Donnerstag. Christopher ist hier. Hi.

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0: Gleich 10 nach 6. Guten Morgen, Dortmund. Hier ist Radio 91.2 am Donnerstag. Wart ihr schon mal golfen? Trauen sich die meisten irgendwie nicht, ne? Ist aber viel cooler und vor allem auch viel anspruchsvoller, als wir erstmal so denken. Der Dortmunder Golfclub, der will uns jetzt in den Ferien zeigen, wie es geht. Mein Tipp heute für eure Ferien zu Hause.
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0: Ja, diese ganzen Vorurteile, wenn es um Golfen geht, die sind nämlich totaler Quatsch, sagt der Präsident vom Dortmunder Golfclub, Ralf Rottmann.
2: Das ist genau das Problem im Golfsport. Er hat ein Riesenproblem, weil die Eintrittsbarrieren hoch sind, weil Leute denken, das sind alles noch irgendwie alte weiße Männer in Khaki-Hosen, die zu viel Geld haben. Und wir haben hier sehr viele wirklich auch tolle Senioren, ja, auch alte weiße Männer, die haben wir hier auch und die sind mega nett. Aber der Golfsport hat sich schon sehr geöffnet und da haben wir radikal dran gearbeitet. Also wir haben so viel Zulauf in der Jugend wie kaum ein anderer Club in Deutschland und wenn man hier mal ein paar Tage verbringt, wird man das auch merken. Also es sind wirklich Vorurteile.
0: 70 Jahre gibt es den Dortmunder Golfclub jetzt nämlich schon im Dortmunder Süden. Und wie cool die da drauf sind, das können wir halt in den Ferien jetzt selber erleben. Es gibt nämlich gerade Golf-Schnupperkurse und zwar für alle. Also wirklich für alle.
2: Also die Schnupperkurse sind immer kostenlos. Kannst du wirklich einfach hingehen, brauchst nichts mitbringen. Gibt Leihschläger, man braucht im Grunde genommen einen Turnschuh, eine Jogginghose. Also man muss auch keine Golfsachen kaufen dafür. Man geht da einfach hin, bringt gar nichts mit, nur gute Laune. Bisschen Frustrationstoleranz, weil in der Regel trifft man beim ersten Mal noch nicht so viel. Und dann macht Golf leider auch relativ lange wenig Spaß, ja, bis man dann erstmal die Bälle fliegen sieht. Aber das muss man wirklich einfach mal machen.
0: Ja, Turnschuh, Jogginghose, gute Laune. Habe ich. Also einfach mal ausprobieren. Für Kinder gibt es übrigens auch noch gerade ein Ferienprogramm. Und was noch alles geht, zu Hause in Dortmund in Ferien, das checkt ihr auf radio91.2.de.
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0: hier bei Radio 91.2. 6.17 Uhr haben wir es. Und hier ist Atze Schröder.
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3: Ja, nee, ist klar.
4: Camping wird ja immer beliebter. Selbst ich habe mich schon mit dem Gedanken getragen, wenn ich nächste Woche im Bayerischen Hof in München übernachte, in der Thomas-Gottschalk-Suite ein Zelt aufzuschlagen. Weil Camping ist einfach voll im Trend. Mein Papa hat ja immer gesagt, Camping heißt, die eigene Verwahrlosung und unkontrolliertes Daydrinking als Urlaub zu begreifen. Ja, nee, ist klar. Und Ravioli aus der Dose sind dann Dolce Vita auf dem Esbit-Kocher. Ja, aber irgendwann muss es doch an sich haben, wenn man morgens ohne funktionierende Toilette, von Mücken zerstochen und mit einer Mundfäule, die jeden Waschbären verjagt, zur Nachbarparzelle rüberblökt. Moin Güter, du alten Heckenpenner. Gut geschnarcht heute Nacht, wa? Mann. Das kannst du nur mit dem Bier wieder gut machen. Tja, und was sagt Günther dann? Ich war das doch gar nicht. Das war meine Inge. Ich war beim Nachtangeln. So, und das sind sie, die schönen Geschichten vom Campingplatz. Pure Campingromantik. Der eine geht nachts angeln, der andere kümmert sich so lange um die Inge. Ja, man hilft sich gegenseitig. Solidarität unter Campern. Ja, da wird der Hering mehrfach verwendet.
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1: Das ist Robbie Williams.
0: I'm loving angels instead.
1: Mit dem Hit, der am Ende von jeder Party irgendwie gespielt wird. Aber hier geht's doch gerade erst los am Donnerstagmorgen. 6.25 Uhr haben wir es. Christopher ist hier. Guten Morgen.
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0: Nico Santos mit unserem Hit vor halb Ray of Light am Donnerstag um 6:30.
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2: Mit Christopher Langer, guten Morgen. Er soll seinen Vater getötet haben. Jetzt sitzt ein 41-Jähriger in Untersuchungshaft. Nach der Bluttat am Ahornweg in Dortmund-Wambel hat der Haftrichter den tatverdächtigen Sohn gestern Abend wegen Mordverdachts in U-Haft geschickt. Am Dienstag war der 78-jährige Vater mit tödlichen Wunden im Halsbereich in seinem Wohnhaus gefunden worden. Laut Obduktion war er verblutet. Wenige Stunden später stellte sich der Sohn und gab die Tat zu. Zu dem Motiv gibt es noch keine Erkenntnisse. Am Phoenixsee soll jetzt auch der Fußweg am Südufer saniert werden. Das sagte uns ein Sprecher der Stadt Dortmund. Auf der Nordseite war das schon geschehen. Nathalie Sager aus dem Radio 91.2 Team, allerdings nicht ohne Probleme, ne?
3: Nee, dort hatten Passanten immer wieder die Baustellenabsperrung beiseite geschoben und waren dann einfach durch die Arbeiten gelaufen. Dadurch hatte sich der ganze Zeitplan verschoben. Auch die Bauarbeiten auf der Südseite starten deswegen jetzt später als geplant. Los geht es im Herbst nach dem Ende der Sommerveranstaltung am Phoenixsee. Dann lässt die Stadt den 1 Kilometer langen Fußweg in mehreren Abschnitten pflastern. Er soll dann weniger staubig sein und nach Regen keine Pfützen haben.
2: Im Frühjahr soll alles fertig sein, wenn die Arbeiten nicht wieder gestört werden. Bei bis zu 40 Grad zu Fuß in den 12. Stock. Das war für die Bewohner eines Hochhauses am Klarenberg eine Tortur. Rund 1,5 Monate waren beide Aufzüge gleichzeitig kaputt. Nun die gute Nachricht, die beiden Fahrstühle sind repariert worden. Mehrere Mieter hatten zuvor wochenlang ihre Wohnungen so gut wie nicht verlassen. Der Vermieter wies auf Anfrage von Radio 91.2 auf Vandalismus und lange Lieferzeiten für Ersatzteile hin.
4: Danke dir für die Infos. Jetzt das Wetter bei uns in Dortmund. Ist ein bisschen grau heute Morgen. Relativ viele Wolken noch unterwegs. Dazu 17 Grad aktuell auf dem höchsten und 16 in Wambel. Aber wir schaffen ja noch mehr, weil Sonne kommt auf jeden Fall noch vorbei. Heute Nachmittag bis zu 22 Grad. Relativ viel Wind allerdings auch. Ab morgen wird es dann aber wieder richtig schön sommerlich. Dann bis zu 25 Grad bei uns. Jetzt der Radio 91.2 Verkehrsservice mit den Blitzeranhängern. Die stehen an der A45 Richtung Frankfurt vorm Westhofener Kreuz. An der B1 Richtung Bochum, Höhe Voskuhle. Und an der Borsigstraße Richtung Bornstraße. Blitzer oder Staus meldet ihr immer kostenlos bei uns. Und zwar auf der 0800 91.2 91.23. Ich wünsche euch eine gute Fahrt.
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4: Christopher ist hier am Donnerstagmorgen und ich hole den Sommer einfach zu uns nach Dortmund jetzt mit Dante Thomas.

0: Auf geht's in den Donnerstag. Guten Morgen, Dortmund. Hier ist Radio 91.2, gleich um 20 vor 7. Unsere Aktion Lichtblicke, die kennt ihr, ne? Damit helfen wir Familien in NRW, denen es gerade nicht so gut geht. Und dieses Jahr gibt's sogar einen eigenen Lichtblicke-Song. Ein Hit, der hilft, von und mit Iggy Kelly. Und der sitzt gerade zusammen mit Annick Manoukian aus unserer Musikredaktion in Manchester und bastelt da an dem Song rum. Guten Morgen, ihr beiden. Erstmal, wie war denn der erste Tag gestern im Studio für euch?
1: Boah, es war wirklich unfassbar cool. Also natürlich weiß man nie, wie so eine Session wird, weil das natürlich Kunst ist und das nicht einfach erzwungen werden kann. Wir sind aber ins Studio und es hat alles echt super gut funktioniert. Wir haben auch die ein oder andere Idee kurz verworfen, aber am Ende haben wir wirklich was total Magisches auf die Beine gestellt und ich bin so, so happy, dass es so gekommen ist, wie es gekommen ist und freue mich so unfassbar doll, das endlich zu zeigen. Ist auch ein bisschen schade, dass wir noch nichts zeigen können.
2: Ja, ich wollte gerade sagen, was hast du hier schon zu zeigen? Wir dürfen, du bist zu früh.
1: Ja, ich
2: wir können
1: weiß,
2: noch nicht.
1: Oh Mann, ey.
2: Aber es wird schön auf jeden Fall, es wird total schön. Wir hatten gestern schon mal sehr, sehr, sehr viel Spaß und ich würde sagen Ohrwurmpotenzial hier im Studio.
1: Ja, das hoffe ich natürlich. Wir sind sehr happy.
0: Ach cool, ich liebe Anniks, lache auch einfach und Iggy ist sowieso ein super lieber Kerl. Das wird richtig, richtig gut.
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1: 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August. 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
2: Nein, ihr Luschen, euer Flugkapitän für heute ist der Ole. Das bin ich. Also, Ole. Wir üben das mal. Ich sag O und ihr so Le. Und nochmal O und ihr. Na, ihr könnt gerade nicht. Ne? Schluck, schluck, schluck. Ich zieh mal hoch. Ich sehe schon Delfine.
1: Ja, das ist unser Partypilot Ole, unser Captain auf dem Flug nach Wischlingen. Und der hat irgendwie über irgendeinen Song irgendwie gerade gesprochen. Komm, ich mach nochmal hier. Achtung.
2: Nein, ihr Luschen, euer Flugkapitän für heute ist der Ole. Das bin ich. Also, Ole. Wir üben das mal. Ich sag O und ihr so Le. Und nochmal O und ihr. Na, ihr könnt gerade nicht. Ne? Schluck, schluck, schluck. Ich zieh mal hoch. Ich sehe schon Delfine.
1: Ja, gerade so zum Schluss. Um welchen Song könnte es gehen? Meldet euch jetzt per WhatsApp-Sprachnachricht direkt zu mir ins Studio 0800 91 2 91 23. Guten Morgen zusammen.

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1: Mit Danny Hoppe, guten Morgen. Es ist zu trocken in diesem Jahr und die Hitzewellen der letzten Wochen haben die Dürre in Europa weiter verstärkt. Das liegt nicht nur am fehlenden Regen, sondern vor allem auch an der Verdunstung der Bodenfeuchtigkeit durch die Hitze. So steht es in einer Studie der World Weather Attribution, an der auch der Deutsche Wetterdienst beteiligt war. Demnach trocknen die Böden immer mehr aus und das könne dramatische Folgen haben, sagen die Forscher. Marc Weiß aus dem News-Team, worauf müssen wir uns einstellen?
2: Ja, das klingt alles nicht so gut, ehrlich gesagt. Die Forscher sagen, wenn die Böden weiter austrocknen, dann fallen Ernten aus oder werden deutlich kleiner. Das macht dann Lebensmittel wiederum noch teurer. Außerdem wird Wasser immer wertvoller. Das erleben wir jetzt ja schon, weil es davon weniger gibt. Wurden erste Einschränkungen verhängt. In den Städten darf man kein Leitungswasser mehr zum Gießen benutzen oder den Pool damit befüllen teilweise. Das Schlimme ist, so die Studie, dass sowas nicht nur mal passiert, sondern wahrscheinlich immer öfter, wenn wir nicht gegensteuern. Also die Hitzewellen werden immer intensiver. Dadurch trocknen die Böden immer weiter aus und irgendwann erholen sie sich auch gar nicht mehr, wenn es zu lange so bleibt und nicht regnet. Die Forscher glauben, dass Dürren dann nicht alle paar Jahre mal passieren, sondern zum Regelfall werden. Damit das nicht passiert, müssen wir mit den Emissionen weiter runter, und zwar weltweit und jetzt sofort. So steht es in der Studie.
1: Danke, Marc. Und jetzt weitere Meldungen im Überblick. Die USA wollen Saudi-Arabien beim Aufbau eines zivilen Atomprogramms helfen. Beide Seiten haben am Abend ein entsprechendes Abkommen in Washington unterzeichnet. Kritiker befürchten, dass es dadurch zu einem atomaren Wettrüsten im Nahen Osten kommen könnte. In mehreren europäischen Ländern sorgen Waldbrände gerade für große Probleme. In Frankreich mussten deshalb in der Nähe von Bordeaux 12.000 Touristen und Einheimische evakuiert werden. Betroffen waren unter anderem mehrere Campingplätze. Auch auf der italienischen Insel Sizilien toben hunderte Waldbrände. Knapp 150 Menschen sind Ende Juni in Deutschland mit einer elektronischen Fußfessel überwacht worden. Das hat das hessische Justizministerium mitgeteilt. In Zukunft könnten es mehr werden, denn durch die Reform des Gewaltschutzgesetzes können künftig auch Täter häuslicher Gewalt oder Stalker zum Tragen der Fußfessel verpflichtet werden. Wer im Ruhrgebiet mit dem Auto unterwegs ist, der braucht generell Geduld und starke Nerven. Ab heute Abend wohl noch ein bisschen mehr. Denn schon wieder wird innerhalb von nur wenigen Wochen wieder eine der wichtigsten Autobahnen gesperrt. Die A40 zwischen Mülheim-Winkhausen und dem Dreieck Essen-Ost. Dort soll Flüsterasphalt eingebaut werden. Knapp eine Woche lang ist die Autobahn dann voll gesperrt. Das hat die Autobahn GmbH angekündigt. Fast genau derselbe Abschnitt war vor gut einem Monat schon einmal für 10 Tage gesperrt worden. Dadurch hatte es auf den Umleitungsstrecken und in den anliegenden Städten zum Teil lange Staus gegeben. Und das waren die Nachrichten mit Danny Hoppe.
3: Danke dir. Jetzt das Wetter für uns in Dortmund. Viele Wolken heute Morgen noch, aber das wird jetzt immer schöner, vor allem ab heute Nachmittag. Perfekt zum Feierabendmarkt. Kommt die Sonne auf jeden Fall wieder durch. Heute Nachmittag bis zu 22, 23 Grad. Im Moment haben wir noch 16 in Wellinghofen und 17 aber immerhin schon in Huckade. Morgen wird es dann sogar noch ein bisschen wärmer, dann bis zu 25 Grad schon.
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3: 3:07, der Radio 91.2 Verkehrsservice. Alles frei soweit, geblitzt wird an der Borsigstraße Richtung Bornstraße, an der B1 Richtung Bochum Höhe Vosskuhle und an der A45 Richtung Frankfurt vorm Westhofener Kreuz. Für mehr gern Bescheid sagen. Blitzer oder Staus meldet ihr kostenlos 0800 91 2 91 23. Gute Fahrt.
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3: Christopher ist hier. Einen schönen Donnerstag euch. Moin. Hi.

0: das ist Justin Bieber. Um 10 nach 7 bei Radio 91.2 am Donnerstag. Wir müssen doch gar nicht weg in den Sommerferien. Wir zeigen euch jeden Tag, was zu Hause bei uns in Dortmund so alles geht.
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0: Ja, damit es jetzt an Ferientag Nummer 4 auch nicht schon langweilig wird. Nee, nee, das wollen wir nicht. Der Dortmunder Golfclub, der macht gerade zum Beispiel ein Ferienprogramm. Und das ist jetzt nicht nur was für die Schönen und Reichen, sondern für alle, auch für alle Kinder. Präsident Ralf Rottmann, der freut sich nämlich wirklich auf alle.
2: Kostet auch nicht viel, ne, wenn man sein Kind auch hier anmeldet zum kontinuierlichen Training, ist auch alles gar nicht so teuer, wie man immer denkt. Also Reitsport ist deutlich teurer. Ja, ist auf jeden Fall geiler, als man denkt. Wenn man das mal wirklich erleben will, muss man mal freitagsnachmittags kommen. Da ist immer Jugendtraining. Also die Kids sagen ja auch nicht, wir gehen Golf spielen, die sagen, wir gehen jetzt mal eine Runde zocken.
0: Ja, das finde ich cool, ne, wenn sie alle zusammen spielen. Also zocken, sorry, richtiges Wording hier benutzen. Ralf sagt nämlich, Golf ist Gemeinschaft und das ist eben das Coole dran.
2: Und es ist ja auch einer der ganz wenigen Sportarten, wenn man darüber nachdenkt, die man überhaupt bis ins hohe Alter machen kann. Also unsere ältesten aktiv spielenden Mitglieder sind 94. Der zweite Teil, der sozusagen auch oft nicht gut verstanden ist, hier kann ich mit Bundesligaspielern spielen und trotzdem den Spaß haben und trotzdem auch gewinnen. Und das heißt, hier können sich alle möglichen Leute treffen, Spielstarke, Spielschwache. Wir haben Generationenturnier, da spielen Opas mit ihren Enkeln.
0: Das ist doch cool, oder? Also, wer jetzt noch kein Golffan ist, dann weiß ich es irgendwie auch nicht mehr. Schnupperkurse gibt es jetzt in den Ferien beim Dortmunder Golfclub. Alle Infos dazu. Und natürlich noch viel, viel, viel, viel mehr Tipps für die Ferien zu Hause gibt es auf radio91.2.de.

0: 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Und jetzt viel Spaß mit dem Programm von Radio 91.2.
1: Montag ist es noch windig mit Schauern und Gewittern und ab Dienstag baut sich dann ein Block mit Badewetter in Dortmund auf.
2: Ach, da guck mal, das ist dann die andere Abkühlung halt, die wir dann brauchen. Klingt doch super für das Ende von Ferienwoche 1 und vor allem den Start in Ferienwoche Nummer 2. Danke, Kai.
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0: Der Sound passt doch perfekt zu diesem ja noch etwas, ich sag mal, grauen Donnerstag. Aber da geht ja noch was, haben wir gerade von unserem Wettermann Kai Zorn gehört. Von daher, der Donnerstag wird richtig schön und ich bringe euch da rein. Christopher ist hier. Guten Morgen.
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0: Tricky. Eminem mit Houdini, unser Hit vor halb am Donnerstagmorgen um 7:30.
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2: Mit Christopher Langer. Guten Morgen. Er soll seinen Vater getötet haben. Nach der Bluttat am Ahornweg in Dortmund-Wambel sitzt ein 41-Jähriger jetzt in Untersuchungshaft. Der Haftrichter hat den tatverdächtigen Sohn gestern Abend wegen Mordverdachts in U-Haft geschickt. Am Dienstag war der 78-jährige Vater mit tödlichen Wunden im Halsbereich in seinem Wohnhaus gefunden worden. Laut Obduktion war er verblutet. Wenige Stunden später stellte sich der Sohn und gab die Tat zu. Zu dem Motiv gibt es noch keine Erkenntnisse. Am Phoenixsee soll jetzt auch der Fußweg am Südufer saniert werden. Das sagte uns ein Sprecher der Stadt Dortmund. Auf der Nordseite war das schon geschehen. Nathalie Sager aus dem Radio 91.2-Team, allerdings nicht ohne Probleme, ne?
3: Nee, dort hatten Passanten immer wieder die Baustellenabsperrung beiseite geschoben und waren dann einfach durch die Arbeiten gelaufen. Dadurch hatte sich der ganze Zeitplan verschoben. Auch die Bauarbeiten auf der Südseite starten deswegen jetzt später als geplant. Los geht es im Herbst nach dem Ende der Sommerveranstaltung am Phoenixsee. Dann lässt die Stadt den 1 Kilometer langen Fußweg in mehreren Abschnitten pflastern. Er soll dann weniger staubig sein und nach Regen keine Pfützen haben.
2: Im Frühjahr soll dann alles fertig sein, wenn die Arbeiten nicht wieder gestört werden. Bei bis zu 40 Grad zu Fuß in den 12. Stock, das war für die Bewohner eines Hochhauses am Klarenberg Realität. Rund 1,5 Monate waren beide Aufzüge gleichzeitig kaputt. Nun die gute Nachricht, die beiden Fahrstühle sind repariert worden. Mehrere Mieter hatten zuvor wochenlang ihre Wohnungen so gut wie nicht verlassen. Der Vermieter verwies auf Anfrage von Radio 91.2 auf Vandalismus und lange Lieferzeiten für Ersatzteile.
0: Und jetzt gucken wir aufs Wetter bei uns in Dortmund. Viele Wolken heute Morgen unterwegs, dazu aktuell 16 Grad in Brünninghausen und 17 immerhin dann schon in Mengede. Maximal 22 werden es heute, dann ist schon Schluss, weil halt auch relativ viel Wind da ist. Fühlt sich das jetzt nicht gar nicht so warm an, aber heute Abend ist auf jeden Fall auch wieder Sonne mit dabei. Und vor allem morgen, dann wird es nämlich noch schöner, dann um die 25 Grad sogar. Jetzt geht's rüber auf die Straßen, der Radio 91.2 Verkehrsservice um kurz nach 7:30 mit einem frischen Blitzer. Danke an Jens fürs Bescheid sagen. An der Widumer Straße Richtung Kirche wird geblitzt. Außerdem stehen die Blitzeranhänger um Mordopfer von der Stadt an der Borsigstraße Richtung Bornstraße und an der B1 Richtung Bochum Höhe Vosskuhle. Außerdem noch ein Blitzeranhänger an der A45 Richtung Frankfurt steht vorm Westhofener Kreuz. Für mehr Blitzer oder Staus gerne Bescheid sagen, eben mal kostenlos für euch auf der 0800 91 2 91 23. Gute Fahrt!
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0: Christopher ist hier am frühen Donnerstag. Wir starten zusammen rein. Hi!

0: Mit Austin bei Radio 91.2 am Donnerstagmorgen um 7.37 Uhr. Guten Morgen.
1: The party has arrived.
0: Jawohl, sie sind wieder da. Ab heute begleiten wir wieder Bill und Tom Kaulitz, die Tokyo Hotel Zwillinge, durch ihren Alltag als Superstars in Hollywood, in L.A., in Deutschland, überall, wo die so unterwegs sind. Und es wird wohl auch mal wieder peinlich zwischendurch, weil die beiden zeigen halt einfach alles. Also wirklich alles.
2: Moin.
3: Are you ready?
2: I'm ready. Ich bin Bill.
4: Ich bin Tom.
2: Wir haben eine Band, die heißt Tokyo Hotel. Und wir sind
4: die bekanntesten Zwillinge
3: der Welt, findest du?
4: Nein.
5: Laufen wir schon?
6: Kaulitz und Kaulitz, dafür nein!
2: Ich bleib brav.
7: Ich glaube, das wird nicht schmecken.
8: Hier wird's ein Snickers.
9: Schmuddelhaus.
10: Spring rein!
11: Das ist der Ruf erst ruiniert, ne?
12: Absolutes Trash-Format mittlerweile.
13: Ich bin nur mal unvernünftig.
14: Das ist jetzt nicht dein Ernst?
13: Doch.
0: Ja, kann man so sagen. Ich muss es mir auf jeden Fall heute direkt reinziehen. Staffel 3 von Kaulitz und Kaulitz läuft dann ab heute bei Netflix. Und das Allergeilste ist ja wirklich einfach die Lache von Bill Kaulitz. Die können wir ab heute wieder genießen.
2: Es läuft einfach bei uns.
0: Cheers.
2: Maus.
0: Cheers.
3: Was kann ich eigentlich nicht, ne?
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0: Schulden Michi um 7:45 bei Radio 91.2. Kino unter freiem Himmel ist irgendwie immer cool, ne? Und gehört vor allem im Sommer echt mit dazu. Und heute startet dann das nächste Open-Air-Kino bei uns in Dortmund. Die Filmnächte im Hafengarten. Mega schönes Gelände einfach. Kennen wir ja schon vom Public Viewing zur Fußball-WM. Vor allem so beim Sonnenuntergang, ne? Und danach gibt's ab heute dann immer fette Blockbuster. Heute übrigens zum Start direkt mit einem Klassiker-Doppelpack. Erst gibt's 100% Dortmund mit O Fortuna und dann nochmal 100% Ruhrpott mit Bang, Boom, Bang. Muss einfach sein, ne? Radio 91.2 Reporter Henning Barth hat noch mehr Highlights die nächsten Wochen für uns.
1: Möge die Kinomacht mit euch sein. Samstag bei Mandalorian und Grogu.
2: Lang lebe das Imperium.
3: Wir werden jeden Schurken in diesem Kartenspiel ausschalten.
1: Nächste Woche Freitag dann Glenkill, ein Schafskrimi. Ja genau, Schafe lösen einen Mordfall.
4: Unser Schäfer wurde ermordet. Und wir werden das Verbrechen aufklären. Der Polizist ist ein Totalausfall. Wir müssen ihm helfen.
5: Traut ihr euch, eure Wiese zu verlassen?
6: Wir haben keine Angst.
4: Was ist das?
6: Ich glaube, eine Straße.
4: Aus was besteht die?
6: Nicht aus Gras, das ist mir sicher.
1: Messerscharfe Analysen garantiert. Im August gibt es dann Klassiker wie Dirty Dancing.
7: Hey, alter Junge. Wer ist denn wieder?
8: Sie ist mit mir hergekommen.
9: Ich habe eine Wassermelone getragen.
1: Nee, ist doch schön. Oder aktuelle Kinofilme wie Michael, das gefeierte Biopic von Michael Jackson.
10: Ich weiß, du hast auf das hier lange gewartet. Die Tracks sind eingespielt. Die Songs sind fertig. Legen wir los. Das ist deine Geschichte.
1: Und wo wir gerade bei gefeiert sind, Die Odyssee. Christopher Nolans neues Meisterwerk, gerade im Kino gestartet. Ein Muss für den Hafen.
11: Er versteht nicht den Schmerz. Oder Blut. Die Götter haben es dir gesagt.
12: Dann widersetze ich mich den Göttern.
1: Start ist natürlich immer abends bei Sonnenuntergang zwischen 21 und 22 Uhr. Tickets gibt's über filmnächte.de.
0: Mega, und alle Infos und Filme gibt's auch nochmal auf radio91.2.de. Ganz viel Spaß euch bei den Filmnächten.

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1: Mit Danny Hoppe. Guten Morgen. In immer mehr Urlaubsländern toben inzwischen Waldbrände und immer häufiger sind auch Touristen davon betroffen. Zum Beispiel in Frankreich. Dort mussten jetzt in der Nähe von Bordeaux rund 12.000 Touristen und Einheimische evakuiert werden. In den frühen Morgenstunden seien 6 Campingplätze und eine FKK-Anlage geräumt worden, melden die Behörden. Neben Frankreich sind auch Spanien und die italienische Insel Sizilien gerade von schweren Bränden betroffen. Marc Weiß hat die Infos.
2: Auf Sizilien sind nicht so viele Menschen betroffen, dafür ist die Zahl der Brände dort extrem hoch. Seit dem Wochenende seien die Einsatzkräfte zu mehr als 1000 Bränden ausgerückt, teilt die Feuerwehr mit. Ein Sprecher des italienischen Zivilschutzes bezeichnete die Lage auf Sizilien als sehr ernst. In Spanien hat das Ganze noch andere Dimensionen, denn inzwischen ist auch die Hauptstadt Madrid betroffen. Wegen eines Waldbrandes im Südwesten von Madrid wurden mehrere Gemeinden und Randbezirke der Stadt evakuiert. Außerdem sind viele Hauptstraßen wegen der Brände gesperrt. Insgesamt sind seit dem 1. Januar in Spanien schon fast 125.000 Hektar Waldfläche verbrannt und aktuell steigen die Temperaturen dort wieder. Es beginnt die nächste Hitzewelle.
1: Und jetzt weitere Meldungen im Überblick. Die USA haben in der Nacht erneut den Iran angegriffen, um weitere iranische Attacken auf Handelsschiffe zu verhindern. Gleichzeitig öffnet sich möglicherweise eine neue Front. Im Roten Meer sind 2 saudi-arabische Öltanker beschossen worden. Dazu hat sich die mit dem Iran verbündete jemenitische Houthi-Miliz bekannt. Eigentlich sollte in der Nacht der 10. Castor-Transport mit Atommüll von Jülich nach Ahaus rollen. Er musste aber abgebrochen werden, noch bevor er das Gelände des ehemaligen Forschungsreaktors Jülich verlassen konnte. Der Grund war ein technischer Defekt an einem Transportfahrzeug. Das hat die Polizei bestätigt. In der EU werden immer mehr Elektroautos verkauft. Das zeigen neue Zahlen des Branchenverbands ACEA. Während der Absatz reiner Verbrennerfahrzeuge sank, legte der Verkauf von E-Autos um mehr als 60% zu. Insgesamt wurden im Juni fast 1,15 Millionen Fahrzeuge neu zugelassen. Gefängnis statt Urlaub, so sieht für heute das Programm von NRW-Justizminister Limbach aus. Denn er kommt jetzt am Vormittag in die JVA Siegburg, um sich ein Bild von der Lage zu machen und hat dafür seinen Frankreich-Urlaub abgebrochen. Denn es gab zuletzt Hinweise, dass Insassen der JVA einen bewaffneten Aufstand planen. Laut Kölner Stadtanzeiger könnten dafür mehrere Messer und auch eine Schusswaffe in die Anstalt bestellt worden sein. Dienstagabend hatte es in der JVA Siegburg deshalb einen Großeinsatz der Polizei gegeben. Dabei wurden Handys und Drogen sichergestellt, aber keine Waffen. Und das waren die Nachrichten mit Danny Hoppe.
3: Danke dir. Heute Morgen sind viele Wolken unterwegs bei uns in Dortmund, aber die hauen im Laufe des Tages auch noch ab. Oder die Sonne versucht halt irgendwie da durchzukommen. Ab heute Nachmittag klappt das auch, also perfekt für den Feierabendmarkt oder alles das, was ihr draußen so vorhabt. Bis dahin im Moment relativ viele Wolken, immer noch bei 17 Grad im Moment in Landstrop und 16 sind es aktuell in Sonnborn. Maximal 22 heute Nachmittag dazu und morgen dann bis zu 25 Grad wieder.
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3: Es ist 8:03, hier ist der Radio 91.2 Verkehrsservice. Mit einem frischen Blitzer, danke an Jan gerade fürs Bescheidsagen. An der Gewelsbergstraße Richtung Schüren wird geblitzt. Dann noch an der Widomarstraße Richtung Kirche, an der Borsigstraße Richtung Bornstraße, an der B1 Richtung Bochum Höhe Vosskuhle und an der A45 Richtung Frankfurt vom Westhofener Kreuz auch noch. Für mehr gerne wie Jan Bescheid sagen, das geht immer kostenlos bei uns auf der 0800 91 2 91 23. Ich wünsche euch eine gute Fahrt.
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3: Mit Christopher, ich bringe euch rein in diesen Donnerstag. Guten Morgen.

0: Genesis am Donnerstagmorgen um gleich 12 nach 8 bei Radio 91.2. Guten Morgen, Dortmund. So, die erste Woche Sommerferien läuft, ja. Und von mir gibt's jeden Morgen die Tipps für das Urlaubsfeeling bei uns zu Hause.
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0: Und heute wird's richtig sportlich. Mein Tipp ist nämlich der Dortmunder Golfclub. Die laden nämlich alle Kinder in den Ferien ein zu den Schnupperkursen, weil Golf eben für alle sein soll. Und dass das auch wirklich alle spielen können, das beweist uns jetzt Radio 91.2 Reporterin Lisa Ostermann. Die hat den Abschlag auf der Driving Range nämlich geübt, zusammen mit Maurice Tütko vom Dortmunder Golfclub.
2: So würde ich es jetzt spontan halten.
3: Ja, das ist auch schon mal richtig. Generell müssen die Hände aber ineinander greifen. Das heißt, im besten, genau, sodass sie sich ein bisschen stabilisieren.
2: Okay, also ja? So quasi.
3: Genau.
2: Ja. So, jetzt stelle ich mich so ein bisschen hüftbreit ja hin, ne?
3: Genau, hüftbreit.
2: Ein bisschen in die Knie.
3: So ist es. Und dann kannst du versuchen, den linken Arm durchgestreckt zu lassen, während du ausholst. Der rechte darf ruhig abknicken, genau. Und dann einfach locker durchschwingen.
2: Also getroffen habe ich?
3: Ja.
2: Ja, denn die habe ich auch gleich mitgenommen. Und der Ball ist mehr gerollt als geflogen. Aber ist ja noch kein Meister vom Himmel gefallen, ne?
3: Genau, einfach mal weiter probieren.
2: So, ihr macht auch immer mit den Füßen. Danach machst du eine Bewegung mit der Hüfte, ne?
3: Die Hüfte nimmt man mit beim Durchschwung.
2: Ein paar Verrenkungen hier noch anstellen.
3: Das ist sehr viel Technik.
2: So ungefähr. Wie viele Meter waren das? 10?
3: Vielleicht 10, 15.
2: Das ist wahrscheinlich einfach wirklich üben, üben, üben. Also
3: es ist absolut individuell. Die Leute stehen hier teilweise morgens um 7 Uhr schon und versuchen ihre Bälle zu schlagen. Also da gehört auch Dedication dazu. Da musst du einfach ganz viel für tun, dass du das erreichst. Am Anfang ist es viel Frust. Du hast es selber gemerkt, dann schlägst man nur 10 oder 15 Meter. Das passiert selbst den besten Spielern noch.
2: Deswegen aber 200 Meter bei mir wirklich ein Wunschtraum, das schaffe ich niemals.
3: Der größte Schläger in deinem Set, mit dem du am weitesten schlägst, das ist der Driver.
2: Das sind auch die Schläger, mit denen ich hier gerade versucht habe zu schlagen. Oder?
3: Das ist ein Pitching Wedge. Das ist wirklich dann für die kurzen Annäherungsschläge am Ende.
2: Also es lag am Schläger. Ich hätte gar nicht so weit spielen können. Das war ja gar nicht der beste Schläger.
3: So, 200 Meter hättest du damit nicht schaffen können.
2: Wenn der Golfspieler nicht weit schlagen kann, dann liegt es am Schläger.
3: So, das ist es.
0: Absolut. Ich glaube auch. Also, Lisa wird jetzt Golfprofi. Super Handicap hat sie jetzt auf jeden Fall schon mal nach dem Probetraining. In den Ferien, da gibt es Schnupperkurse für die Kinder und noch mehr Tipps für eure Ferien zu Hause bei uns in Dortmund gibt's auf radio91.2.de.
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0: Guten Morgen um 8.19 Uhr am Donnerstag. Christopher ist hier bei Radio 91.2 und wisst ihr, was mich glücklich macht? Das hier.
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0: Und ich glaube, es ist wie ein Peter-Pan.
1: Mega, oder? Also alle gut drauf am Morgen. Nur bei Dortmund Ole gibt's noch mehr Stimmung, wenn am 1. August wirklich die Ballermann-Stars in den Revierpark Wischling kommen. Und ihr seid dabei, wenn ihr erkennt, welchen Malle-Song unser Kapitän Ole heute im Kopf hat. Also der macht jetzt so eine Kabinendurchsage, wie das so üblich ist im Flieger. Und der redet irgendwie über so einen Song. Achtung, es kommen wirklich Teile aus dem Songtext auch drin vor.
2: Nein, ihr Luschen, euer Flugkapitän für heute ist der Ole. Das bin ich. Also, Ole. Wir üben das mal. Ich sag O und ihr so Le. Und nochmal O und ihr. Na, ihr könnt gerade nicht. Ne? Schluck, schluck, schluck. Ich zieh mal hoch. Ich sehe schon Delfine.
1: Tja, welcher Malle-Song fliegt da im Kopf von Kapitän Ole rum? Ich freue mich über euren Lösungsvorschlag per WhatsApp-Sprachnachricht ins Studio an die 0800 91 2 91 23. 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

0: Jetzt wird's langsam fies auf der A45. Hier ist Radio 91.2 mit dem Verkehrsservice. Danke euch fürs Bescheid sagen. Es gibt nämlich jetzt einen zweiten Blitzer auf der A45 Richtung Frankfurt vor Westhofener Kreuz. Zwei Stück direkt hintereinander. Das ist kreativ. Außerdem wird noch geblitzt an der A3 Straße stadteinwärts. Euch allen eine gute Fahrt.
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0: Das ist unser Hit für halb Golden. Der Song mit dem hohen C. Jetzt um 8:30 am Donnerstag.
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2: Mit Christopher Langer. Guten Morgen. Er soll seinen eigenen Vater in Dortmund-Wambel ermordet haben. Deswegen sitzt ein 41-jähriger Mann jetzt in Untersuchungshaft. Den Befehl hat gestern Abend ein Haftrichter erlassen. Am Ahornweg in Wambel war die Leiche des 78-jährigen Vaters am Dienstag in seinem Wohnhaus gefunden worden. Er hatte Stichwunden am Hals und ist daran verblutet. Der Sohn des Mannes stellte sich wenige Stunden später der Polizei und gab die Tat zu. Sein Motiv ist noch nicht bekannt. Das Theater Dortmund startet mit einem Rekord in die neue Spielzeit. Für 26/27 sind am ersten Verkaufstag schon über 16.000 Karten verkauft worden. Demnach gab es lange Schlangen vor dem Kundencenter und auch online war der Andrang riesig. Kurz nach Verkaufsstart waren 5.000 Menschen gleichzeitig im Webshop. Einige Stücke wie das Musical Rebecca oder das Kinderstück Oma Monika sind schon ausverkauft. Das zeige, Kultur ist kein Zusatz, sondern zentraler Bestandteil von einem lebendigen und attraktiven Dortmund. Das sagt Theaterdirektor Tobias Ehringer. Bis Anfang September ist jetzt erstmal Spielpause. Tickets für die übrigen Vorstellungen bekommt ihr in der Zeit am einfachsten online. Am Phoenixsee soll jetzt auch der Fußweg am Südufer saniert werden, das sagt uns ein Sprecher der Stadt Dortmund. Auf der Nordseite war das schon geschehen. Dort hatten Passanten aber immer wieder die Baustellenabsperrung beiseite geschoben und waren dann einfach durch die Arbeiten gelaufen. Dadurch hatte sich der ganze Zeitplan verschoben. Auch die Bauarbeiten auf der Südseite starten deswegen jetzt später als geplant. Los geht es im Herbst, nach dem Ende der Sommerveranstaltung am Phoenixsee. Dann lässt die Stadt den 1 Kilometer langen Fußweg in mehreren Abschnitten pflastern. Er soll dann weniger staubig sein und nach Regen keine Pfützen haben. Im Frühjahr soll alles fertig sein, wenn die Arbeiten nicht wieder gestört werden.
0: Besten Dank dir. Jetzt das Wetter bei uns in Dortmund. Wird heute wieder ganz schön, bis zu 22 Grad sind drin. Aktuell haben wir schon so 18 in Holthausen und 17 in der Gartenstadt im Moment. Sonne versucht es immer wieder, kommt aber jetzt noch nicht so ganz durch. Aber heute Nachmittag ist er dann wirklich mal mit dabei. Und morgen dann auch, dann wird es sogar noch mal ein bisschen wärmer, dann bis zu 25 Grad sogar. Und hier kommt der Radio 91.2 Verkehrsservice um kurz nach 8:30 mit Blitzern an der Adelstraße stadteinwärts. Danke Matthias fürs Bescheid sagen. Damit geblitzt an der Gewelsbergstraße Richtung Schüren, an der Widumer Straße Richtung Kirche, an der Borsigstraße Richtung Bornstraße, an der B1 Richtung Bochum Höhe Vosskuhle und dann gleich zweimal hintereinander an der A45 Richtung Frankfurt. Und zwar stehen die beiden Blitzer direkt hintereinander vorm Westhofener Kreuz. Danke euch allen fürs Bescheid sagen auf der 0800 91 2 91 23. Gute Fahrt!
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0: Ganz entspannt starten wir jetzt zusammen in diesem Donnerstag. Christopher ist hier. Hi.

0: Ein rockiger Start in den Donnerstag um 20 vor 9 hier bei Radio 91.2. Wir sind immer noch auf der Suche nach dem offiziellen Sommerhit. Noch wissen wir nicht, wer es wird. Meistens so Richtung Ende der Ferien. Aber wir hätten hier ein paar Vorschläge. Also von Jan Zerbst zumindest.
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2: Wir brauchen für einen Sommerhit ganz viel. Eine Prise. Und auch gerne etwas. Dazu gerne was Italienisches. Oder Französisches. Das verrühren wir und schmecken ab mit möglichst vielen Sommerbegriffen. Und fertig ist der Hit.
3: Sommer, Sonne, Kaktus.
2: Und in ungefähr 4 Monaten basteln wir uns mit etwas und ein bisschen ein wunderschönes Weihnachtslied.
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0: Mohammed hat sich bei uns gemeldet, weil die Fahrstühle bei ihm im Haus nicht mehr funktionieren. Alle beide. So, jetzt sagt ihr vielleicht, das klingt nicht so wild. Doch ist es aber, wenn ich euch nämlich sage, dass er mit seiner Familie im 12. Stock am Klarenberg in Hörde wohnt. Und bei der Mega-Hitze neulich musste er echt immer zu Fuß mit seinen zwei Kindern auf dem Arm durch dieses 40 Grad heiße Treppenhaus. Das war gar nicht so witzig.
2: Problem ist mit den Zwillingen, ne? Ich habe neugeborene Zwillinge und ich muss fast zwei Tage zum Arzt oder Krankenhaus gehen. Und ich muss hochtragen. Und das ist sehr, sehr schwierig auch.
0: Ja, wir haben mit Mohammed und auch mit seinen Nachbarinnen und Nachbarn gesprochen und beim Vermieter LEG mal so ein bisschen Druck gemacht und nachgefragt, was ist da los? Die haben uns gesagt, da gab es halt Vandalismus, deshalb sind die Fahrstühle kaputt und die Ersatzteile sind bestellt, aber das dauert halt leider. Aber jetzt gibt's endlich gute Nachrichten für Mohammed und alle Nachbarn. Alles ist da und eingebaut, beide Fahrstühle fahren wieder.
3: Endlich nach 6 Wochen funktionieren die beiden Aufzüge jetzt wieder normal. Wir sind wirklich sehr froh darüber. Jetzt können wir mit unseren Zwillingen wieder normal rausgehen. Also ohne jedes Mal an die 12. Etage denken zu müssen.
0: Sehr gut, so soll das sein. Wenn ihr auch was habt, dann meldet euch gerne rein über das Formular auf radio91.2.de.

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1: Mit Danny Hoppe, guten Morgen. Eigentlich wollte NRW-Justizminister Limbach gerade seinen Urlaub in Frankreich verbringen. Stattdessen geht es für ihn heute ins Gefängnis, in die JVA Siegburg. Er hat seinen Urlaub abgebrochen, um sich ein Bild von der Lage dort zu machen. Denn angeblich wurde dort ein bewaffneter Aufstand geplant. Ein Häftling hatte einen entsprechenden Hinweis gegeben. Daraufhin gab es vorgestern Abend einen Großeinsatz der Polizei in der JVA. Marc Weiß aus dem News-Team, und der Verdacht soll sich offenbar erhärtet haben.
2: Ja, nach Informationen des Kölner Stadtanzeigers gab es Hinweise, dass mehrere Messer in die Anstalt schon geliefert worden sein könnten. Auch von einer bestellten Schusswaffe ist da die Rede. Diese Berichte wollte bisher bei den Behörden niemand kommentieren, also weder bestätigen noch dementieren. Das könnte ein Zeichen dafür sein, dass irgendwas dran ist. Auf jeden Fall ist die Politik höchst besorgt. Justizminister Limbach hatte ja schon gesagt, die Androhung solcher Gewalt in der JVA sei eine absolute rote Linie. Und auch die Tatsache, dass er seinen Urlaub jetzt abbricht, lässt ja vermuten, dass das eben nicht nur ein Spaß war. Es gibt auch schon Reaktionen im Landtag. Heute Mittag trifft sich der Rechtsausschuss zur Sondersitzung. Man fragt sich, wie Gefangene überhaupt in der Lage sein konnten, einen Aufstand vorzubereiten, ohne dass das Justizsystem irgendetwas davon mitbekommt. Stand jetzt hat die Justiz ja von diesem Aufstand nur erfahren, weil ein Häftling einen Hinweis gegeben hatte, den man ernst genommen hat. Und ja, ansonsten hätten wir vielleicht in Siegburg Szenen gesehen, die wir sonst nur aus dem Kino kennen.
1: Danke, Marc. Und jetzt weitere Meldungen im Überblick. Die Hitze und die Trockenheit der letzten Monate haben die Dürre in Europa weiter verstärkt. So steht es in einer Studie der World Weather Attribution. Steuere man nicht dagegen, würde es in Europa immer häufiger glühend heiße und trockene Sommer geben, heißt es. Die Gewerkschaft Verdi warnt vor den Folgen des Jobabbaus beim Mobilfunkanbieter Telefonica. Der Konzern will bis zum Ende des Jahres bis zu 1.100 Stellen abbauen und etwa 60 O2-Shops schließen. Die Kostensenkungen kämen zur Unzeit, sagt Verdi. Persönliche Beratungen in Shops und am Telefon seien im digitalen Zeitalter wichtiger denn je. Schon wieder wird im Ruhrgebiet eine der wichtigsten Autobahnen gesperrt. Die A40 zwischen Mülheim-Winkhausen und dem Dreieck Essen-Ost. Dort soll ab heute Abend Flüsterasphalt eingebaut werden. Die stark befahrene Autobahn soll dann knapp eine Woche lang voll gesperrt sein. Das hat die Autobahn GmbH angekündigt. Die Wirtschaft in Deutschland schwächelt weiter und sie könnte bis zur Mitte des Jahrhunderts sogar schrumpfen, wenn sie sich nicht vernünftig an den technischen Wandel anpasst, wie künstlicher Intelligenz oder mehr Digitalisierung. So steht es in einer Studie des Forschungsinstituts Prognos, aus der die Süddeutsche Zeitung zitiert. Weil immer weniger Menschen arbeiteten, werde der technische Fortschritt zunehmend die einzige Wachstumsquelle, heißt es. Um den Rückgang der Beschäftigten zumindest zu verlangsamen, sei auch die Politik gefragt. Man brauche mehr Arbeitsanreize für Frauen und Rentner. Und das waren die Nachrichten mit Danny Hoppe.
3: Und hier kommt das Wetter bei uns in Dortmund. Im Moment 18 Grad in Brünninghausen und 17 in Mengede. Maximal 22 werden es heute Nachmittag noch, weil dann ist die Sonne auch tatsächlich mit dabei. Bis dahin bleibt es meistens leider eher grau. Aber hier, heute Nachmittag wird es schön und morgen wird es vor allem noch schöner, dann bis zu 25 Grad sogar.
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3: Es ist 9:03, hier ist der Radio 91.2 Verkehrsservice mit einem neuen Blitzer. Danke Dieter fürs Bescheid sagen. An der Mallinckrodtstraße Höhe Baumarkt wird geblitzt. Dann an der Adelstraße stadteinwärts, an der Gewelsbergstraße Richtung Schüren, an der Widomer Straße Richtung Kirche. Die Blitzer Anhänger stehen an der Borsigstraße Richtung Bornstraße, an der B1 Richtung Bochumhöhe Vosskuhle und dann wird gleich zweimal geblitzt an der A45 Richtung Frankfurt vorm Westhofener Kreuz. Die beiden Blitzer stehen da direkt kurz hintereinander. Wenn es noch mehr gibt, Blitzer oder Staus, dann gern kostenlos durchklingeln, landet auch direkt bei mir im Studio. 0800 91 2 91 23. Gute Fahrt euch.
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3: Mit Christopher am Donnerstagvormittag. Guten Morgen.
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0: Post Malone mit Chemical. Bei Radio 91.2 um 11 nach 9 am Donnerstag. Sommer ist doch Open-Air-Kinozeit. Bei uns in Dortmund sowieso. Die ersten Filme sind im Westfalenpark ja auch schon gelaufen. Heute starten dann auch die Filmnächte im Hafengarten. Direkt mit einem Banger im Doppelpack. Der Dortmund-Klassiker O Fortuna und den Pott-Klassiker überhaupt Bang Boom Bang gibt's auch direkt hintereinander heute Abend. Aber es gibt noch mehr Highlights. Auch für Familien. Nachmittags nämlich immer schon. Radio 91.2 Reporter Henning Barth hat sich das Familienprogramm bei den Filmnächten schon mal für uns angeguckt.
1: Eva, schau an! Ich hab da was gefunden!
2: Ja, wo kommt denn jetzt die Schildkröten her?
1: Darf ich vorstellen? Sie heißt Schildergarten.
3: Pumuckl und sein Kinoabenteuer, das große Missverständnis, gibt es für euch im Hafengarten am kommenden Sonntag. Ähnlich abenteuerlustig und zudem sehr interaktiv wird's nächste Woche Mittwoch auf dem Bauernhof bei Lustiges Pettersson und Findus Mitmachkino 2.
4: Pettersson!
5: Oh,
4: da gehe ich lieber in Deckung.
3: Mit Spielen wie Errate das Tier oder Zähle die Hühnereier. Kino zum Mitmachen. Guter Plan. Im August geht es weiter, unter anderem mit dieser jungen Frau.
2: Wie ist dein Name?
6: Momo.
2: Wer hat dich so genannt?
6: Na, ich. Wo gehen wir denn hin? Niemals Gasse.
7: Da bist du ja. Mein Name ist Hora, Meister Secundus Minutius Hora. Würdest du gerne sehen, wo die Zeit herkommt?
3: Wo sie herkommt und wie sie verfliegt. Spannung ist also garantiert. Übrigens auch bei unseren blauen Freunden.
8: In Schlumpfhausen ist jeden Tag Party.
9: Jawohl, in Schlumpfhausen läuft nie irgendwas schief.
8: Was ist das?
9: Hört alle her, euer Leben ist in großer Gefahr. 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Geht in die echte Welt!
3: Und in dieser Menschenwelt immer nachmittags das echte Familienkino. Tickets gibt es über filmnächte.de.

0: Ne, weit weg, aber hier zu Hause geht ja auch eine ganze Menge. Am 1. August zum Beispiel Dortmund Ole. Da holen wir einfach Malle zu uns nach Dortmund. Also brauchst du auch eigentlich gar nicht weg, weil Malle kommt ja zu uns. Und unser Captain Ole, der fliegt ja die ganze Woche schon seinen Flieger direkt nach Wischling. Und Ole hat aber irgendwie, der ist einfach mega Malle-Fan. Der hat immer so einen Malle-Song im Kopf. Heute Morgen klang das so.
1: Nein, ihr Luschen, euer Flugkapitän für heute ist der Ole. Schluck, schluck, schluck. Ich zieh mal hoch. Ich sehe schon Delfine.
0: Sabrina, du hast eine Idee, welchen Song da Ole heute im Kopf hat.
2: Genau, das ist von Easy Glück Delfin. In diesem Schluck, Schluck, Schluck. Und ja, auch die Delfine, die, ich weiß nicht, das war einfach eindeutig für mich.
0: Und das ist natürlich komplett richtig.
3: Ich hab einen Delfin.
0: Sabrina, du bist dabei bei Dortmund Ole am 1. August im Revierpark Wischlingen.
2: Ich freue mich so, wie schön. Vielen, vielen Dank.
0: Sehr, sehr gerne. Du musst natürlich auch nicht alleine hin, ne? Keine Angst. Das sind natürlich zwei Tickets, die wir für dich haben. Also kannst du auch noch viel mitnehmen.
2: Ich nehme meinen Mann mit.
0: Ah, schön. Ist der auch Malle-Fan?
2: Er ist absoluter Malle-Fan. Noch schlimmer wie ich.
0: Seid ihr denn auch öfter mal auf Malle am Start oder läuft das nur bei euch zu Hause rauf und runter?
2: Wir sind jetzt im September auf Malle. Das erste Mal für uns tatsächlich. Und wir freuen uns auch schon riesig.
0: Guck mal, dann kannst du direkt perfekt üben im Revierpark und dann bist du vorbereitet für den Urlaub auf Mallorca.
2: Auf jeden Fall, genau. Dankeschön.
0: Mach's gut, ciao, ciao.
2: Tschüss.
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0: die gute Laune heute am Donnerstag kommt von mir. Christopher ist hier bei Radio 91.2 um 9.24 Uhr.
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9: Ja.

0: Das ist Christina Aguilera im Hit 5 am Donnerstagmorgen um 9:30.
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2: Hallo zusammen, hier ist Nathalie Sager. Einen schönen Donnerstag wünsche ich euch. 2 Jahre nach dem Abrechnungs- und Beschaffungsskandal scheint die DEW die Krise überstanden zu haben. Das Unternehmen hat im letzten Jahr 46 Millionen Euro Gewinn vor Steuern gemacht. Damit sei die DEW stabil aufgestellt, heißt es. Mit dem Geld könne in die Infrastruktur investiert und die Wärmewende vorangetrieben werden. Wichtig für Kunden in Dortmund, die Preise für Strom und Gas sollen nicht steigen, sagt DEW-Chef Dr. Gerhard Holtmeier.
3: Ganz klares Nein. Wir haben eine sehr konservative Energiebeschaffung. Das heißt, wir wissen heute schon, für 2026 gibt es keine Preiserhöhung. Und ich gehe aktuell davon aus, dass wir auch für 2027 keine Preiserhöhung haben werden.
2: Einsparungen bei der DEW soll es vor allem durch den sozialverträglichen Abbau von Stellen geben, zum Beispiel Altersteilzeit. Das Theater Dortmund startet mit einem Rekord in die neue Spielzeit. Für 26/27 sind am ersten Verkaufstag schon über 16.000 Karten verkauft worden. Demnach gab es lange Schlangen vor dem Kundencenter und auch online war der Andrang riesig. Kurz nach Verkaufsstart waren 5.000 Menschen im Webshop. Einige Stücke wie das Musical Rebecca oder das Kinderstück Oma Monika sind sogar schon ausverkauft. Das zeige, Kultur ist kein Zusatz, sondern zentraler Bestandteil von einem lebendigen und attraktiven Dortmund, sagt Theaterdirektor Tobias Ehringer. Bis Anfang September ist jetzt erstmal Spielpause. Tickets für die übrigen Vorstellungen bekommt ihr in der Zeit am einfachsten online. Damit auch künftig tausende Kinder und Jugendliche in Dortmund Naturwissenschaften und Technik ausprobieren können, soll die Zukunft des Kids-Do gesichert werden. Das Lernlabor erreicht jedes Jahr rund 13.000 junge Menschen und muss Ende 2027 aus seinen bisherigen Räumen am Rheinlanddamm ausziehen. Die Stadt will deshalb ein Konzept für einen neuen Standort und eine langfristige Finanzierung erarbeiten. Über die Pläne entscheidet der Rat Anfang Oktober.
0: Danke, Nathalie. Jetzt das Wetter bei uns in Dortmund ist heute Morgen noch grau, wird aber jetzt immer schöner. Spätestens ab heute Nachmittag zum Feierabendmarkt. Ist die Sonne auch wieder mit dabei? Dann bist du 22 Grad, im Moment eher so 18 hier in der Innenstadt und 17 rund um Phoenixsee. Aber morgen wird es dann noch schöner. Pünktlich zum Wochenende bis zu 25 Grad bei uns. Und jetzt der Radio 91.2 Verkehrsservice mit Blitzern heute Vormittag an der Mallingrottstraße Höhe Hornbach, an der Adelstraße stadteinwärts. Gewelsbergstraße Richtung Schüren ist dabei. Die Blitzeranhänger stehen an der Borsigstraße Richtung Bornstraße, an der B1 Richtung Bochum Höhe Vosskuhle und dann besonders fies haben sie 2 Blitzer direkt hintereinander gestellt an die A45 Richtung Frankfurt und zwar beide vorm Westhofener Kreuz. Für mehr gern Bescheid sagen, immer kostenlos 0800 91 2 91 23. Gute Fahrt.
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0: Einen schönen Donnerstagvormittag wünsche ich euch. Christopher ist hier. Guten Morgen.

0: Guten Morgen, Dortmund. Hier ist Radio 91.2 am Donnerstag. Wart ihr schon mal golfen? Trauen sich die meisten irgendwie nicht, ne? Ist aber viel cooler und vor allem auch viel anspruchsvoller, als wir erstmal so denken. Der Dortmunder Golfclub, der will uns jetzt in den Ferien zeigen, wie es geht. Mein Tipp heute für eure Ferien zu Hause.
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0: Ja, diese ganzen Vorurteile, wenn es um Golfen geht, die sind nämlich totaler Quatsch, sagt der Präsident vom Dortmunder Golfclub, Ralf Rottmann.
2: Das ist genau das Problem im Golfsport. Er hat ein Riesenproblem, weil die Eintrittsbarrieren hoch sind, weil Leute denken, das sind alles noch irgendwie alte weiße Männer in Khaki-Hosen, die zu viel Geld haben. Und wir haben hier sehr viele wirklich auch tolle Senioren, ja, auch alte weiße Männer, die haben wir hier auch und die sind mega nett. Aber der Golfsport hat sich schon sehr geöffnet und da haben wir radikal dran gearbeitet. Also wir haben so viel Zulauf in der Jugend wie kaum ein anderer Club in Deutschland und wenn man hier mal ein paar Tage verbringt, wird man das auch merken. Also es sind wirklich Vorurteile.
0: 70 Jahre gibt es den Dortmunder Golfclub jetzt nämlich schon im Dortmunder Süden. Und wie cool die da drauf sind, das können wir halt in den Ferien jetzt selber erleben. Es gibt nämlich gerade Golf-Schnupperkurse und zwar für alle. Also wirklich für alle.
2: Also die Schnupperkurse sind immer kostenlos. Kannst du wirklich einfach hingehen, brauchst nichts mitbringen. Gibt Leihschläger, man braucht im Grunde genommen einen Turnschuh, eine Jogginghose. Also man muss auch keine Golfsachen kaufen dafür. Man geht da einfach hin, bringt gar nichts mit, nur gute Laune. Bisschen Frustrationstoleranz, weil in der Regel trifft man beim ersten Mal noch nicht so viel. Und dann macht Golf leider auch relativ lange wenig Spaß, ja, bis man dann erstmal die Bälle fliegen sieht. Aber das muss man wirklich einfach mal machen.
0: Ja, Turnschuh, Jogginghose, gute Laune. Habe ich. Also einfach mal ausprobieren. Für Kinder gibt es übrigens auch noch gerade ein Ferienprogramm. Und was noch alles geht, zu Hause in Dortmund in Ferien, das checkt ihr auf radio91.2.de.
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0: Morgen.
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0: Also bei uns gibt's immer Musik. Auch heute Vormittag. Ganz viel davon. Wir begleiten euch den ganzen Tag. Helga Kretschmer macht gleich hier weiter. Ich bin raus. Wir hören uns morgen wieder. Christopher sagt ciao. Schönen Donnerstag euch.
1: Richtig.

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1: Mit Danny Hoppe, guten Morgen. Schon seit Wochen sorgen Waldbrände in mehreren europäischen Ländern für große Probleme und jetzt in der Ferienzeit bekommen das auch immer mehr Touristen zu spüren. Zum Beispiel in Frankreich. Dort mussten am frühen Morgen in der Nähe von Bordeaux mehrere Campingplätze und Ferienanlagen geräumt werden. Rund 10.000 Touristen waren davon betroffen. Verletzt wurde nach Angaben der französischen Behörden aber niemand. Auch in Spanien und auf der italienischen Insel Sizilien toben momentan schwere Brände. Marc Weiß hat die Infos.
2: Auf Sizilien sind nicht so viele Menschen betroffen, dafür ist die Zahl der Brände dort extrem hoch. Seit dem Wochenende seien die Einsatzkräfte zu mehr als 1000 Bränden ausgerückt, teilt die Feuerwehr mit. Im Zentrum der Insel mussten rund 100 Bewohner und eine Klinik evakuiert werden. Ein Sprecher des italienischen Zivilschutzes bezeichnete die Lage auf Sizilien als sehr ernst. In Spanien hat das Ganze noch andere Dimensionen, denn inzwischen ist auch die Hauptstadt Madrid betroffen. Wegen eines Waldbrandes im Südwesten von Madrid wurden mehrere Gemeinden und Randbezirke der Stadt evakuiert. Außerdem sind viele Hauptstraßen wegen der Brände gesperrt. Der Zivilschutz rief Anwohner mit Atemwegserkrankungen auf, auch nachts die Fenster geschlossen zu halten. Insgesamt sind seit dem 1. Januar in Spanien schon fast 125.000 Hektar Waldfläche verbrannt und aktuell steigen die Temperaturen dort wieder. Es beginnt die nächste Hitzewelle.
1: Und jetzt weitere Meldungen im Überblick. Wer alleinerziehend ist, hat ein mehr als doppelt so hohes Armutsrisiko. Das zeigen neue Zahlen des Statistischen Bundesamts. Demnach gab es im vergangenen Jahr in Deutschland rund 1,6 Millionen Alleinerziehende. Fast jeder oder jede dritte von ihnen sei armutsgefährdet, heißt es. Die EU hat sich auf ein neues Sanktionspaket gegen Russland geeinigt. Das haben EU-Diplomaten am Morgen in Brüssel bestätigt. Die Sanktionen richten sich demnach gegen den russischen Finanz- und Energiesektor. Außerdem geht es um Einreiseverbote für russische Soldaten. Die USA wollen Saudi-Arabien beim Aufbau eines zivilen Atomprogramms helfen. Beide Seiten haben am Abend ein entsprechendes Abkommen in Washington unterzeichnet. Kritiker befürchten, dass es dadurch zu einem atomaren Wettrüsten im Nahen Osten kommen könnte. Da freut man sich monatelang auf den Urlaub, ist gerade angekommen und dann wird man krank oder verletzt sich. Kommt ziemlich häufig vor, das zeigt eine neue YouGov-Umfrage im Auftrag der Hanse Merkur. Fast 2/3 der Befragten ist das schon mal passiert, vielen davon auch schon öfter. Am häufigsten gibt es demnach Magen-Darm-Beschwerden, Hautprobleme oder Erkältungen. Bei den Verletzungen landen ganz vorne Verstauchungen, Schnittwunden und Knochenbrüche. In den meisten Fällen reicht laut Umfrage die Reiseapotheke aus, oft werden aber auch Apotheken und Ärzte vor Ort besucht. Jeder 10. Befragte musste im Urlaub aber auch schon mal ins Krankenhaus. Und das waren die Nachrichten mit Danny Hoppe.
3: Dankeschön, Danny. Das Wetter in Dortmund, der Himmel macht erst noch einen auf grau, aber keine Sorge. Am Nachmittag übernimmt die Sonne zwischendurch die Schicht. Dazu gibt's 21 bis 22 Grad maximal. Morgen dann schon 25 Grad und Samstag sogar 27. Der Sommer kommt zurück.
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3: Dortmund Verkehr, wir haben jede Menge Blitzer. Mallinckrottstraße, Höhe Hornbach, Adeistraße, Stadt einwärts. 2 Blitzer auf der A45 Richtung Frankfurt vor dem Westhofener Kreuz. Dann Gewelsbergstraße Richtung Schüren, Borsigstraße Richtung Bornstraße und die B1 Richtung Bochum, Höhe Vosskuhle. Wenn ihr auch was habt, Staus, Blitzer, dann meldet euch unter 0800 91 2 9123. Gute Fahrt!
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3: Wunderschönen Donnerstag. Ich bin Helga Kretschmer.

0: ihr schon gehört, es gibt eine Erdbeerkrise. In diesem Jahr ist die Ernte in ganz NRW eher mau ausgefallen. Hier ist Radio 91.2. Und wie sieht's bei uns in Dortmund aus? Also bei mir im Garten wächst dieses Jahr nichts. Ich habe allerdings auch nichts angepflanzt. Auf dem Hof Märtin in Greve gibt's aber jedes Jahr Erdbeeren, sogar zum selber pflücken. Die Frage ist, hatten die in diesem Jahr auch Probleme? Christina Märtin.
1: Also es war schon sehr schwierig. Am Anfang des Jahres mussten wir sehr viel die Erdbeeren abdecken, weil wir viel mit Frost zu kämpfen hatten. Die Nächte waren so kalt, tagsüber war es warm. Dann war es halt sehr lange Zeit, hat es viel geregnet. Es war kalt, dann wurde es auf einmal plötzlich warm. Die Erdbeeren wurden alle auf einmal reif. Wir hatten viel zu wenig Saisonarbeiter hier. Also wir hatten trotz alledem eine gute Ernte, weil wir die ganzen Vorsorgungen getroffen haben.
0: Ist also nochmal gut gegangen, wer jetzt auf den Geschmack gekommen ist. Erdbeeren gibt es dort nicht mehr lange. Aktuell könnt ihr auf dem Hof aber auch was anderes entdecken.
1: Jetzt kann man zurzeit Himbeeren pflücken und bald starten die Äpfel, die man selber pflücken kann. Ende August, Anfang September. Und jetzt haben wir letzte Woche unser Maislabyrinth geöffnet.
0: Ja, das ist dann eher zum Verirren als zum Pflücken. Das Maislabyrinth auf dem Hof Märtin in Greve, auch mal ein Ferienausflug wert. Hier ist Radio 91.2.

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2: Hier ist Nathalie Sager, ich wünsche euch einen schönen Donnerstag. Nach dem Skandal um zu hohe Abrechnung bei einer Tochtergesellschaft und zu teurem Einkauf von Gas hat sich die DEW erholt. Das Unternehmen hat nach 2 Jahren ohne Gewinn jetzt 46 Millionen Euro plus vor Steuern gemacht. Radio 91.2 Kollege Markus Bauer hat mehr Infos für euch.
3: Mit diesem guten Ergebnis sei die DEW stabil aufgestellt, sagt DEW-Chef Dr. Gerhard Holtmeier. Mit dem Geld können in die Infrastruktur investiert und die Wärmewende vorangetrieben werden. Um konkurrenzfähig zu bleiben, soll auch die Digitalisierung weiterentwickelt und Personal reduziert werden. Bis 2029 sollen 15% der Stellen sozialverträglich abgebaut werden, unter anderem mit Hilfe von Altersteilzeit. Gute Nachricht für Kunden, Strom und Gas sollen dieses und voraussichtlich auch nächstes Jahr nicht teurer werden, so DEW-Chef Gerd Holtmeier.
2: Danke dir, Markus. Er hat schon ein Messertrageverbot, trotzdem hat ein 20-Jähriger einen Dortmunder mit einem Messer am Hals verletzt. Passiert ist das am Dienstagabend in der Dortmunder Innenstadt. Am Schwanenwall-Ecke Stiftstraße stritten sich 2 Personengruppen. Ein Mann schlug einem anderen mehrfach ins Gesicht und zog dann ein Messer. Das 19-jährige Opfer wurde leicht verletzt. Der Täter rannte weg. Die Polizei und Ordnungsdienste erwischten ihn dann am Wallring. Bei seiner Festnahme wehrte er sich heftig. Für eine U-Haft reichten die Vorwürfe aber nicht aus. Nicht mal eine Stunde später gerieten die beiden Personengruppen an der Kammstraße wieder aneinander und wieder kam es zu einer Körperverletzung. Laut Polizei liegen die Hintergründe im familiären Bereich. Rekordstart für das Theater Dortmund. Zum Auftakt des Vorverkaufs für die Spielzeit 26/27 sind bereits mehr als 16.000 Tickets verkauft worden. Vor dem Kundencenter bildeten sich lange Schlangen. Gleichzeitig waren rund 5.000 Menschen im Webshop unterwegs. Besonders gefragt sind das Musical Rebecca und das Kinderstück Oma Monika. Beide sind sogar schon ausverkauft. Theaterdirektor Tobias Ehinger wertet den großen Andrang als starkes Zeichen für die Bedeutung der Kultur in Dortmund. Bis Anfang September befindet sich das Theater jetzt erstmal in der Spielpause. Tickets für weitere Vorstellungen gibt es in dieser Zeit online.
0: Dankeschön, Nathalie. Das Wetter in Dortmund. Heute Vormittag noch Wolken, aber später gibt es ein Sonnenupgrade. Maximal 22 Grad heute, dazu frischer Wind. Morgen lockere 25 Grad. Und der Samstag wird mit 27 Grad freibadtauglich. Dortmund Verkehr, das sind die Blitzer, nicht die Staus, die Blitzer. Mallinckrodtstraße, Höhe Hornbach, Borsigstraße Richtung Bornstraße, die A45 Richtung Frankfurt vor dem Westhofener Kreuz und die B1 Richtung Bochum, Höhe Voskuhle. Gute Fahrt!
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0: Schönen Vormittag, ich bin Helga Kretschmer.

Want You Back, die allererste Single von NSYNC, hat Ende der 90er dem Boyband-Boom ordentlich mit angekurbelt. Wobei bis heute ja nicht geklärt ist, war die Musik der Grund für den Erfolg oder eher die fünf Typen. Hier ist Radio 91.2. Schönen Donnerstag euch.

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0: Turn the Lights Off. So, und jetzt rüber zu unseren Camper Girls, Kim Klages und Laura Potting aus dem Radio 91.2 Team. Die sind in dieser Woche quer durch NRW unterwegs, sammeln Abenteuer am laufenden Band. Und aktuell stehen die beiden mit ihrem Camper im Eifelcamp. Kim, Laura, wie sieht's denn bei euch aus? Seid ihr schon voll im Camperleben angekommen?
1: Ja, hallo!
2: Ja, uns geht's gut, oder?
1: Voll. Wir erholen uns hier sogar ein bisschen. Also ja. Wir haben ein Privatbad heute auf dem Platz.
2: Das ist richtig geil.
1: Ja, richtig geil. Mega geil.
2: Und wir haben sehr, sehr, sehr nette Nachbarn, die immer wieder auch rüberkommen zum Quatschen. Und gestern haben die mir auch richtig hart beim Zeltaufbau geholfen, mir eine Pumpe gebracht und einen Hammer.
1: Ja, und ich habe rausgefunden, die sind sogar kulinarisch top aufgestellt. Da steht einfach der Thermomix. Hallo!
3: Hallo!
1: Was gibt's denn heute Leckeres im Thermomix?
3: Malzbiergulasch aus dem Thermomix mit Spätzle.
1: Aber wir sind hier schon noch auf dem Campingplatz, ne?
3: Ja, wir haben gestern auch gegrillt, beziehungsweise vorgestern, und morgen grillen wir auch wieder.
2: Ja, das ist ja das Schöne am Campen, ne? Du triffst hier dauernd neue Menschen und alle sind entspannt und sind einfach super nett. Wie sagt man auf Niederländisch dann noch einen schönen Urlaub?
4: Eine feine Vakantie.
2: Dann eine feine Vakantie.
4: Ja, danke. Herzlichen Dank.
2: Hallo, wir sind vom Radio.
1: Oh, vom Radio, okay.
2: Ja, wo kommst du her?
1: Belgien. Wir haben ein bisschen Deutsch am Schüler gelernt.
2: Habt ihr eine gute Zeit? Gefällt es euch?
1: Ja, sehr gut. Ja, es ist sehr schön. Die Kinder sind sehr glücklich hier. Ja. Das ist Rosanne, unsere Jüngste. 7 Jahre alt.
5: 7 Jahre alt.
2: Ja, und jetzt, Kim, geht's so langsam. Müssen wir abbauen und aufräumen.
1: Ja, wir fahren schon zum letzten Platz einfach.
2: Boah, ich find's mega schlimm.
1: Ja, ich auch. Ich möchte, dass die Tour noch ein bisschen länger geht.
2: Das wäre schön. Vielleicht kriegen wir die Redaktion dazu, dass wir uns auch ein bisschen länger hier fahren lassen.
1: Bitte, bitte.
0: Okay, also ein bisschen lassen wir euch ja noch ziehen. 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
1: Mit Danny Hoppe. Guten Tag. Gefängnis statt Urlaub. So sieht das Programm heute für NRW-Justizminister Limbach aus. Seinen Frankreich-Urlaub hat er abgebrochen, um jetzt am Vormittag in die JVA Siegburg zu kommen. Dort gab es zuletzt Befürchtungen, dass Insassen einen bewaffneten Aufstand planen könnten. Ein Häftling hatte einen entsprechenden Hinweis gegeben. Vorgestern gab es deshalb einen Großeinsatz mit rund 100 Polizisten in der JVA. Dabei ging es unter anderem um geschmuggelte Waffen. José Nasjandi berichtet aus dem Landtagsstudio Düsseldorf.
2: Die JVA Siegburg war am Dienstag durchsucht worden. Die Einsatzkräfte hatten aber keine Waffen gefunden. Sichergestellt wurden 4 Handys und Drogen. Auslöser war die Aussage eines Gefangenen, wonach ein gewaltsamer Aufstand geplant werde. Der Kölner Stadtanzeiger berichtet über Hinweise auf eingeschmuggelte Messer und sogar über mögliche Schusswaffen. Bestätigt ist das aber nicht. NRW-Justizminister Limbach will sich heute vor Ort selbst ein Bild machen. Nach den Schmuggelvorwürfen gegen Bedienstete der JVA in Rheinbach vor einigen Tagen hatte Limbach uns gegenüber deutlich gemacht, dass er durchgreifen will.
3: Um es ganz klar zu sagen, wir dulden keine kriminellen Machenschaften in unseren Gefängnissen. Als Justizminister ist es meine Pflicht, hier sofort und unmissverständlich durchzugreifen.
2: Am Mittag kommt der Rechtsausschuss des NRW-Landtags zu einer Sondersitzung zusammen. SPD und FDP wollen klären, wie mögliche Aufstandspläne überhaupt entstehen konnten, ohne dass sie vorher entdeckt wurden.
1: Und jetzt weitere Meldungen im Überblick. In Deutschland wird es kein Tempolimit für Gesetzgebungsverfahren geben. Das hat das Bundesverfassungsgericht vorhin entschieden. Hintergrund war eine Klage des früheren CDU-Abgeordneten Heilmann und weiterer Kläger gegen das alte Heizungsgesetz der Ampel. Aus ihrer Sicht wurde darüber damals überhastet entschieden. Das sahen die Richter jetzt anders. Schwere Waldbrände sorgen in Europa weiter für Probleme. In Frankreich mussten am frühen Morgen in der Nähe von Bordeaux mehrere Campingplätze und Ferienanlagen geräumt werden. Davon waren nach Angaben der französischen Behörden auch 10.000 Touristen betroffen. Es sei allerdings niemand verletzt worden, heißt es. Der Iran-Krieg treibt die Ölpreise weiter in die Höhe. So langsam nähern wir uns wieder der 100-Dollar-Marke für das Barrel. Der Preis für die Sorte Brent aus der Nordsee liegt inzwischen bei 96 Dollar. Das ist der höchste Wert seit Anfang Juni. Wer im Ruhrgebiet mit dem Auto unterwegs ist, braucht generell viel Geduld und starke Nerven. Ab heute Abend wohl noch ein bisschen mehr. Denn schon wieder wird innerhalb von nur wenigen Wochen wieder eine der wichtigsten Autobahnen gesperrt. Die A40 zwischen Mülheim-Winkhausen und dem Dreieck Essen-Ost. Dort soll Flüsterasphalt eingebaut werden. Um 20 Uhr geht es los. Knapp eine Woche lang ist die Autobahn dann voll gesperrt. Das hat die Autobahn GmbH angekündigt. Fast genau derselbe Abschnitt war vor gut einem Monat schon einmal für 10 Tage gesperrt worden. Dadurch hatte es auf den Umleitungsstrecken und in den anliegenden Städten zum Teil lange Staus gegeben. Und das waren die Nachrichten mit Danny Hoppe.
4: Dankeschön, Danny. Das Wetter in Dortmund, die Wolken haben heute Vormittag noch Hausrecht. Heute Nachmittag wird die Sonne aber noch ein bisschen selbstbewusster. Dazu maximal 22 Grad. Aktuell 17 Grad in Dortmund. Morgen und Samstag wird es dann wieder sommerlicher und endlich auch wieder wärmer.
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4: Dortmund Verkehr, das sind die Blitzer. Borsigstraße Richtung Bornstraße, A45 Richtung Frankfurt vor dem Westhofener Kreuz und die B1 Richtung Bochum Höhe Vosskuhle. Und dann haben wir noch die A45 Richtung Dortmund zwischen Kreuz Dortmund West und Dortmund Hafen. 3 Kilometer Stau. Gute Fahrt!
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4: Ich bin Hecker Kretschmer. Schönen Vormittag. Jetzt mit Linkin Park.

0: Lisa und New Religion Radio 91.2 und bald haben wir einen Song für euch, der sicherlich die Herzen berührt. Ein ganz besonderer Song für unsere Aktion Lichtblicke.
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0: Ganz genau, Iggy Kelly schreibt uns unseren offiziellen Song für Lichtblicke und das nicht allein. Unsere Leiterin der Musikredaktion, Annick, die ist auch mit dabei. Beide sind gerade in Manchester bei Iggy im Studio. Iggy, die Musik, die steht schon. Was ist denn jetzt weiter geplant?
2: Heute werden wir natürlich alles weiterführen, also vor allem Lyrics schreiben. Die Texte müssen natürlich auch passend sein und ja, irgendwie persönlich und emotional sein und deswegen müssen wir uns dafür auch Zeit nehmen und da was Schönes zusammenschreiben. Und dann wird aufgenommen und dann werden wir natürlich auch Instrumente einspielen und ich freue mich schon sehr, mich zurückzulehnen und zuzugucken, wie du dann Instrumente hier einspielst.
3: Freu dich nicht zu früh, ne? Nicht, dass du ständig einschreiten musst und sagen, halt, nein!
2: Auf gar keinen Fall.
3: Nicht so, anders!
2: Nein, das wird nicht passieren. Und dann machen wir alle unsere Stimmen warm und dann singen wir alle gemeinsam Backing Vocals.
3: Oh, das wird so toll. Oh, ich freue mich so sehr darauf.
2: Ich mich auch.
3: Geil.
0: Scheint auf jeden Fall ein lustiges Arbeiten zu sein bei euch. Unsere neuer Lichtblicke-Song von Iggy Kelly. Noch ist er in der Entstehung, aber ihr könnt euch jetzt schon auf einen anderen Titel von ihm freuen. Hier ist er für euch, Iggy Kelly mit Heard It All.
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0: hat.
1: Ja, ich finde das fair. Ich fordere 5,8% mehr Schokolade und mindestens 235 Kekse.
2: Rückwirkend zum 1. Juni. Die Laufzeit soll 12 Monate betragen.
1: Dann stehen mir aber aus dem Vormonat noch 6 Packungen zu.
2: Dir steht gar nichts zu. Du arbeitest nicht in der Süßwarenindustrie.
1: Doch, ich bin Endverbraucher im Dauereinsatz.
2: Auch die Ausbildungsvergütungen sollen steigen.
1: Richtig. Kein Azubi soll für eine Mindestwaffel arbeiten.
2: Alfred, das ist ein Tarifkonflikt.
1: Ja, dann brauchen wir einen Schlichter.
2: Wen schlägst du vor?
1: Mich. Ich esse von jeder Seite eine Probe und entscheide, wer nachgeben muss.
2: Und was machst du mit Marmelade und Eis?
1: Marmelade kommt aufs Dienstbrötchen, Eis vernichte ich sofort, bevor es schmilzt.
2: Du willst also alle Bänder aufessen?
1: Ja, dann können sie nicht stillstehen, dann sind sie ja weg.
2: Das ist keine Solidarität, das ist Völlerei.
1: Im öffentlichen Dienst heißt das Lagerbereinigung, Hans Werner.
2: Dringendes Warnstreikkäffchen.
1: Nur mit Notfallkeks. Bingo.
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0: Sigma und Nobody to Love. 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Es ist 11:30.
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2: Hallo zusammen, ich wünsche euch einen schönen Donnerstag. Hier ist Nathalie Sager. 2 Jahre nach dem Abrechnungs- und Beschaffungsskandal scheint die DEW die Krise überstanden zu haben. Das Unternehmen hat im letzten Jahr 46 Millionen Euro Gewinn vor Steuern gemacht. Damit sei die DEW stabil aufgestellt, heißt es. Mit dem Geld könne in die Infrastruktur investiert und die Wärmewende vorangetrieben werden. Wichtig für Kunden in Dortmund, die Preise für Strom und Gas sollen nicht steigen, sagt DEW-Chef Dr. Gerhard Holtmeier.
3: Ganz klares Nein. Wir haben eine sehr konservative Energiebeschaffung. Das heißt, wir wissen heute schon, für 2026 gibt es keine Preiserhöhung. Und ich gehe aktuell davon aus, dass wir auch für 2027 keine Preiserhöhung haben werden.
2: Einsparungen soll es vor allem durch den sozialverträglichen Abbau von Stellen geben, zum Beispiel Altersteilzeit. Er hat schon ein Messertrageverbot, trotzdem hat ein 20-Jähriger einen Dortmunder mit einem Messer am Hals verletzt. Passiert ist das am Dienstagabend in der Dortmunder Innenstadt. Am Schwanenwall-Ecke Stiftstraße stritten sich 2 Personengruppen. Ein Mann schlug einem anderen mehrfach ins Gesicht und zog dann ein Messer. Das 19-jährige Opfer wurde dabei leicht verletzt. Der Täter rannte weg, die Polizei und Ordnungsdienste erwischten ihn dann am Wallring. Bei seiner Festnahme wehrte er sich heftig. Für eine U-Haft reichten die Vorwürfe aber nicht aus. Nicht mal eine Stunde später gerieten die beiden Personengruppen an der Kammstraße dann wieder aneinander und wieder kam es zu einer Körperverletzung. Laut Polizei liegen die Hintergründe im familiären Bereich. Damit auch künftig tausende Kinder und Jugendliche in Dortmund Naturwissenschaften und Technik ausprobieren können, soll die Zukunft des KidsDo gesichert werden. Das Lernlabor erreicht jedes Jahr rund 13.000 junge Menschen und muss Ende 2027 aus seinen bisherigen Räumen am Rheinlanddamm ausziehen. Die Stadt will deshalb ein Konzept für einen neuen Standort und eine langfristige Finanzierung erarbeiten. Über die Pläne entscheidet der Rat Anfang Oktober.
0: Dankeschön, Nathalie. Das Wetter in Dortmund. Heute gibt's Wetter mit Charakterentwicklung. Erst viele Wolken, dann immer mehr Sonne. Dazu 22 Grad maximal. Morgen kratzen wir an der 25 Grad Marke. Und am Samstag, da wird's wieder richtig sommerlich. Dortmund Verkehr, das sind die Blitzer. Borsigstraße Richtung Bornstraße, A45 Richtung Frankfurt vor dem Westhofener Kreuz und die B1 Richtung Bochumhöhe Voskuhle. Und dann haben wir noch die A45 Richtung Dortmund zwischen Kreuz Dortmund West und Dortmund Hafen. 3 Kilometer Stau. Gute Fahrt.
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0: 3 Doors Down habe ich jetzt für euch. Ich bin Helga Kretschmer. Schönen Vormittag.

Summerzone und To Love Somebody und was selbst viele Fans nicht wissen, Holly, die hat einen zweiten Vornamen, Feon. Klingt blumig, ist er auch, Feon. Das ist nämlich walisisch und bedeutet Fingerhut. Ja, soweit der Radio 91.2 Gartentipp. Schönen Donnerstag euch.

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0: es. Wir warten auf die Sommerrückkehrtag heute. Radio 91.2 Wettermann Kai Zorn. Was heißt denn das genau?
1: Es ist und bleibt noch holprig, aber es wird zu schubweise und in der nächsten Woche haben wir richtig schönes Hochsommerwetter, für die meisten zumindest schön. Der heutige Tag ist noch recht wolkenreich, wobei am Nachmittag die Wolken löchriger werden und bis zum Abend setzt sich dann in Dortmund die Sonne durch. Ziemlich unangenehm ist weiterhin der Nordwestwind, der weht böig und lässt uns die maximal etwas über 20 Grad, wie gerade mal nur 15, 16 Grad auf der Haut anfühlen.
0: So, und wie wird's morgen?
1: Es wird freundlicher. Morgen haben wir anfangs noch ein paar Wolkenreste, sonst viel Sonne bei knapp 25 Grad. Das ist ein Tag für Sport und um im Garten was zu machen. Der Samstag ist dann zum Grillen geeignet und auch zum Baden mit so 27, 28 Grad und viel, viel Sonne.
0: Und der Sonntag, der geht dann auch?
1: Da ziehen wahrscheinlich dichte Wolken auf, die bringen dann im Laufe des Tages Schauer und Gewitter und wieder eine Abkühlung. Am Montag ist es windig mit letzten Schauern und Gewittern und ab Dienstag wird der Hebel umgelegt. Für einige Tage wird es dann super sonnig werden und auch richtig schön warm. Teilweise auch heiß.
0: Radio 91.2 Wettermann Kai Zorn, ich danke dir.
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1: Mit Danny Hoppe, guten Tag. Schon jetzt ist es oft schwierig, eine bezahlbare Wohnung zu finden und das Wohnen in NRW wird nochmal teurer. Und das nicht nur wegen der Miete oder der Grundsteuer, auch für Müllabfuhr und Abwasser müssen viele Haushalte in diesem Jahr deutlich mehr bezahlen. Das zeigt der neue Gebührenvergleich des Bundes der Steuerzahler NRW. Vor allem beim Abwasser steigen die Kosten oft deutlich stärker als die Inflation und je nach Wohnort können die Unterschiede enorm sein. José Nasjandi berichtet aus dem Land. Tagstudio Düsseldorf.
2: Für einen Musterhaushalt mit 4 Personen steigen die Abwassergebühren in NRW im Schnitt auf rund 880 Euro im Jahr. Das sind fast 5% mehr als im Vorjahr und unterm Strich damit mehr als doppelt so viel wie die aktuelle Inflation. Rick Steinheuer vom Bund der Steuerzahler nannte das vorhin in Düsseldorf eine bedenkliche Entwicklung und er war damit noch diplomatisch.
3: Diese Entwicklung zeigt, die hohen Gebühren werden zunehmend zum Normalfall.
2: Tatsächlich sind auch die Unterschiede je nach Wohnort weiterhin riesig. In Regen zahlt der Musterhaushalt gut 330 Euro im Jahr für Abwasser, in Monschau dagegen mehr als 1.800 Euro. Auch die Müllgebühren steigen landesweit weiter, im Schnitt um rund 4%. Der Bund der Steuerzahler fordert deshalb, dass Kommunen ihre Spielräume bei der Gebührenberechnung stärker nutzen, und zwar im Sinne von uns Steuerzahlern.
1: Und jetzt weitere Meldungen im Überblick. Der DFB dürfte morgen Vormittag Jürgen Klopp als neuen Bundestrainer vorstellen. Er hat dann zu einer Pressekonferenz eingeladen. Kurz vorher werden noch der Aufsichtsrat und die Gesellschafter zusammenkommen, um den offenbar bis 2030 geltenden Vertrag abzusegnen. Das gilt als Formsache. Vor den Landtagswahlen im Osten haben sich gleich mehrere Wirtschaftsverbände klar gegen die AfD positioniert. Arbeitgeberpräsident Dulger sagte, die AfD habe keine Lösungen für die Probleme Deutschlands. Auch der Bundesverband der deutschen Industrie sagt, die AfD sei keine Wirtschaftspartei. Alles, was sie vorschlage, führe eher zu neuen Unsicherheiten für Investitionen. Die Bundespolizei will an diesem Wochenende an mehr als 10 Großstadtbahnhöfen verstärkte Kontrollen durchführen. Welche Bahnhöfe das sind, sagte sie nicht. Es gehe aber um Bahnhöfe, an denen es zuletzt vermehrt Gewalt- und Waffendelikte gegeben habe, heißt es. In vielen Ländern der Welt müssen Hundebesitzer schon seit langem das große Geschäft beim Gassigehen im Beutel entsorgen. In der Schweiz geht man jetzt noch weiter. In der Gemeinde Chiasso im Kanton Tessin muss jetzt nach dem Hundepinkeln mit Wasser nachgespült werden. Gerade in der historischen Fußgängerzone mit Kopfsteinpflaster sei Hundepipi zum Problem geworden, sagte ein Sprecher der Stadt. Dort müsse immer extra geputzt werden und wenn es warm werde, stinke es auch noch. Hundebesitzer müssen in Chiasso deshalb ab sofort immer eine Flasche Wasser dabei haben, um das kleine Geschäft anschließend wegzuspülen. In den ersten Wochen soll es erstmal nur Ermahnungen geben, wenn das nicht passiert. Später drohen dann aber auch Bußgelder von umgerechnet etwa 100 Euro. Und das waren die Nachrichten mit Danny Hoppe.
4: Dankeschön, Danny. Das Wetter in Dortmund. Falls euch der Himmel aktuell noch nicht überzeugt, dranbleiben lohnt sich. Im Laufe des Tages setzt sich immer mehr die Sonne durch, dazu maximal 22 Grad. Und die Aussichten? Ja, besser. Morgen freundliche 25 Grad, Samstag sonnige 27 Grad.
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4: Dortmund Verkehr, das sind die Blitzer. Borsigstraße Richtung Bornstraße, A45 Richtung Frankfurt vor dem Westhofener Kreuz und die B1 haben wir Richtung Bochum, Höhe Voskuhle. Dann noch die A45 Richtung Dortmund zwischen Kreuz Dortmund West und Dortmund Hafen. 3 Kilometer Stau. Gute Fahrt.
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4: Ich bin Helga Kretschmer. Schönen Donnerstag.

0: Ray Dalton und Manila ab. Heute habt ihr freie Auswahl in Sachen Open-Air-Kino. Hier ist Radio 91.2. Im Dortmunder Hafen gehen heute die Filmnächte an den Start und da laufen gleich zwei Dortmunder Kultklassiker, O Fortuna und Bang Boom Bang.
1: Da trittst du nur einmal ganz vorsichtig aufs Gas und bang, hast die Schallmauer gebrochen.
0: Tickets und das komplette Programm gibt's auf filmnächte.de/Dortmund. Alternativ gibt es aber auch noch das Sommerkino im Westfalenpark. Und dort läuft heute Dirty Dancing. Oder habt ihr den Wassermelonen-Klassiker etwa schon gesehen?
2: Boah, ich glaube nie ganz. Das war meistens früher, wenn meine Mutter den geguckt hat im Wohnzimmer, dann irgendwie mal so Ausschnitte mitbekommen.
0: Ja, dann wird's ja mal Zeit für den ganzen Film. Also, worauf habt ihr Bock? Auf Ruhrpott, Kult im Hafen oder große Gefühle im Westfalenpark? Bang, Boom, Bang oder Dirty Dancing? Hauptsache Leinwand unter freiem Himmel. Schönen Donnerstag euch. Hier ist Radio 91.2.

Wie wär's denn mal mit was Gutes tun? Hier ist Radio 91.2. Der Dortmunder Kinderschutzbund sucht Ehrenamtliche, Freiwillige, die sich für Kinder und Jugendliche einsetzen möchten. Als Berater am Telefon, für die Nummer gegen Kummer, als Familienpater, für die ganz, ganz Kleinen oder als Zeitschenker für Kinder psychisch kranker Eltern. 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Eine Schulung bekommt ihr auch. 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

0: Jason Mraz und I'm Yours, der Hit für Hype, Radio 91.2. Es ist 12:30.
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2: Mit Kirsten Gutmann, guten Tag. Die Dortmunder Energie und Wasser kommt wieder in die Spur. Der Skandal um zu hohe Abrechnungen bei einer Tochtergesellschaft und zu teuren Einkauf von Gas ist Geschichte. Das Unternehmen hat nach 2 Jahren ohne Gewinn jetzt 46 Millionen Euro plus vor Steuern gemacht. Radio 91.2 Kollege Markus Bauer hat mehr Infos dazu.
3: Mit diesem guten Ergebnis sei die DEW stabil aufgestellt, sagt DEW-Chef Dr. Gerhard Holtmeier. Mit dem Geld können in die Infrastruktur investiert und die Wärmewende vorangetrieben werden. Um konkurrenzfähig zu bleiben, soll auch die Digitalisierung weiterentwickelt und Personal reduziert werden. Bis 2029 sollen 15% der Stellen sozialverträglich abgebaut werden, unter anderem mit Hilfe von Altersteilzeit. Gute Nachricht für Kunden, Strom und Gas sollen dieses und voraussichtlich auch nächstes Jahr nicht teurer werden, so DEW-Chef Gerd Holtmeier.
2: Er hat schon ein Messertrageverbot, trotzdem hat ein 20-Jähriger einen Dortmunder mit einem Messer am Hals verletzt. Passiert ist das am Dienstagabend in der Dortmunder Innenstadt. Am Schwanenwall-Ecke Stiftstraße stritten sich 2 Personengruppen. Ein Mann schlug einem anderen mehrfach ins Gesicht und zog dann ein Messer. Das 19-jährige Opfer wurde leicht verletzt. Der Täter rannte weg. Polizei und Ordnungsdienst erwischten einen Tatverdächtigen am Wallring. Bei seiner Festnahme wehrte er sich heftig. Für eine U-Haft reichen die Vorwürfe aber nicht aus. Nicht mal eine Stunde später gerieten die beiden Personengruppen an der Kampfstraße wieder aneinander und wieder kam es zu einer Körperverletzung. Laut Polizei liegen die Hintergründe im familiären Bereich. Damit auch künftig tausende Kinder und Jugendliche in Dortmund Naturwissenschaften und Technik ausprobieren können, soll die Zukunft des Kids Do gesichert werden. Das Lernlabor erreicht jedes Jahr rund 13.000 junge Menschen und muss Ende nächsten Jahres aus seinen bisherigen Räumen am Rheinlanddamm ausziehen. Die Stadt will deshalb ein Konzept für einen neuen Standort und eine langfristige Finanzierung erarbeiten. Über die Pläne entscheidet der Rat Anfang Oktober.
0: Dankeschön, Kirsten. Das Wetter in Dortmund. Ab morgen biegt der Sommer langsam wieder auf die Überholspur. Es soll wärmer werden. Samstag sogar ein richtig toller Sommertag. Heute mal Sonne, mal Wolken bei maximal 22 Grad. Stopp und Verkehr, das sind die Blitzer. Borsigstraße Richtung Bornstraße, A45 Richtung Frankfurt vor dem Westhofener Kreuz und die B1 Richtung Bochum, Höhe Voskuhle. Gute Fahrt!
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0: Ich bin Helga Kretschmer. Schönen Donnerstag euch.

Ronan Keating und When You Say Nothing At All hat er für den Film Notting Hill aufgenommen. Ja, und genau den mit Hugh Grant und Julia Roberts. Danach wollten alle Männer Buchhändler werden. Hier ist Radio 91.2. Schönen Donnerstag euch.

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1: Mit Sarah Heinz, guten Tag. Wenn morgen die Schule aus ist, dann sind fast alle Bundesländer in den Sommerferien. Und das heißt für viele, es geht nach Süden in den Urlaub. Von da kommen gerade aber teils erschreckende Nachrichten. Mehrere beliebte Urlaubsländer kämpfen nicht nur mit einer Hitzewelle und Temperaturen von mehr als 40 Grad, sondern auch mit Waldbränden. Christian Böder aus dem News-Team. In Südfrankreich mussten rund 10.000 Urlauber und Touristen ihre Ferienorte verlassen.
2: Das ist richtig. Grund ist ein Waldbrand in der Nähe der Stadt Bordeaux. Dort kämpfen mehrere hundert Feuerwehrleute gegen die Flammen. Die Behörden sagen, es gibt zwar keine Opfer, aber die Lage sei sehr ungünstig. 8 Campingplätze und Ferienzentren mussten wegen der Flammen geräumt werden. Dazu auch mehrere kleinere Gemeinden. Die ganze Region dort ist stark vom Tourismus geprägt. Unterschlupf bekamen die rund 12.000 Evakuierten in mehreren Notunterkünften in der Region. Der Brand bei Bordeaux ist aber nicht der erste Großbrand in dieser Sommersaison in Frankreich. Die verbrannten Flächen haben schon jetzt den neuen Rekordwert von 42.000 Hektar erreicht. Das ist etwa doppelt so groß wie die komplette Stadt Duisburg.
1: Auch Spanien hat ja seit Tagen schon mit großen Waldbränden zu kämpfen, unter anderem rund um die Hauptstadt Madrid.
2: Genau, von da kommt erstmal eine gute Nachricht. Wegen eines Waldbrandes bei Toledo, etwa 70 Kilometer südwestlich von Madrid, mussten mehrere tausend Menschen aus mehreren Gemeinden ihre Häuser und Wohnungen verlassen. Die meisten von ihnen können mittlerweile zurück. Das Feuer ist zwar noch nicht komplett gelöscht, aber es läuft gut, heißt es von den Behörden. Der größte Brand in Spanien tobt aber derzeit in der Provinz Guadalajara, also einige Kilometer nordöstlich von Madrid. Die Brände haben dort bereits 32.000 Hektar Vegetation eingeäschert. Und ein Ende der Brände ist nicht in Sicht, denn auf Spanien rollt die nächste Hitzewelle zu.
1: Danke, Christian, für die Infos. Mehr wichtige Meldungen sind das jetzt in der Zusammenfassung. Die EU hat wieder eine neue Millionenstrafe gegen Google verhängt. Wegen unfairer Geschäftspraktiken muss der Konzern eine Strafe von 890 Millionen Euro zahlen. Google soll laut EU-Kommission unter anderem mit seiner Suchmaschine die Konkurrenz widerrechtlich benachteiligt haben. Auch gegen Russland haben sich die EU-Länder wieder auf neue Sanktionen geeinigt. Geplant sind unter anderem mehr Maßnahmen gegen den russischen Finanz- und Energiesektor. Für russische Soldaten soll künftig außerdem ein Einreiseverbot gelten. Im vergangenen Jahr gab es bundesweit knapp 1,62 Millionen Alleinerziehende. Das sind rund 30.000 weniger als noch vor 10 Jahren. Nach Zahlen des Statistischen Bundesamts ist knapp jeder dritte alleinerziehenden Haushalt demnach armutsgefährdet. Bei Familien mit einem Elternpaar sei dieses Risiko deutlich niedriger. Die meisten Menschen in Deutschland sind offen dafür, dass KI in der Medizin eingesetzt wird. Nach einer Forsa-Umfrage im Auftrag der Barmer Krankenkasse stehen 71% der Befragten dem Einsatz von KI in diesem Bereich positiv gegenüber. 60% denken, dass künstliche Intelligenz die Versorgung von Patienten verbessern könnte. Ein menschlicher Arzt lasse sich nach Ansicht der meisten Befragten aber nicht ersetzen. Außerdem haben viele die Sorge, dass durch zu viel KI im Gesundheitsbereich persönliche Daten nicht mehr gut genug geschützt werden könnten. Und das waren die Nachrichten mit Sarah Heinz.
3: Dankeschön, Sarah. Das Wetter in Dortmund. Bis jetzt waren die Wolken heute ja einigermaßen erfolgreich. Heute Nachmittag kommt aber häufiger die Sonne durch. Dazu 21 bis 22 Grad. Morgen sind wir schon bei 25 Grad. Samstag werden es sonnige 27 Grad. Es geht also aufwärts.
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3: Dortmund Verkehr, das sind die Blitzer. Borsigstraße Richtung Bornstraße, A45 Richtung Frankfurt vor dem Westhofener Kreuz und die B1 Richtung Bochum Höhe Vosskuhle. Dann haben wir noch die A45 Richtung Dortmund zwischen Kreuz Dortmund West und Dortmund Hafen 3 Kilometer. Wenn ihr auch was habt, Staus, Blitzer, dann ruft gerne durch unter 0800 91 2 9123. Gute Fahrt!
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3: Ich bin Helga Kretschmer. Einen wunderschönen Donnerstag und ich habe jetzt einen Titel für euch, auf den ich mich selber sehr, sehr freue. Von Whitney Houston.

0: Alex Warren und Fever Dream. So, ich oute mich jetzt mal. Ich nehme immer noch Reiseführer in den Urlaub mit. Ja, so als Buch. Ich weiß, das ist oldschool, aber ich liebe es. Wobei ja immer mehr Reiseländer mittlerweile auf eigene KI-Assistenten setzen. Die beantworten Fragen rund um die Uhr, geben Tipps und haben teilweise sogar eine eigene KI-Persönlichkeit. Leo Arigi aus dem Radio 91.2-Team, der ist noch echt. Wen trifft man denn da so?
1: Zum Beispiel Tatai in Thailand. Das ist so ein comichaft aussehender Kobold, der auf so einem Hoverboard schwebt. Beantwortet die rund um die Uhr Fragen zu Stränden, Tempeln oder Restaurants. Und das auch auf Deutsch, muss man dazu sagen. Tatai ist dabei ausgesprochen freundlich. Selbst wer wissen möchte, wo er in Thailand möglichst wenig scharf essen kann, bekommt geduldig Vorschläge. Nur bei politischen Fragen ist Schluss. Da erklärt die KI ziemlich höflich, dafür bin ich nicht zuständig.
0: Und wie schlagen sich diese KI-Helfer bei Fragen, bei denen man als Tourist vielleicht auch mal ins Fettnäpfchen treten kann?
1: Ja, erstaunlich diplomatisch. Rom hat zum Beispiel die KI-Assistentin Julia. Die haben wir gefragt, darf man in Rom eigentlich Pizza Hawaii bestellen? Für viele Italiener ja mindestens mal kulinarisch schwierig. Julia bleibt aber entspannt. Sie sagt sinngemäß, in traditionellen Pizzerien ist es eher unüblich, aber möglicherweise gibt es Lokale, die sowas anbieten. Und schämen müsse man sich dafür auf jeden Fall nicht. Niemand wird dich dafür verurteilen, sagt sie. Für eine virtuelle Römerin also bemerkenswert versöhnlich.
0: Aber wahrscheinlich sollte man der KI jetzt nicht blind vertrauen, oder?
1: Nee, wie schlecht das sonst enden kann, hat sich Anfang des Jahres in Tasmanien gezeigt. Da hat ein Reiseportal mit Hilfe von KI wunderschöne Thermalquellen beschrieben. Touristen sind tatsächlich hingefahren. Kleines Problem, diese Thermalquellen, die existieren überhaupt nicht. Der Betreiber hat danach selbst eingeräumt, die KI hat es komplett vermasselt. Also KI als Reiseführer gerne, aber vielleicht einmal kurz Maps aufmachen, bevor man 3 Stunden für eine heiße Quelle fährt, die sich der Computer gestern Nachmittag ausgedacht hat.
0: Ich glaube, ich setze doch noch weiter auf meine Bücher. Immer mehr Urlaubsregionen bieten KI-Reiseführer, die können allerdings noch Macken haben. Danke dir, Leo. 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

0: Nico Santos, so erste Ferienwoche, können wir ja fast schon einen Haken dran machen. War ja wohl nichts mit Sommerwetter, aber nächste Woche, da gibt's Freibad, Grillen, Draußenwetter. Kai Zorn, wann geht's damit los?
1: Am Montag ist es windig mit letzten Schauern und Gewittern und ab Dienstag wird der Hebel umgelegt. Für einige Tage wird es dann super sonnig werden und auch richtig schön warm. Teilweise auch heiß.
0: Und Samstag gibt schon mal einen Vorgeschmack. Es wird Radio 91.2 hier.

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0: Es ist 13:30.
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2: Mit Kirsten Gutmann. Guten Tag. Dortmund bekommt ein neues Festival, und zwar eins, das es so noch nie gegeben hat. Das FAT Festival. Die Abkürzung steht für Festival of Arts, Tech and Taste. Los geht's Mitte September auf der Kokerei Hansa. Eine Woche lang geht es um Kunst, Technologie und Kulinarik. Diese außergewöhnliche Mischung soll ganz unterschiedliche Zielgruppen zusammenbringen. In den ersten Tagen dreht sich zum Beispiel alles um Zukunftstechnologien für den Mittelstand. Danach wird es bunt mit Live-Events, Licht, Kunst, Musik, Ballett, Gaming und einem vielfältigen kulinarischen Angebot von Streetfood bis zu Sterneköchen. Mehr Infos gibt's auf fat-dortmund.de. Im Zusammenhang mit illegalem Waffenhandel ist eine Wohnung in Dortmund durchsucht worden. Hintergrund sind monatelange verdeckte Ermittlungen der Polizei Recklinghausen und der Staatsanwaltschaft Bochum. Schon vor einer Woche nahm ein SEK 4 Männer auf einem Parkplatz in Herne fest. In ihren Autos waren 5 scharfe Schusswaffen und ein Sturmgewehrmagazin. Im Anschluss gab es Razzien, unter anderem in Wohnungen in Dortmund und Lünen. Insgesamt nahm die Polizei 6 Männer fest. 4 von ihnen sitzen mittlerweile in Untersuchungshaft. Die Beamten stellten bei den Durchsuchungen Munition, Handys und Drogen sicher. Jetzt hat es der BVB auch offiziell bestätigt. Karim Adeyemi wechselt zum FC Barcelona. Der Transfer wird sofort vollzogen. Eigentlich wäre der Vertrag mit dem Offensivspieler erst im kommenden Sommer ausgelaufen. Aber sowohl der Verein als auch der Spieler hatten beschlossen, sich in der Zukunft anders auszurichten, so BVB-Sportgeschäftsführer Lars Ricken. Er nannte Adeyemi einen wichtigen Bestandteil von Borussia Dortmund in den vergangenen 4 Jahren. Karim Adeyemi selbst bedankte sich für 4 tolle Jahre beim Verein, bei seinen Spielerkollegen und bei den Fans, die jedes Spiel durch ihren Support besonders gemacht hätten.
0: Dankeschön, Kirsten. Das Wetter in Dortmund. Die Sonne arbeitet sich heute Nachmittag immer mal wieder durch. Maximal 22 Grad und die Aussichten sehen noch besser aus. Morgen 25 Grad, Samstag 27 Grad. Das ist die Wetterversion von Wird doch noch gut. Dortmund Verkehr, und falls ihr euch über den Feuerwehreinsatz gerade an der U-Bahn-Haltestelle Märkische Straße gewundert habt, da hatte jemand einen Brand gemeldet, die Feuerwehr hat aber nichts gefunden. Das sind die Blitzer, Mallinckrottstraße stadtauswärts in der 30er-Zone, Borsigstraße Richtung Bornstraße, A45 Richtung Frankfurt vor dem Westhofener Kreuz und die B1 haben wir noch Richtung Bochum, Höhe Vosskuhle und dann noch die A1 Richtung Dortmund zwischen Kamm-Zentrum und Kreuz Dortmund-Unna, 1 Kilometer Stau. Gute Fahrt!
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0: Ich bin Helga Kretschmer. Schönen Mittag und ich weiß, der Gag ist wahrscheinlich schon ein bisschen abgehakt, aber ich bringe ihn jetzt trotzdem, weil ich habe jetzt einen Espresso für euch. Nein.

0: Einbrecher, Könige von Queen. Es soll sie ja tatsächlich geben. Menschen, die diesen Sommer gar nicht wegfahren. Hier ist Radio 91.2 und ich schätze mal, davon gibt es in Dortmund einige. Mal fehlt das Geld, mal die Zeit und manche sparen sich den Urlaub ganz bewusst für die Wochen nach den Ferien. Die gute Nachricht, Erholung geht auch ohne Koffer packen. Wir haben uns mal ein paar Tipps von Erholungsforscherin Laura Wenz geholt.
1: Wer beispielsweise von zu Hause arbeitet, sollte tunlichst dafür sorgen, dass der Computer außer Sichtweise gerät und auch die ganz alltäglichen Haushaltstätigkeiten kann man ja vielleicht überlegen, ob man das während der Urlaubszeit anders angehen kann. Wenn Sie 2 Wochen im Urlaub in Italien nicht Wäsche waschen würden, machen Sie das doch auch zu Hause einfach mal nicht.
0: Okay, müffelt dann wahrscheinlich ein bisschen. Aber wenn ihr dann doch noch ein bisschen Geld und Zeit übrig habt, es muss ja nicht gleich der 14-Tage-Urlaub sein. Ganz im Gegenteil.
1: Tatsächlich ist es ganz, ganz wichtig, dass wir Erholungsphasen ganz regelmäßig in unserem Alltag einbauen. Und dann ist es wirklich besser, mehrere kurze Auszeiten zu haben, als einmal eine lange, weil es geht darum, wie lang ist die Phase zwischen 2 Auszeiten, sprich, wie lang ist die Phase, in der ich mich in die Erschöpfung auch reinarbeite.
0: Also lieber mehrere kurze Urlaube statt ein ganz großer, erholsame Zeit für euch. 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

0: R.E.M. sind das hier mit Losing My Religion. 90er-Hit von 1991. Gab es sich da eigentlich schon, Florian?
1: Nein.
0: Boah.
1: Da gab es mich noch nicht.
0: Okay, lass uns lieber über was anderes sprechen. Lass uns darüber sprechen, was du gleich in der Sendung hast.
1: Ja, und zwar habe ich was richtig Cooles. Und zwar Tickets fürs Juicy Beats Festival. Das ist jetzt ja wieder nur in Anführungsstrichen an einem Tag. Also ein bisschen back to the roots. Also so wie es vor 30 Jahren eigentlich angefangen hat. Jetzt am Samstag im Westfalenpark bei uns in Dortmund. Und ich hau gleich die Tickets raus.
0: Hey, das ist doch was. Ab 14 Uhr, Florian Juswig. Ich bin Helga Kretschmer. Sagt Tschüss für heute. Ich bin raus. Euch noch einen schönen Resttag.

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1: Mit Sarah Heinz, guten Tag. Google hat wieder einmal Stress mit der Europäischen Union. Die EU-Kommission hat den US-Konzern zu einer Strafe von 890 Millionen Euro verdonnert. Es geht demnach um Wettbewerbsverstöße. Christian Böder aus dem News-Team. Abgestraft wird Google unter anderem ja, weil das Unternehmen seine eigenen Dienste bei Suchanfragen bevorzugt.
2: Genau, die EU hat damit ein Problem, denn bei uns gibt es ein Gesetz, das sagt, große oder einflussreiche Digitalunternehmen müssen die Dienste von Drittanbietern genauso behandeln wie die eigenen. Dadurch soll es mehr Wettbewerb im Online-Bereich geben. Andere Unternehmen sollen die Möglichkeit bekommen, Innovationen voranzutreiben, sagt EU-Digitalkommissarin Henna Virkkunen. Google hat aber dagegen verstoßen und die eigenen Suchmaschinen etwa bei Anfragen nach Shopping, Hotels oder Sportergebnissen bevorzugt. Strafe muss Google außerdem zahlen, weil es App-Entwicklern verbietet, Kunden kostenlose oder günstigere Angebote zu zeigen, die nicht über den Google Play Store zu bekommen sind.
1: 890 Millionen Euro sind für uns Normalbürgerinnen und Bürger ja eine enorme Summe.
2: Richtig, aber Technologieriesen wie der Google-Mutterkonzern Alphabet zahlen solche Strafen salopp gesagt aus der Portokasse. Allein im zweiten Quartal hat Alphabet 104 Milliarden Euro Umsatz und 98 Milliarden Euro Gewinn gemacht. In beiden Fällen ein enormer Sprung nach oben. Vor allem boomt laut Unternehmen das Cloud-Geschäft. Grund dafür ist Googles hauseigene KI Gemini, die immer weiter wächst. Und weil KI gerade von Unternehmen stark nachgefragt wird, will Alphabet noch in diesem Jahr bis über 175 Milliarden Euro in die Entwicklung reinstecken. Trotz solcher Schocknachrichten, wie zuletzt vom Entwickler OpenAI, wo zwei KIs sich selbstständig gemacht und eine Online-Plattform angegriffen hatten.
1: Danke, Christian. Mehr Meldungen jetzt kurz und kompakt. Durch den Iran-Krieg geht es mit den Öl- und damit auch mit den Spritpreisen wieder nach oben. Laut dem ADAC ist Diesel im Vergleich zur Vorwoche um fast 10 Cent teurer geworden, der Liter Super E10 um knapp 6 Cent. Deswegen wird die Forderung nach einem Spritpreisdeckel wieder lauter. Der deutsche Batteriehersteller Varta steht offenbar kurz vor der Zerschlagung. Eine Gläubigergruppe will unter anderem das Geschäft mit Haushaltsbatterien aus dem Unternehmen rauslösen. In den letzten 2 Jahren hatte Varta sich neu aufgestellt, um eine Insolvenz zu vermeiden. Bisher fehlen aber Geldgeber. Morgen Vormittag könnte der DFB Jürgen Klopp als neuen Bundestrainer verkünden. Kurz vor der angekündigten Pressekonferenz sollen noch Gesellschafter und Aufsichtsrat zusammenkommen, um den Vertrag abzusegnen. Der soll wohl bis 2030 gelten. Und wir bleiben beim Thema Fußball. Der Fall der roten Karte gegen den Stürmer Balogun bei der WM ist noch nicht erledigt. Norwegens Fußballverband hat jetzt eine formelle Beschwerde bei der FIFA angekündigt. Man wolle die Einmischung von US-Präsident Trump nicht ignorieren, heißt es. Nach einer roten Karte gegen den amerikanischen Topstürmer Balogun hatte Trump den FIFA-Chef Infantino angerufen und darum gebeten, die rote Karte und die damit verbundene Sperre zurückzunehmen. Ein Tag später ist genau das passiert. Infantino behauptet bis heute, der Fall sei regulär von den zuständigen Gremien überprüft worden. Beweise hat er nicht. Und das waren die Nachrichten mit Sarah Heinz.
3: Danke dir, Sarah. Das Wetter in Dortmund, ja, ist relativ bewölkt. Die Wolken halten sich noch hartnäckig. Im Laufe des Nachmittags kommt die Sonne aber immer besser durch. Dazu haben wir aktuell 23 Grad am Ramer Wald und auch am Phoenixsee. Morgen wird es schon etwas wärmer und zum Wochenende wartet fast wieder Sommerwetter auf uns.
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3: Damit geht's rüber auf die Straßen zu den Blitzern. Mallinckrottstraße statt auswärts in der 40er-Zone. Die Oma steht auf der Borsigstraße Richtung Bornstraße. Der Opa weiter auf der B1 Richtung Bochum Höhe Vosskuhle. Und auf der A45 wird geblitzt in Richtung Frankfurt vor dem Westhofener Kreuz. Dann 10 Minuten plus auf der B1 Richtung Unna vor der Seemateichstraße. Und die A1 Münster-Dortmund zwischen Carmen-Zentrum und dem Kreuz Dortmund-Unna 3 Kilometer stockend. Da kommt 5 Minuten obendrauf. 10 Minuten auch nochmal auf der A45 Hagen-Dortmund zwischen dem Kreuz Hagen und dem Westhofener Kreuz. 4 Kilometer stockend da. Und wenn ihr noch was gesehen habt, dann sagt einfach Bescheid. Kostenlos wie immer 0800 91 2 91 23.
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3: Habt einen schönen Donnerstag mit uns. Ich bin Florian Jossig. Tag zusammen.

0: Noi bei uns.
1: Jennifer Lopez und David Guetta, Save Me Tonight.
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0: 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August im Revierpark Wischlingen. 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Heute Morgen gab's Ticket Nummer 4 von unserem Captain Ole für diesen Malle-Song.
1: Nein, ihr Luschen, euer Flugkapitän für heute ist der Ole. Das bin ich. Also, Ole. Wir üben das mal. Ich sag O und ihr so Le. Und nochmal O und ihr. Ah, ihr könnt gerade nicht, ne? Schluck, schluck, schluck. Ich zieh mal hoch. Ich sehe schon Delfine.
0: Ja, vielleicht gab's gerade zum Ende hin den entscheidenden Hinweis.
2: Ich hab ein Delfin in meiner Bauchtasche.
3: Und ein Pferd, wenn ich nicht aufpasse.
4: Das Delfin aus meiner Bauchtasche.
5: Seine Suppe weg.
0: Ah, ihr seid ja echt mega. Also ganz viele von euch wussten natürlich, welchen Malle-Song wir heute suchen. Auch Radio 91.2 Hörerin Sabrina.
6: Das ist von Easy Glück Delfin. In diesem Schluck, Schluck, Schluck. Und ja, auch die Delfine, die, ich weiß nicht, das war einfach eindeutig für mich.
0: Ja, eindeutig richtig.
7: Ich hab ein Delfin in meiner Bauchtasche und ein Pferd, wenn ich mich aufpasse, frisst den Delfin.
0: Sabrina hebt ab zu Dortmund Olé. Herzlichen Glückwunsch wünsche ich.
6: Ich freue mich so, wie schön. Vielen, vielen Dank. Ach, Wahnsinn, wie schön. Und dann auch morgen noch Geburtstag. Der absolute Wahnsinn.
0: Ah, das passt auch perfekt. Und dann kann sie auch direkt vorfeiern im Revierpark Wischlingen.
6: Wir sind jetzt im September auf Malle. Das erste Mal für uns tatsächlich. Und wir freuen uns auch schon riesig.
0: Das glaube ich. Also erst Dortmund Olé, dann Malle. Besser kann es für Sabrina nicht werden. Und ihr habt morgen auch noch die letzte Chance auf Tickets für Dortmund Olé am 1. August ab 6 Uhr in Guten Morgen Dortmund hier bei Radio 91.2.

0: Kate McRae und Greedy hier bei Radio 91.2. Habt einen schönen Donnerstag in Dortmund.
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2: Wir brauchen für einen Sommerhit ganz viel. Eine Prise. Und auch gerne etwas. Dazu gerne was Italienisches. Oder Französisches. Das verrühren wir und schmecken ab mit möglichst vielen Sommerbegriffen. Und fertig ist der Hit.
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2: Und in ungefähr 4 Monaten basteln wir uns mit etwas und ein bisschen ein wunderschönes Weihnachtslied.
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0: Paul und Anne-Marie, Rockabye, das ist der Hit für halb bei Radio 91.2, jetzt um 2:30.
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2: Mit Kirsten Gutmann, guten Tag. Dortmund bekommt ein neues Festival, und zwar eins, das es so noch nie gegeben hat. Das FAT Festival. Die Abkürzung steht für Festival of Arts, Tech and Taste. Los geht's Mitte September auf der Kokerei Hansa. Eine Woche lang geht es um Kunst, Technologie und Kulinarik. Diese außergewöhnliche Mischung soll ganz unterschiedliche Zielgruppen zusammenbringen. In den ersten Tagen dreht sich zum Beispiel alles um Zukunftstechnologien für den Mittelstand. Danach wird es bunt mit Live-Events, Licht, Kunst, Musik, Ballett, Gaming und einem vielfältigen kulinarischen Angebot von Streetfood bis zu Sterneköchen. Mehr Infos gibt's auf fat-dortmund.de. An der U-Bahn-Haltestelle Märkische Straße hat es gerade einen Feuerwehreinsatz gegeben. Der Brandmelder hatte ausgelöst, die Feuerwehr rückte aus und fand vor Ort nichts. Kein Feuer, keine Schäden, nicht mal erhöhte Temperatur. Die Stadtwerke ermittelten weiter und stellten fest, dass an einer Bahn eine Bremse festsaß. Die hatte ein bisschen gequalmt, gerade genug, um den Feueralarm auszulösen. Die Bahn wurde in die Werkstatt gebracht. Die Züge dahinter hatten etwa 20 Minuten Verspätung. Das betraf die Linien U41 und U47. Jetzt hat es der BVB auch offiziell bestätigt. Karim Adeyemi wechselt zum FC Barcelona. Der Transfer wird sofort vollzogen. Eigentlich wäre der Vertrag mit dem Offensivspieler erst im kommenden Sommer ausgelaufen. Aber sowohl der Verein als auch der Spieler hatten beschlossen, sich in der Zukunft anders auszurichten, so BVB-Sportgeschäftsführer Lars Ricken. Er nannte Adeyemi einen wichtigen Bestandteil von Borussia Dortmund in den vergangenen 4 Jahren. Karim Adeyemi selbst bedankte sich für 4 tolle Jahre beim Verein, bei seinen Spielerkollegen und bei den Fans, die jedes Spiel durch ihren Support besonders gemacht hätten.
0: Ja, danke dir, Kirsten. Dann gucken wir aufs Wetter in Dortmund. Auch jetzt zeigt sich zwischen den Wolken immer häufiger die Sonne. 22 Grad in Wambel und in Deusen. Also es bleibt angenehm, auch wenn der Wind so ein bisschen frisch wirkt. Morgen gibt es schon mehr Sonne und am Samstag sind sogar bis zu 29 Grad drin. Rüber auf die Straßen, da wird geblitzt. Mallinckrodtstraße stadtauswärts in der 40er-Zone. Borsigstraße Richtung Bornstraße. A45 Richtung Frankfurt vor dem Westhofener Kreuz. Und B1 Richtung Bochum, Höhe Voskuhler. Die A1 Münster-Dortmund zwischen Kamenzentrum und dem Kreuz Dortmund-Unna. 3 Kilometer stockend plus 4 Minuten. Und die 45 Hagen-Dortmund zwischen dem Kreuz Hagen und dem Westhofener Kreuz. 6 Kilometer stockend, da kommt 10 Minuten obendrauf.
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0: Jetzt mit einem meiner Hits des Jahres, Teddy Swims, Mr. Know-It-All. Ich bin Florian Joswig.

0: Set und Sleeping in My Car bei Radio 91.2. Das erste Open-Air-Kino bei uns in Dortmund, das läuft ja schon seit ein paar Tagen im Westfalenpark. Heute kommt das zweite dazu, die Filmnächte im Dortmunder Hafen, und die starten mit gleich zwei Dortmunder Kultfilmen an einem Abend. Los geht's da nämlich mit O Fortuna und natürlich Bang Boom Bang.
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0: So, und insgesamt ist das ja auch das Motto für dieses Jahr, ne? Der Fokus liegt auf der Dortmunder Filmkultur, sagen die Veranstalter. Also die wollen zeigen, wie breit aufgestellt die Filmkultur in unserer Stadt ist. Aber auch Blockbuster werden natürlich gezeigt. Ich freue mich zum Beispiel persönlich am meisten auf Wicked 2 und natürlich den neuen Spider-Man. Dazu noch Familienkino, Klassiker, Comedy, Live-Musik, DJ-Sets, alles im Open-Air-Kino am Hafen. Tickets und das komplette Programm gibt's auf filmnächte.de/dortmund. 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

0: Lipa und Houdini bei Radio 91.2 an Tag Nummer 2.
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0: Also Tag 2 in Manchester. Da sitzen ja Iggy Kelly und meine Kollegin Annick Manoukian aus der Musikredaktion zusammen und schreiben an unserem diesjährigen Song für die Aktion Lichtblicke. Annick, was steht gerade bei euch so an?
2: Also ehrlich gesagt, wir gehen jetzt erstmal ein Ründchen Kaffee trinken. Wir waren so im Flow gestern, dass wir bis 2 Uhr nachts im Studio waren. Also deshalb so ein kurzes Päuschen, tut es ganz gut. Mhm. Und danach sind wir natürlich wieder voll am Start.
0: Aber ich finde bis 2 Uhr, das klingt nach einem guten Lauf. Wie geht's Iggy jetzt so?
2: Ja, den wollte ich hier auch gerade einmal ans Mikro dazu holen, aber... Er ist gerade unter der Dusche. Also beim nächsten Mal, wenn ich mich hier aus Manchester melde, dann wird er auf jeden Fall wieder mitzuhören sein. Und dann dafür aber auch frisch geduscht.
0: So, und was steht dann heute noch bei euch an?
2: Ja, gleich wird's hier ernst für mich, weil ich soll nämlich gleich in meine Parts einspielen und einsingen. Ich bin schon ein bisschen nervös, ehrlich gesagt, aber die Vorfreude ist definitiv größer.
0: Alles klar, dann lasst euch erstmal den Kaffee schmecken, duscht noch eine Runde und viel Spaß weiter.
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1: Mit Sarah Heinz. Guten Tag. Es ist eine Spirale, die schon seit Tagen anhält. Die USA attackieren Ziele im Iran, die iranischen Revolutionsgarden schlagen zurück und die Ölpreise steigen. Und das spüren wir auch an den Zapfsäulen. Deswegen werden immer wieder Rufe laut, die Spritpreise zu deckeln, wie jetzt aus den Reihen der SPD. Mehr dazu hat Christian Böder.
2: Eigentlich hatte Bundeswirtschaftsministerin Reiche schon gestern die Debatte um weitere Entlastungen bei den Spritpreisen beenden wollen. Maßnahmen wie zuletzt der Tankrabatt kosten den Staat Milliarden. Die sind laut Reiche im Bundeshaushalt einfach nicht mehr drin. Ausgerechnet der Koalitionspartner heizt die Debatte aber weiter an. Der wirtschaftspolitische Sprecher der SPD-Bundestagsfraktion Roloff sagte der deutschen Presseagentur, der Spritmarkt funktioniere nicht mehr so, wie ein funktionierender Wettbewerb es tun sollte. Die Preise an den Tankstellen reagierten schnell nach oben, aber viel zu langsam nach unten, sagte er. Er verwies, wie schon andere Politiker in den vergangenen Wochen zuvor, auf unseren Nachbarn Luxemburg. Dort gibt es einen gesetzlich festgelegten Maximalpreis für Benzin, Diesel und Heizöl. SPD-Fraktionsvize Zorn haut in die gleiche Kerbe. Wo der Markt nicht funktioniert, sollte der Staat eingreifen, sagte er bei NTV. Auch in Frankreich explodieren die Spritpreise. Die Regierung in Paris hat deshalb den Energiekonzern Total zu einem Spritpreisdeckel aufgefordert und der macht mit. Ab sofort kostet Benzin maximal knapp 2 Euro und Diesel maximal 2,25 Euro an allen 3.300 Tankstellen von Total.
1: Danke, Christian. Noch mehr Meldungen sind das im Überblick. Nachdem die USA und Saudi-Arabien ein Abkommen zum gemeinsamen Aufbau eines Atomprogramms abgeschlossen haben, gibt es jetzt eine überraschende Wendung. Laut US-Präsident Trump greife der Deal erst, wenn sich die Beziehungen zwischen Saudi-Arabien und Israel normalisieren. Dafür soll Saudi-Arabien einem entsprechenden US-Abkommen beitreten. NRW will für mehr Sicherheit rund um Fußballspiele sorgen. Die Polizei und 16 Fußballclubs aus NRW haben heute eine Vereinbarung unterschrieben, um an den Spielstätten enger zusammenzuarbeiten. Laut NRW-Innenminister Reul könnte das die Polizei entlasten. Wegen heftiger Waldbrände wurden in Südfrankreich inzwischen fast 20.000 Menschen evakuiert. Betroffen sind laut offizieller Angaben vor allem Ferienzentren und Campingplätze in der Nähe der Stadt Bordeaux. Bisher sei aber niemand verletzt worden. Seit Jahren schon sieht die Lage in vielen Tierheimen bundesweit schlecht aus. Immer mehr Tiere brauchen Hilfe, oft fehlen aber die finanziellen Mittel, um alle Kosten zu stemmen, zum Beispiel für Versorgung und Personal. Der Deutsche Tierschutzbund hat sich deswegen über die Bundesregierung beschwert. Laut Verbandspräsident Schröder können die Tierheime ihre Aufgaben ohne finanzielle Hilfe kaum noch bewältigen. Seit 20 Jahren sei der Tierschutz als Staatsziel im Grundgesetz verankert und trotzdem werde er weiter vernachlässigt. Im Mai hatte der Tierschutzbund gegen die Bundesregierung geklagt. So soll gerichtlich geklärt werden, ob der Bund auch den praktischen Tierschutz finanziell unterstützen muss. Die Zuständigkeit liegt eigentlich bei Ländern und Kommunen. Ohne Geld können sie aber wenig tun. Und das waren die Nachrichten mit Sarah Heinz.
3: Dann gucken wir aufs Wetter bei uns in Dortmund. Da wird der Nachmittag von Stunde zu Stunde freundlicher. Die Sonne setzt sich immer besser durch und die Temperaturen liegen aktuell bei 21 Grad in Ellinghausen und in Barup. Morgen geht's dann mit bis zu 25 Grad schon wieder so ein bisschen bergauf.
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3: Und wir gucken rüber auf die Straßen mit Blitzern auf der Mallinckrodtstraße stadtauswärts in der 40er-Zone, auf der Borsigstraße Richtung Bornstraße, auf der B1 Richtung Bochum Höhe Vosskuhle und auf der A45 Richtung Frankfurt vor dem Westhofener Kreuz. 10 Minuten plus aktuell auf der A1 Münster-Dortmund zwischen Carmen-Zentrum und dem Kreuz Dortmund-Unna, 4 Kilometer Stau. Und auf der 45 Hagen-Dortmund zwischen dem Kreuz Hagen und dem Westhofener Kreuz, 5 Kilometer Stau. Plant da mal eine Viertelstunde mehr ein.
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3: Florian Jossig hier für euch. Tag zusammen.

Die Fugees. Ready or not? 10 nach 3 hier ist Radio 91.2. Und was haben Ananas, Kirsche und Erdbeere gemeinsam? Ja, es sind alles Früchte, klar. Aber an diesem Wochenende sind es auch wieder Bühnen beim Juicy Beats Festival im Dortmunder Westfalenpark. Am Samstag um 12 Uhr geht's da schon los. Mit dabei ja unter anderem Ikimel, Filou oder auch Alexander Markus.

Kiki Mel und Alexander Markus ja beide letztes Jahr auch schon beim Juicy Beats, aber denen hat es scheinbar so gut gefallen, die sind jetzt wieder am Start. Alexander Markus feiert dieses Jahr 20-jähriges Bühnenjubiläum. Kiki Mel wollen natürlich alle sehen, spätestens seit ihrem MoMA-Auftritt. Und das Beste, ich lad euch jetzt ein. Bei mir bekommt ihr Karten für Lau, für Samstag, fürs Juicy Beats, wenn ihr erkennt, aus welchen Fruchtsongs ich hier gerade einen Smoothie mixe.

Ja, ist nicht ganz einfach. Vielleicht hören wir einfach noch mal kurz rein. Mixer an. So, noch was rein. So, eine Sache fehlt. Jetzt aber, welche Songs habe ich hier in unseren Smoothie Maker gemixt? Schickt mir eine WhatsApp-Sprachnachricht an die 0800 91 2 91 23.

0: Jonas Kader, Evacuate the Dance Floor bei Radio 91.2. Gucken wir aufs Wetter in Dortmund zusammen mit unserem Radio 91.2 Wettermann Kai Zorn. Hallo Kai.
1: Hallo Florian.
0: Kai, Sonne und Wolken im Mix heute den ganzen Tag, ne? Geht auch so weiter?
1: Ja, geht es. Der Mix aus Wolken und Sonne wird immer mehr von der Sonne dominiert. Bis zum Abend wird es sogar richtig schön werden. Es ist aber noch ein bisschen windig und das Ganze mündet dann in einer sternenklaren Nacht. Erst gegen Morgen sind wieder Wolken unterwegs und es wird frisch werden mit Temperaturen von bis zu 10 Grad. Das sollte man noch mal ausnutzen, um die Kühle so richtig ins Haus zu lassen und in die Wohnung.
0: Heißt, ab morgen geht's dann doch deutlich nach oben wieder?
1: Ja, das ist nur ein vorübergehender Peak. Morgen haben wir bis zu 24 Grad. Anfangs mit Wolken, ab der Mittagszeit wird sich die Sonne durchsetzen. Am Samstag ist es wunderschön bei knapp 30 Grad. Tolles Hochsommer- und Badewetter. Gegen Abend kann es vielleicht schon erste Gewitter geben. Der Sonntag wird dann vorübergehend wechselhaft, damit Schauen und Gewittern. Und die Temperaturen gehen dann auf unter 25 Grad zurück.
0: Aber den Samstag, den nutzen wir aus. Dank dir, Kai.
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0: einer der Songs für meinen Hochzeitstanz, Top Loader, Dancing in the Moonlight, der Hit vor halb bei Radio 91.2. Jetzt um 3:30.
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2: Mit Kirsten Gutmann, guten Tag. Die Waschmaschine gibt nach 7 Jahren den Geist auf, das Smartphone nach 5 Jahren. Damit Verbraucher Geräte länger nutzen können, werden Hersteller bald stärker in die Pflicht genommen. Sie müssen für bestimmte Produkte während ihrer üblichen Lebensdauer Ersatzteile bereithalten und Reparaturen zu einem angemessenen Preis anbieten. Allerdings gelten die neuen Regeln nicht für alle Geräte, sagt Alexandra Kopetzki, die Leiterin der Verbraucherzentrale Dortmund.
3: Das neue Gesetz, das eingeführt wird zum 31.07.2026, umfasst nur bestimmte Produktgruppen. Also nicht alle meine Waren, die ich erwerbe, kann ich auch rechtlich eine Reparatur geltend machen. Das ist leider nicht der Fall. Es wäre schön.
2: Zu den betroffenen Produktgruppen zählen unter anderem Waschmaschinen, Geschirrspüler, Kühlgeräte, Staubsauger, Smartphones und E-Bike-Akkus, die nach dem Stichtag gekauft werden. Je nach Produkt müssen die Hersteller 7 bis 10 Jahre lang Ersatzteile vorhalten. Die Verbraucherzentrale begrüßt die neuen Vorgaben als Schritt in die richtige Richtung. Aus ihrer Sicht reichen die Regelungen jedoch noch nicht weit genug. Im Zusammenhang mit illegalem Waffenhandel ist eine Wohnung in Dortmund durchsucht worden. Hintergrund sind monatelange verdeckte Ermittlungen der Polizei Recklinghausen und der Staatsanwaltschaft Bochum. Schon vor einer Woche nahm ein SEK 4 Männer auf einem Parkplatz in Herne fest. In ihren Autos waren 5 scharfe Schusswaffen und ein Sturmgewehrmagazin. Im Anschluss gab es Razzien, unter anderem in Wohnungen in Dortmund und Lünen. Insgesamt nahm die Polizei 6 Männer fest. 4 von ihnen sitzen mittlerweile in Untersuchungshaft. Die Beamten stellten bei den Durchsuchungen Munition, Handys und Drogen sicher. An der U-Bahn-Haltestelle Märkische Straße hat es am frühen Nachmittag einen Feuerwehreinsatz gegeben. Der Brandmelder hatte ausgelöst. Die Feuerwehr rückte aus und fand vor Ort nichts. Kein Feuer, keine Schäden, nicht mal erhöhte Temperatur. Die Stadtwerke ermittelten weiter und stellten fest, dass an einer Bahn eine Bremse festsaß. Die hatte ein bisschen gequalmt. Gerade genug, um den Feueralarm auszulösen. Die Bahn wurde in die Werkstatt gebracht. Die Züge dahinter hatten etwa 20 Minuten Verspätung. Das betraf die Linien U41 und U7.
0: Danke dir, Kirsten. Jetzt das Wetter in Dortmund. Bis zum Feierabend zeigt sich die Sonne immer häufiger über der Stadt. Dazu haben wir aktuell 23 Grad in Huckade und auch in Sieburg. Morgen wird es dann etwas wärmer. Am Samstag gibt es sogar fast 30 Grad, bevor am Sonntag dann Schauer und Gewitter aufziehen. Rüber auf die Straßen, da wird geblitzt auf der Borsigstraße Richtung Bornstraße, auf der A45 Richtung Frankfurt vor dem Westhofener Kreuz und auf der B1 Richtung Bochum Höhe Voskuhle. Dann braucht ihr gute 10 Minuten länger aktuell auf der Brakeler Straße in Richtung Borsigplatz, genau wie auf der A1 Münster-Dortmund, zwischen Kamm-Zentrum und dem Kreuz Dortmund-Unna 5 Kilometer stockender Verkehr da. Nochmal 10 Minuten plus auf der A45 Hagen-Dortmund zwischen dem Kreuz Hagen und dem Westhofener Kreuz 3 Kilometer Stau da. Und wenn ihr sonst noch was gesehen habt, dann sagt einfach Bescheid. 0800 91 2 9123.
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0: Direkt jetzt hier mit dem nächsten Banger. Maria von Blondie. Ich bin Florian Jostwig. Tag zusammen.

0: neue Musik von Gentleman und Michael Patrick Kelly, Wildfire, bei Radio 91.2. So, gucken wir doch mal, welcher Film läuft heute denn beim Open-Air-Kino im Westfalenpark?
1: Dongsi Dengsi.
0: Ah, Dirty Dancing, ja klar, absoluter Kultfilm aus den 80ern. Kurz zusammengefasst, Baby lernt im Urlaub Tanzlehrer Johnny kennen, sie tanzen, verlieben sich, sie trägt eine Wassermelone, er hebt sie in die Luft, fertig. Dabei habe ich ihn erst einmal gesehen, den Film. Und ihr?
2: Ich weiß nicht, wie häufig ich den schon gesehen habe. Kann man auf jeden Fall mehrmals gucken.
3: Schon hunderte Male.
4: Tatsächlich, ich glaube, 12 oder 13 Mal.
5: Haben wir es ein paar Mal gesehen.
2: Nee,
5: aber, ne,
2: also so. Ich war auch nie so derjenige, der so einen Hype drum gemacht hat, wie manch andere aus meiner Generation. Ja, aber ich habe mir angeguckt, ja, okay.
6: Boah, ich glaube, nie ganz. Das war meistens früher, wenn meine Mutter den geguckt hat im Wohnzimmer, dann irgendwie mal so Ausschnitte mitbekommen.
0: Ja, meine Mutter hat den, glaube ich, auch so um die 100 Mal gesehen. Heute läuft Dirty Dancing im Open-Air-Kino im Westfalenpark. Einlass ist ab 19 Uhr und der Film startet dann, wenn es dunkel wird. Ich wünsche ganz viel Spaß.
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0: Radio 91.2 Hörer Paolo hat sich bei uns gemeldet. Der vermisst seinen Papagei. Der ist jetzt schon seit einigen Tagen weg. Deshalb hat er sich gedacht, komm, versuch das doch mal bei uns.
1: Der Papageienjunge heißt Biko. Es ist eine Amazone. Der ist mir im Bereich in der Region Brakel abhanden gekommen. Das heißt in der Nähe der Hannoverschen Straße, zwischen Hannoverschen Straße, Flughafenstraße und Brakeler Hellweg. Und er scheint dort, seine Kreise zu drehen.
0: Ja, nur leider hat Paolo ihn nicht wieder einfangen können. Deshalb seine Bitte jetzt an euch, wenn ihr Biko seht.
1: Die Papageienrettung zu kontaktieren nennt sich Free Fly. Den Ordnungsamt melden oder der Arche, beziehungsweise zum Tierheim nach Dortmund bringen, da alle Stellen bislang informiert sind.
0: Ja, Biko ist vor allem hellgrün zwischen den Augen, zum Schnabel hin, dann aber auch mit so einem leichten Rotstich. Ich drücke die Daumen, dass der Papagei wieder nach Hause findet. Und wenn ihr auch noch ein Tier vermisst, dann guckt mal in unserer Radio 91.2 Tiersuche auf radio91.2.de. Das ist jetzt Olivia Dean für euch um 10 Minuten vor 4. 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

0: gucken wir kurz auf die Straßen hier bei Radio 91.2. Es gibt nämlich ein paar neue Blitzer. Frohlinder Straße Richtung Kirchlinde. Danke an Sabine fürs Bescheid sagen. Dann wird stadteinwärts auf der Brakeler Straße geblitzt und auch noch auf dem Beisterweg neben dem Kiosk.
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1: Mit Sarah Heinz, guten Tag. Das Wohnen in NRW wird immer teurer und das nicht nur wegen der Miete oder der Grundsteuer. Auch für Müllabfuhr und Abwasser müssen viele Haushalte 2026 deutlich mehr bezahlen. Das zeigt der neue Gebührenvergleich des Bundes der Steuerzahler NRW. Vor allem beim Abwasser steigen die Kosten oft viel stärker als die Inflation und je nach Wohnort können die Unterschiede enorm sein. Mehr Infos hat Hossein Asyandi aus dem Landtagsstudio.
2: Für einen Musterhaushalt mit 4 Personen steigen die Abwassergebühren in NRW im Schnitt auf rund 880 Euro im Jahr. Das sind fast 5% mehr als im Vorjahr und unterm Strich damit mehr als doppelt so viel wie die aktuelle Inflation. Rick Steinheuer vom Bund der Steuerzahler nannte das vorhin in Düsseldorf eine bedenkliche Entwicklung und er war damit noch diplomatisch.
3: Diese Entwicklung zeigt, die hohen Gebühren werden zunehmend zum Normalfall.
2: Tatsächlich sind auch die Unterschiede je nach Wohnort weiterhin riesig. In Regen zahlt der Musterhaushalt gut 330 Euro im Jahr für Abwasser. In Monschau dagegen mehr als 1.800 Euro. Auch die Müllgebühren steigen landesweit weiter, im Schnitt um rund 4%. Der Bund der Steuerzahler fordert deshalb, dass Kommunen ihre Spielräume bei der Gebührenberechnung stärker nutzen, und zwar im Sinne von uns Steuerzahlern.
1: Danke, José. Mehr wichtige Meldungen hört ihr jetzt in der Zusammenfassung. Die EU-Kommission in Brüssel hat den US-Konzern Google wieder zu einer Geldstrafe verdonnert. 890 Millionen Euro sind demnach fällig. Als Grund gibt die Kommission an, dass Google sich nicht an das Wettbewerbsrecht gehalten und zum Beispiel die eigenen Suchmaschinen bei Anfragen bevorzugt haben soll. Immer mehr Menschen landen wegen Cannabis im Krankenhaus. Seit der Legalisierung vor 2 Jahren hat es laut einem Fachbericht mehr akute Vergiftungen und Psychosen durch Cannabiskonsum gegeben. Der Anstieg sei aber nicht alarmierend, er würde immer noch im einstelligen Prozentbereich liegen, so die Experten. Im Ruhrgebiet wird heute wieder eine der wichtigsten Autobahnen gesperrt, die A40 zwischen Mülheim-Winkhausen und dem Dreieck Essen-Ost. Dort soll Flüsterasphalt eingebaut werden. Knapp eine Woche lang soll die Autobahn dann voll gesperrt sein. Bei der letzten Sperrung vor gut einem Monat hat es auf den Umleitungsstrecken teils lange Staus gegeben. In NRWs Fußballstadien soll künftig für mehr Sicherheit gesorgt werden. Dazu haben die Polizei und 16 Fußballclubs aus NRW heute eine Vereinbarung unterzeichnet für sogenannte Stadionallianzen. So soll die Polizei entlastet werden, indem sie enger mit den Fans zusammenarbeitet. Konkret geht es darum, die Fans mehr in die Planung rund um Fußballspiele einzubeziehen, zum Beispiel mit Blick auf Sicherheitskonzepte oder Anreisewege. Auch die Einlasskontrollen sollen verbessert werden. NRW-Innenminister Reul sagte zu der Vereinbarung, Fußball solle in sicheren Stadien stattfinden und Freude machen, ohne Gewalt und Pyrotechnik. Und das waren die Nachrichten mit Sarah Heinz.
4: Danke dir, Sarah. Dann gucken wir aufs Wetter bei uns in Dortmund. Da wechseln sich Sonne und Wolken ab. Dazu haben wir 22 Grad in Asseln und auch in Loh. Morgen wird es schon deutlich freundlicher. Und dann am Samstag, da kriegen wir sogar sommerliche fast 30 Grad in der Stadt.
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4: Und damit rüber auf die Straßen mit jede Menge neuer Blitzer. Beisterweg in beide Richtungen neben dem Kiosk. Bergstraße Richtung Ewinger Straße. Danke unter anderem an Rainer und Monika fürs Bescheid sagen. Frohlinder Straße Richtung Kirchlinde wird auch noch geblitzt. Genau wie die beiden Blitzeranhänger. Oma und Opa sind unterwegs. Auf der Borsigstraße Richtung Bornstraße und auf der B1 Richtung Bochum Höhe Vosskuhle. Die A45 Richtung Frankfurt vor dem Westhofener Kreuz ist noch dabei. Und auf der Brakeler Straße statt einwärts, da steht auch noch die Polizei und kontrolliert. Dauert deshalb auch da gute 5 Minuten länger. Danke an Hartmut. Außerdem die A1 Münster-Köln zwischen Carmen-Zentrum und Schwerte, 5 Kilometer stockend plus 10 Minuten. A45, erstmal Hagen-Dortmund zwischen dem Kreuz Hagen und dem Westhofener Kreuz, 5 Kilometer Stau plus 10 Minuten. Und die Gegenrichtung auf der 45, also Dortmund-Hagen zwischen Dortmund-Süd und dem Westhofener Kreuz, 1 Kilometer Stau, das dauert 5 Minuten länger.
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4: Kommt gut durch diesen Donnerstag. Ich bin Florian Jostrich. Hi.

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1: 10 nach 4, hier ist Radio 91.2. Und was war das für ein Hin und Her mit dem Juicy Beats Festival bei uns in Dortmund? Es stand kurz vor dem kompletten Aus. Am Ende haben sich die Veranstalter entschieden, wir gehen wieder back to the roots und wir machen einen Tag. So hat es ja auch vor knapp 30 Jahren angefangen. Am Samstag also um 12 Uhr der Neustart, unter anderem mit Alexander Markus, mit Filou, mit Iki Mel. Und gerade die geht ja richtig steil seit ihrem MoMA-Auftritt vor kurzem. Und das freut Juicy Beats-Chef Carsten Hellmich natürlich.
2: Man darf ja nicht vergessen, also Iki Mel ist ja nicht nur provokant, sondern gleichzeitig hat sie natürlich auch da betont, ja, Leute, ihr dürft das Gleiche sagen, was auch die Männer sagen dürfen. Ich meine, das macht ihren Erfolg aus. Naja, und manche Männer müssen einfach auch akzeptieren, naja, nicht nur die können irgendwie provokante Texte auf der Bühne verbreiten, sondern die Frauen dürfen das auch. Und da darf sich auch keiner drüber aufregen, ne?
1: Und deshalb wollen eben viele beim Juicy Beats dabei sein, auch um Iki Mel live zu erleben. Und das Gute ist, ihr könnt das, denn ich habe die Karten heute für euch. Für Lau, für Umme, komplett kostenlos. Wenn ihr denn erkennt, aus welchen Fruchtsongs ich hier gerade einen Smoothie mixe.

Und jetzt seid ihr dran. Welche Songs habt ihr erkannt? Schickt mir eine WhatsApp-Sprachnachricht. Das geht ganz einfach hier ins Studio an die 0800 91 2 91 23. Viel Glück!

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0: Die Backstreet Boys bei Radio 91.2 um halb fünf.
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2: Mit Kirsten Gutmann, guten Tag. Gefühlt geben Elektrogeräte gerne den Geist auf, kurz nachdem die Garantie abgelaufen ist. Und eine Reparatur lohnt sich oft auch nicht. Zumindest das soll sich nächste Woche ändern. Zum Ende des Monats werden Hersteller stärker in die Pflicht genommen. Sie müssen für bestimmte Produkte während ihrer üblichen Lebensdauer Ersatzteile bereithalten und Reparaturen zu einem angemessenen Preis anbieten. Das gilt zum Beispiel für Waschmaschinen, Geschirrspüler, Kühlgeräte, Staubsauger, Smartphones und E-Bike-Akkus, die nach dem Stichtag gekauft werden. Ein erster Schritt in die richtige Richtung, sagt die Verbraucherzentrale Dortmund. Aber die Regelung müsse eigentlich noch weitergehen. Dortmund bekommt ein neues Festival, und zwar eins, das es so noch nie gegeben hat. Das FAT-Festival. Die Abkürzung steht für Festival of Arts, Tech and Taste. Los geht's Mitte September auf der Kokerei Hansa. Eine Woche lang geht es um Kunst, Technologie und Kulinarik. Diese außergewöhnliche Mischung soll ganz unterschiedliche Zielgruppen zusammenbringen. In den ersten Tagen dreht sich zum Beispiel alles um Zukunftstechnologien für den Mittelstand. Danach wird es bunt mit Live-Events, Licht, Kunst, Musik, Ballett, Gaming und einem vielfältigen kulinarischen Angebot von Streetfood bis zu Sterneköchen. Mehr Infos gibt's auf fat-dortmund.de. Jetzt hat es auch der BVB offiziell bestätigt. Karim Adeyemi wechselt zum FC Barcelona. Der Transfer wird sofort vollzogen. Eigentlich wäre der Vertrag mit dem Offensivspieler erst im kommenden Sommer ausgelaufen. Aber sowohl der Verein als auch der Spieler hatten beschlossen, sich in der Zukunft anders auszurichten, so BVB-Sportgeschäftsführer Lars Ricken. Er nannte Adeyemi einen wichtigen Bestandteil von Borussia Dortmund in den vergangenen 4 Jahren. Karim Adeyemi selbst bedankte sich für 4 tolle Jahre beim Verein, bei seinen Spielerkollegen und bei den Fans, die jedes Spiel durch ihren Support besonders gemacht hätten.
0: Dann auch von mir. Dank dir, Karin. Jetzt das Wetter in Dortmund. Zum Feierabend zeigt sich die Sonne immer häufiger. Die Quellwolken werden langsam weniger. Und wir haben 25 Grad jetzt schon in Neuasseln und in Marten. Morgen starten wird zwar etwas wolkig, am Nachmittag wird es aber wieder sehr freundlich und sonnig bei ähnlichen Temperaturen. Und der Samstag, der verspricht dann sommersatt. Hallo Autofahrer, da wird geblitzt auf dem Beisterweg in beide Richtungen neben dem Kiosk, auf der Bergstraße Richtung Ewinger Straße, Frohlinder Straße Richtung Kirchlinde, Borsig Straße Richtung Bornstraße, A45 Richtung Frankfurt vor dem Westhofener Kreuz und B1 Richtung Bochum, Höhe Voskuhle. Dann dauert es gerade eine halbe Stunde plus auf der B236 und zwar von Lünen kommend vor der B1 und die A1 Münster-Dortmund zwischen Kamenzentrum und dem Kreuz Dortmund-Unnahm, 3 Kilometer stockend, das dauert 6 Minuten länger. Dann rüber auf die 45 Hagen-Dortmund, zwischen dem Kreuz Hagen und Dortmund Süd 6 Kilometer stockend plus 10 und die 45 Dortmund Hagen, also die Gegenrichtung zwischen dem Kreuz Dortmund Witten und dem Westhofener Kreuz 2 Kilometer Stau. Da seid ihr in 7 Minuten mehr dann auch schon durch.
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0: Es geht zurück in die 80er zu Aha, vorher aber noch Udo Lindenberg und Apache mit Komet. Ich bin Florian Joswig. Ich höre die

Gleich 20 vor 5. Hier ist Radio 91.2 und über 2 Jahre stand jetzt eins der bestgelegenen Gebäude mitten auf dem Westen Hellweg leer. Jetzt ist wieder richtig was los. Deichmann und Snipes haben ihre neuen Stores im ehemaligen Appelrad- und Küpperhaus eröffnet. Auf 2 Etagen direkt nebeneinander. Vor allem Snipes hat dann deutlich mehr Platz jetzt als in der alten Filiale da in der Nähe der Rhein-Holdi-Kirche. Für Deichmann ging es dagegen einfach nur auf die andere Straßenseite einmal. Jetzt gibt's die nächsten Tage besondere Angebote. Snipes hatte sogar einen DJ zum Start und schon vor Öffnung standen wirklich viele Menschen vor den neuen Läden und haben da gewartet, sind dann reingestürmt. Wir waren natürlich auch dabei. Ein Video davon findet ihr auf der Radio 91.2 Insta-Seite.

0: Achtung Autofahrer! Die B236 in Richtung Schwerte ist nach einem Auffahrunfall mit 4 Autos für der Rüschebringstraße aktuell gesperrt. 2 Autos müssen auch noch abgeschleppt werden. Und der Abschlepper ist ja noch nicht da, deswegen kann das noch ein bisschen dauern. Wenn ihr also könnt, umfahrt den Bereich am besten weiträumig.
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0: Damit ist es wohl klar, Ex-BVB-Trainer Jürgen Klopp wird neuer Bundestrainer. Hier ist Radio 91.2, der Deutsche Fußballbund hat für morgen Vormittag um 11 nämlich zur Pressekonferenz eingeladen. Da soll Klopp offiziell vorgestellt werden. Und Klopp bei Pressekonferenzen und Interviews, das ist ja wirklich einfach nur legendär. Also da können wir uns morgen schon so ein bisschen auf was gefasst machen.
1: Das ist aber ein schönes Foto ab. Ich bräuchte übrigens Passbilder. Könnte einer von euch...
2: Musst du hierher oder was?
1: Solchen Vogel. Und ich verdiene einen Großteil meines Geldes deshalb, weil so wenig Leute Ahnung von Fußball haben. Das Problem, das ist ja kein Problem. Das Problem ist nur, dass viele dieser Menschen über Fußball schreiben.
3: Welches Ressort? Was waren Sie? Tierfilme? Sport? Oh, okay, alles klar.
4: Wenn ich das jetzt alles sagen würde, was ich gerade über dich denke, dann wäre, glaube ich, Bushidos Liedtext ein feuchter Furz dagegen.
5: Also auf doofe Fragen kann ich noch doof antworten.
6: Na ja gut, aber...
5: Wie wir alle wissen.
4: So, I'm a totally normal guy. I'm the normal one, maybe, if you want this.
0: Ja, und jetzt ist der Normal One zurück an der Seitenlinie. Nach Mainz, Dortmund und Liverpool trainiert er also die deutsche Nationalmannschaft. Wir sind morgen bei der PK mit dem neuen Bundestrainer natürlich auch dabei. Hört ihr alles hier bei Radio 91.2. Und das Beste an der Geschichte ist ja... Wir sehen Jürgen Klopp jetzt auch wieder häufiger bei uns hier in Dortmund im schönsten Stadion der Welt. Mann, da freue ich mich drauf. Florian Jostwig hier bei Radio 91.2. 5:12 ist es. Das ist Marlon Rodette und New Age für euch am Donnerstagnachmittag.
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1: Mit Sarah Heinz, guten Tag. Im Irankrieg scheint das eingetreten zu sein, was in den letzten Tagen viele befürchtet hatten. Die Kämpfe weiten sich auf andere Regionen aus. Grund ist die pro-iranische Houthi-Miliz, die vom Jemen aus operiert und die zivile Schifffahrt im Roten Meer bedroht. Wegen ihrer Angriffe auf Frachter hat ihnen jetzt US-Präsident Trump eine militärische Bestrafung angedroht. Christian Böder aus dem News-Team: Auslöser für Trumps Drohungen sind Angriffe auf saudi-arabische Öltanker im Roten Meer.
2: So sieht es aus. Die hätten die geltende Blockade missachtet und wurden deshalb beschossen. Das ließ die Houthi-Miliz über die jemenitische Nachrichtenagentur Saba verkünden, die von ihnen kontrolliert wird. Auf beiden Schiffen brach dann Feuer aus. Weitere etwa 10 Schiffe seien zur Umkehr gezwungen worden, hieß es. Die US-Denkfabrik Institute for the Study of War zählte nur 7. US-Außenminister Rubio sagte zu den Angriffen, die Miliz wäre dem Iran auf den Leim gegangen und hätte sich zu den Attacken verleiten lassen. Und von der EU hieß es, die Angriffe auf die Frachter seien nicht hinnehmbar und illegal. Die Houthis hatten am Montag eine Blockade für das Rote Meer ausgerufen, die erstmal nur für Schiffe aus Saudi-Arabien gilt, und zumindest teilweise scheinen sie sich auch daran zu halten. Denn laut Medienberichten konnte ein chinesischer Tanker die Meerenge Bab al-Mandab im Roten Meer passieren, vermutlich nachdem mit den Houthis verhandelt wurde. Die Attacken haben natürlich auch den Rohölpreis wieder steigen lassen. Ein Barrel der Referenzsorte Brent kostet mittlerweile $100.
1: Danke, Christian, für die Infos. Weitere Meldungen jetzt im Überblick. Im bayerischen Regensburg läuft in einer Bank offenbar eine Geiselnahme. Der Täter sei nach Angaben der Polizei wohl mit einem Messer bewaffnet. Eine Person wurde lebensbedrohlich verletzt, sie ist jetzt im Krankenhaus. Die Polizei geht davon aus, dass sich noch weitere Personen in der Bank befinden. Das Wohnen in vielen Städten NRWs wird immer teurer. Laut Zahlen des neuen Gebührenvergleichs des Bundes der Steuerzahler NRW gehen 2026 vor allem die Kosten beim Abwasser nach oben. Ein Musterhaushalt mit 4 Personen muss so im Schnitt rund 880 Euro im Jahr bezahlen. Das sind fast 5% mehr als im Vorjahr. Wegen heftiger Waldbrände wurden in Südfrankreich inzwischen fast 20.000 Menschen evakuiert. Betroffen sind laut offizieller Angaben vor allem Urlauber in den Ferienzentren und auf den Campingplätzen nahe Bordeaux. Verletzt wurde bisher niemand. Seit gestern sind mehrere hundert Feuerwehrleute im Einsatz. In Herne haben Spezialkräfte der Polizei einen illegalen Waffenhandel gestoppt. Der Einsatz war laut Ermittlern schon vor einer Woche gelaufen. Die Polizisten schlugen demnach auf einem Parkplatz in Herne zu. 4 Männer wurden dabei festgenommen. In einem Auto fanden die Polizisten 5 scharfe Feuerwaffen und das Magazin eines Sturmgewehrs. Danach wurden ein Café und mehrere Wohnungen durchsucht, unter anderem in Gelsenkirchen, Düsseldorf und in Dortmund. Dabei nahm die Polizei 6 weitere Männer fest. Außerdem sollen die Ermittler Munition, Mobiltelefone und Drogen sichergestellt haben. 4 der vorläufig Festgenommenen sitzen seitdem in Untersuchungshaft. Und das waren die Nachrichten mit Sarah Heinz.
3: Danke dir, Sarah. Gucken wir aufs Wetter in Dortmund. Ja, wer jetzt Feierabend macht, der kann sich auf einen angenehmen Nachmittag freuen. Sonne und ein paar Quellwolken wechseln sich ab. Insgesamt wird's aber doch noch freundlicher. Gute Nachrichten auch für den Feierabendmarkt heute. 22 Grad haben wir in Deusen und im Klinikviertel. Morgen geht's dann mit bis zu 24 Grad weiter. Und am Samstag, da kratzen wir schon an der 30-Grad-Marke.
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3: Rüber auf die Straßen, da wird geblitzt auf dem Beisterweg in beide Richtungen neben dem Kiosk. Bergstraße Richtung Ewiger Straße, Frohlinder Straße Richtung Kirchlinde, Borsigstraße Richtung Bornstraße, da steht Blitzeinhänger Oma, Blitzeinhänger Opa, auf der B1 Richtung Bochum Höhe Vosskuhle und auf der A45 in Richtung Frankfurt wird vor dem Westhofener Kreuz auch noch geblitzt. Dann ist die B236 Richtung Schwerte nach einem Unfall weiter gesperrt, Höhe Rüschebrinkstraße, da muss nur abgeschleppt werden, es staut sich aktuell 10 Minuten dahinter. Die A1 Dortmund Münster zwischen dem Kamener Kreuz und Hamberg-Kamen 2 Kilometer Stau plus 20 Minuten. Nochmal die 1, jetzt aber Münster-Dortmund. Zwischen Kamen Zentrum und dem Kreuz Dortmund-Unna 3 Kilometer stockender Verkehr plus 5 Minuten. A45 Hagen-Dortmund zwischen dem Kreuz Hagen und dem Westhofener Kreuz 3 Kilometer Stau, plant mal 10 Minuten mehr ein. Und die Gegenrichtung auf der 45 Dortmund-Hagen, also zwischen Dortmund-Süd und dem Westhofener Kreuz 1 Kilometer Stau plus 6 Minuten.
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3: Habt einen schönen Donnerstag in Dortmund. Ich bin Florian Jostrich. Tag zusammen.

0: Benson Boone bei Radio 91.2. Das wird richtig gut, da bin ich mir sicher. Das Juicy Beats ist zurück im Westfalenpark am Samstag. Unter anderem mit Ikimel, mit Alexander Markus, mit Filou und mit euch. Denn ihr konntet ja heute Nachmittag Freikarten bei mir abräumen. Radio 91.2 Hörerin Jasmin, du wärst gern dabei?
1: Das würde ich sehr gerne, ja.
0: Okay, dann hören wir doch noch mal gerne hier rein in meinen Smoothie-Mixer. Da habe ich ja drei Fruchtsongs reingetan und wollte wissen, welche das sind.
1: Genau.

0: Also, was meinst du, Jasmin?
1: Das war einmal Peaches von Justin Bieber. Watermelon Sugar von, weiß ich gar nicht, wie er heißt.
0: Ja, Watermelon ist auf jeden Fall drin und Lemon Tree.
1: Lemon Tree.
0: Hast du noch gesagt, also Peaches, Watermelon, Lemon dann als Früchte. Hören wir mal hier in die Auflösung. Peaches, hast du gesagt, Justin Bieber. Watermelon Sugar, Harry Styles natürlich. Und zum Schluss noch Lemon Tree von Fool's Garden, Jasmin. Herzlichen Glückwunsch.
1: Geil.
0: Du bist dabei beim Juicy Beats am Samstag im Dortmunder Westfalenpark. Auf wen freust du dich da am meisten von den Acts?
1: Alexander Markus.
0: Alexander Markus, da bist du ein Riesenfan von?
1: Genau.
0: Wie stehst du zu Iki Mel und dieser ganzen Diskussion nach ihrem MoMA-Auftritt da?
1: Ich mag Iki Mel.
0: Die guckst du dir dann auch an?
1: Finde ich gut, auf jeden Fall.
0: Sehr, sehr gut.
1: Die habe ich letztes Jahr schon gesehen.
0: Ja, stimmt, die war ja letztes Jahr auch schon, Alexander Markus auch. Beide dieses Jahr wieder dabei am Samstag bei Juicy Beats und du bist auch am Start.
1: Geil, dankeschön.
0: Ja, dann wünsche ich dir viel Spaß. Radio 91.2 schickt dich in den Westfalenpark.
1: Dankeschön.
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0: So wie er heute ist, mag ich den Sommer. Florian Josse hier für euch bei Radio 91.2, knapp 25 Grad. Die Sonne scheint immer mal wieder, so ein laues Lüftchen. Nicht zu warm, nicht zu kalt, es ist einfach genau richtig. Weil ich aber weiß, dass vielen in Dortmund das noch zu frisch ist, keine Sorge, die nächsten Tage werden wieder ein bisschen wärmer und Radio 91.2 Wettermann Kai Zorn, wenn ich noch so ein bisschen weiter nach vorne gucke hier in meiner Wetter-App, bahnt sich da wirklich nächste Woche so eine neue Hitzewelle an?
1: Ja, es wird die zweite große und auch mächtige Hitzewelle des Sommers in Dortmund werden. Von Dienstag an scheint jeden Tag die Sonne, volle Lotte. Anfangs sind die Nächte noch frisch, die werden dann im Laufe der Zeit rasch wärmer, aber die Tage, die werden heiß werden. Zunächst sind es nahe 30, dann über 30 und später sogar um und über 35 Grad. Wie lange die gehen wird, ist noch unsicher, vielleicht bis zum Wochenende oder sogar noch ein bisschen länger. Es wird auf jeden Fall in der nächsten Woche Urlaubswetter zu Hause geben.
0: Das ist das Gute. Ansonsten schon heftig, ne? Also jetzt wirklich nochmal durchatmen. Nächste Woche wird's ziemlich heiß in Dortmund. 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

0: Mit Kirsten Gutmann, guten Tag. Gefühlt geben Elektrogeräte gerne den Geist auf, kurz nachdem die Garantie abgelaufen ist. Und eine Reparatur lohnt sich oft auch nicht. Zumindest das soll sich nächste Woche ändern. Zum Ende des Monats werden Hersteller stärker in die Pflicht genommen. Sie müssen für bestimmte Produkte während ihrer üblichen Lebensdauer Ersatzteile bereithalten und Reparaturen zu einem angemessenen Preis anbieten. Das gilt zum Beispiel für Waschmaschinen, Geschirrspüler, Kühlgeräte, Staubsauger, Smartphones und E-Bike-Akkus, die nach dem Stichtag gekauft werden. Ein erster Schritt in die richtige Richtung, sagt die Verbraucherzentrale Dortmund. Aber die Regelung müsse eigentlich noch weitergehen. Gleich zweimal haben aggressive Männer an Bahnhöfen in Dortmund gestern Polizeieinsätze ausgelöst. Gegen 23 Uhr randalierte ein wohnungsloser Türke in der S2. In Dorstfeld sollte er den Zug verlassen, aber er griff den Bahnmitarbeiter an und verletzte ihn. Dann stieg er ins Gleisbett und warf Schottersteine gegen den Zug. Am nächsten Bahnhof in Westerfilde bedrohte er wenig später wieder Passanten und Bahnpersonal. Als die Polizei ihn mitnehmen wollte, schlug und trat der Betrunkene so heftig um sich, dass er schließlich an Armen und Beinen gefesselt werden musste. Ein Iraner hatte sich schon am Nachmittag im ICE aggressiv verhalten. Am Hauptbahnhof Dortmund holte die Polizei ihn aus dem Zug. Der Mann wehrte sich heftig und hatte ein verbotenes Messer griffbereit in der Jackentasche. Die Polizisten brachten ihn zu Boden und nahmen ihn vorübergehend mit. Eine wichtige Pendlerstrecke wird ab heute wieder für mehrere Tage gesperrt. Es geht um die A40 zwischen Mülheim und Essen. Dort bekommt die 5,8 Kilometer lange Strecke Flüsterasphalt. Die Vollsperrung startet heute um 20 Uhr und dauert eine Woche bis zum 30. Juli. Das trifft auch einige Autofahrer aus Dortmund. Wer Richtung Duisburg unterwegs ist, wird unter anderem über die A52 umgeleitet. In der Gegenrichtung, also Richtung Dortmund, führt die Umleitung mitten durch die Stadt Duisburg. Die Autobahn GmbH bittet darum, den offiziellen Umleitungen zu folgen und keine eigenen Schleichwege zu nutzen. Und noch eine schnelle Meldung von der B236 Richtung Schwerte, die ist immer noch gesperrt. Grund ist ein Auffahrunfall in Höhe Rüschebrinkstraße. 4 Autos waren aufeinander aufgefahren. Mindestens eine Person wurde leicht verletzt, meldet die Polizei. 2 der Autos sind Schrott, beide Fahrspuren sind blockiert. Deshalb hat sich dahinter auch ein langer Rückstau gebildet. Den aktuellen Stand hat Florian gleich für euch im Blick.
1: Danke dir, Kirsten. Dann gucken wir erstmal jetzt aufs Wetter in Dortmund. Da setzt sich die Sonne bis zum Abend immer besser durch. Dazu haben wir jetzt 23 Grad in Kirchlinde und in Aplerbeck. Morgen wird es nach einem wolkigen Start dann wieder freundlich und am Samstag gibt es reichlich Sonne bei bis zu 29 Grad. Rüber auf die Straßen mit Blitzern auf dem Beisterweg in beiden Richtungen. Bergstraße Richtung Ewingerstraße, Frohlinderstraße Richtung Kirchlinde, Borsigstraße Richtung Bornstraße, A45 Richtung Frankfurt vor dem Westhofener Kreuz und B1 Richtung Bochum Höhe Frostkuhle. Dann habt ihr es bei Kirsten gerade in den Nachrichten gehört, die B236 Richtung Schwerte ist gesperrt. Aktuell dauert es da 10 Minuten länger vor der Sperrung und 20 Minuten dann auch nochmal nach der Sperrung im Tunnel. Dann 10 Minuten plus auch auf der Brakler Straße in Richtung Borsigplatz, die A1 Dortmund Münster zwischen Kamen Zentrum und Hamberg Kamen. 3 Kilometer Stau plus eine halbe Stunde. Und die 45 Hagen Dortmund zwischen dem Kreuz Hagen und Westhofener Kreuz. 4 Kilometer stockend plus 5 Minuten da.
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1: Auf geht's in Richtung Feierabend. Ich bin Florian Joswig. Hi.

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0: Flo und Liquid bei Radio 91.2. Zu unserer Beachparty war ich zuletzt da im Revierpark Wischlingen. Der feiert ja Geburtstag im Moment. 50 Jahre wird er schon und trotzdem gibt's immer wieder was Neues zu entdecken. In unserer kleinen Reihe stellt euch Radio 91.2 Reporterin Jackie Schlüsener den Revierpark ein bisschen vor. Denn ihr könnt da nicht nur Eislaufen oder heiraten zum Beispiel, sondern auch etwas für eure Gesundheit tun.
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2: Das, was ihr da hört, das ist Aquasumba, also Tanzen im Wasser. Und genau das könnt ihr zum Beispiel im Gesundheitszentrum in Wischlingen machen. Falls das jetzt nicht ganz so euer Ding ist, gar kein Problem, denn es gibt natürlich noch viel, viel mehr. Das Gesundheitszentrum, das besteht nämlich aus 4 Bausteinen. Der Physiotherapie, dem Reha-Sport und verschiedenen Fitnesskursen in Wischlingen und auch den Aquakursen in Mengede. Je nachdem, worauf ihr dann so Bock habt oder was euer Körper eben gerade braucht, könnt ihr im Gesundheitszentrum einen Kurs belegen. Vom Rückenfit über gesundheitsorientiertes Krafttraining bis hin zu eben Zumba oder auch Yoga ist wirklich alles dabei. Sogar eure Kids könnten damit machen, denn auch für die gibt's im Sommer jetzt Kinder-Yoga. Anmelden für einen Kurs könnt ihr euch ganz easy über WhatsApp. Und alle Infos dazu, die gibt's auf der Homepage des Gesundheitszentrums. Den Link, den findet ihr auf radio91.2.de. Und ihr könnt euch dann entweder eine 10er-Karte holen oder direkt ein Abo abschließen. Und dann kann's auch schon losgehen. Eine 10er-Karte, die kostet 150 Euro und die Abos, die starten dann bei knapp 55 Euro im Monat. Ihr könnt aber natürlich auch erstmal ganz easy reinschnuppern. Beim Schnuppertraining. Das kostet 20 Euro. Und wenn ihr dann euren Kurs gefunden habt, tja, dann kann losgesportelt werden.
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0: Bibi Rexha.
1: New Religion bei Radio 91.2. 12 Minuten vor 6 haben wir es jetzt. Ich bin raus, wünsche euch einen schönen Abend in Dortmund. Hier übernimmt der Kollege Markus Steinacker und wir hören uns dann morgen früh wieder hier bei Radio 91.2. Ich bin Florian Joswig.

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1: Mit Sarah Heinz, guten Abend. Nach dem Großeinsatz in der JVA Siegburg verteidigt NRW-Justizminister Limbach das Vorgehen der Behörden. Ausgelöst wurde die Razzia durch Hinweise auf einen geplanten Gefängnisaufstand. Häftlinge sollten demnach das Personal überwältigen, an die Schlüssel kommen und den Aufstand auf die gesamte Anstalt ausweiten. Angeblich sollte die Aktion auch gefilmt und verbreitet werden. Heute hat der Minister unter anderem bei einem Besuch der JVA die Hintergründe erklärt. Im Landtag gab es dazu eine Sondersitzung des Rechtsausschusses. Mehr dazu hat José Nasiani.
2: Geplant war der Aufstand, so der Hinweisgeber, offenbar mit Schusswaffen und Messern. Als Motiv nennt er blanken Hass auf die Anstalt. Der Informant selbst sitzt wegen schweren Raubes in Haft. Trotzdem nahm das Justizministerium seine Hinweise ernst, denn derselbe Gefangene hatte schon vorher mit Hinweisen richtig gelegen. Seine Erkenntnisse stammen angeblich aus einer WhatsApp-Gruppe mit etwa 270 aktuellen und ehemaligen Häftlingen. Bei der Großrazzia fanden die Einsatzkräfte zwar keine Waffen, aber 4 eingeschmuggelte Handys. Zusätzlich wird gegen 2 Bedienstete ermittelt, die gegen Bezahlung Mobiltelefone in die Anstalt gebracht haben sollen. Die Opposition im Landtag wirft Limbach sinngemäß vor, angesichts der vielen Vorfälle in NRW-Gefängnissen die Kontrolle zu verlieren. Der Minister kündigte weitere Sicherheitsmaßnahmen an, darunter Taschenkontrollen für das Personal.
1: Danke, José. Noch mehr Meldungen sind das jetzt im Überblick. Nach einem Messerangriff in einer Bankfiliale im bayerischen Regensburg ist ein Mann an den Folgen der Verletzungen im Krankenhaus gestorben. Laut Angaben der Polizei ist der mutmaßliche Täter immer noch im Gebäude, zusammen mit weiteren Personen. Man könne noch nicht sagen, ob es sich um eine Geiselnahme handle, hieß es. Es soll sich aber um einen Einzeltäter handeln. Nach den Angriffen der pro-iranischen Houthi-Miliz auf 2 Tanker im Roten Meer ist der Preis für Rohöl nach oben geschossen. Ein Barrel der Sorte Brent kostet inzwischen $100. Im Falle weiterer Angriffe hat US-Präsident Trump den Houthi bereits mit Vergeltung gedroht. In 2 Stunden wird eine der wichtigsten Verkehrsadern durchs Ruhrgebiet dicht gemacht. Die A40 wird wegen Asphaltarbeiten in beide Richtungen gesperrt, voraussichtlich für eine Woche, so die Autobahn GmbH. Betroffen ist der Abschnitt zwischen der Anschlussstelle Mülheim-Winkhausen und dem Autobahndreieck Essen-Ost. Obwohl es in vielen Städten Deutschlands immer noch zu wenig Wohnraum gibt, werden dieses Jahr wohl wieder weniger Wohnungen fertig gebaut. Das IFO-Institut rechnet mit 185.000 fertigen Wohnungen. Das sind gut 18.000 weniger als im Vorjahr. Die Aussichten für den Wohnungsbau schienen sich erst etwas verbessert zu haben, so die Wirtschaftsexperten. Durch den Irankrieg und die Bauinflation habe sich die Lage aber wieder verschlechtert. Außerdem habe sich in den letzten Jahren auch der Zeitraum von der Baugenehmigung bis zur Fertigstellung vergrößert, im Schnitt auf über 2 Jahre. Für die nächsten Jahre werden aber wieder etwas mehr fertige Wohnungen erwartet. Und das waren die Nachrichten mit Sarah Heinz.
3: Das Wetter. Das wird ein bisschen besser. Am Abend und in der Nacht gibt es meistens nur wenige Wolken. Stellenweise gibt es Nebel. Und es kühlt ein bisschen mehr ab. 11 bis 6 Grad Minimum. Morgen geht es dafür rauf. Wir kriegen 22 bis 26 Grad in der Spitze. Dazu einen trockenen Sonne-Wolken-Mix. Der Samstag ist erst auch freundlich. Später ist ein bisschen Regen möglich. Hier und da auch ein Gewitter.
4: NRW Verkehr.
3: Die Staus ab 10 Minuten Zeitverzug. A1 Dortmund Richtung Münster zwischen Kamenzentrum und Hamm-Bergkamen 3 Kilometer, eine halbe Stunde plus. A3 Oberhausen Richtung Arnheim zwischen Wesel und Hamminkeln 2 Kilometer Stau, eine Viertelstunde plus. Die A31 Gronau nach Oberhausen zwischen Heeg und Gescher-Coesfeld 1 Kilometer, eine Viertelstunde plus auch. Die A59 Duisburg Richtung Dienstlaken zwischen Duisburg Zentrum und Kreuz Duisburg Nord 5 Kilometer Stau, auch eine Viertelstunde plus. Und die A61 Mönchengladbach in Richtung Koblenz zwischen Rheinbach und Grafschaft Ringen 7 Kilometer Stau, 11 Minuten plus. Kommt gut durch.
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3: Mit Markus Steinacker und Adam Lambert-Fans dürfen gleich offiziell ausrasten. Es gibt nämlich neue Musik. Wir haben ein neues Album und dementsprechend spielen wir euch auch gleich eine neue Single. Schönen Abend euch.

0: Es ist verrückt. Wir haben noch nicht mal Freitag, aber neue Musik am Start. Und zwar von ihm her. Adam Lambert, der macht einfach das, worauf er Bock hat. Mal ist er Musical-Darsteller, mal Sänger bei Queen, mal Solokünstler. Jetzt hat er ein neues Album rausgebracht mit dem ganz simplen Titel Adam. Kann sogar ich mir merken. Im Interview hat er uns erzählt, wie er an dieses Album rangegangen ist.
1: Das ganze Album hat eine dunklere Stimmung. Zurzeit haben viele Menschen Ängste, viele Menschen leiden, Menschen sind sich unsicher. Es gibt einfach viele dunkle Einflüsse zurzeit. Und mit der Popmusik hast du zwei Wege zur Auswahl. Du kannst Musik machen, die das alles ignoriert, oder du machst Kunst, die die Situation konfrontiert und hilft, damit umzugehen. Und ich wollte eben ein Album machen, das einen dunkleren Ton hat und damit für die Leute eine Art Medizin sein kann.
0: Ja, diese dunkle Seite, die kommt auch musikalisch voll durch. Adam spielt auf dem Album viel mit elektronischen Klängen, auch so rockigen E-Gitarren, bleibt aber alles trotzdem poppig. Zum Beispiel auch Under the Rhythm, der überrascht mit einer bekannten Melodie Around the World von ATC.
1: Es war ein glücklicher Zufall. Der Song war schon fertig, bevor das Sample dazu kam. Und als wir den Song aufgenommen haben, hatte ich die ganze Zeit diese Melodie im Ohr. Wegen der ähnlichen Akkorde. Ich und mein Produzent waren so aufgeregt darüber, dass wir die Melodie einfach in den Song packen mussten. So catchy ist sie.
0: Kriegt man direkt einen Ohrwurm. Adam Lambert hat sein neues Album Adam rausgebracht. Wir hören jetzt rein. Hier kommt sein Song Under the Rhythm.
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0: Allem Waffenhandel ist eine Wohnung in Dortmund durchsucht worden. Hintergrund sind monatelange verdeckte Ermittlungen der Polizei Recklinghausen und der Staatsanwaltschaft Bochum. Schon vor einer Woche nahm ein SEK 4 Männer auf einem Parkplatz in Herne fest. In ihren Autos waren 5 scharfe Schusswaffen und ein Sturmgewehrmagazin. Im Anschluss gab es Razzien, unter anderem in Wohnungen in Dortmund und Lünen. Insgesamt nahm die Polizei 6 Männer fest. 4 von ihnen sitzen mittlerweile in Untersuchungshaft. Die Beamten stellten bei den Durchsuchungen Munition, Handys und Drogen sicher. Gleich 2-mal haben aggressive Männer an Bahnhöfen in Dortmund gestern Polizeieinsätze ausgelöst. Gegen 23 Uhr randalierte ein wohnungsloser Türke in der S2. In Dorstfeld sollte er den Zug verlassen, aber er griff den Bahnmitarbeiter an und verletzte ihn. Dann stieg er ins Gleisbett und warf Schottersteine gegen den Zug. Am nächsten Bahnhof in Westerfilde bedrohte er wenig später wieder Passanten und Bahnpersonal. Als die Polizei ihn mitnehmen wollte, schlug und trat der Betrunkene so heftig um sich, dass er schließlich an Armen und Beinen gefesselt werden musste. Ein Iraner hatte sich schon am Nachmittag im ICE aggressiv verhalten. Am Hauptbahnhof holte die Polizei ihn aus dem Zug. Der Mann wehrte sich heftig und hatte ein verbotenes Messer griffbereit in der Jackentasche. Die Polizisten brachten ihn zu Boden und nahmen ihn vorübergehend mit. Eine wichtige Pendlerstrecke wird ab heute wieder für mehrere Tage gesperrt. Es geht um die A40 zwischen Mülheim und Essen. Dort bekommt die 5,8 Kilometer lange Strecke Flüsterasphalt. Die Vollsperrung startet heute um 20 Uhr und dauert eine Woche, also bis zum 30. Juli. Das trifft auch einige Autofahrer aus Dortmund. Wer Richtung Duisburg unterwegs ist, wird unter anderem über die A52 umgeleitet. In der Gegenrichtung, also Richtung Dortmund, führt die Umleitung mitten durch die Stadt Duisburg. Die Autobahn GmbH bittet darum, den offiziellen Umleitungen zu folgen und keine eigenen Schleichwege zu nutzen. Das Wetter in Dortmund. Der Abend ist doch noch ganz schön geworden. Morgen geht's erst wieder mit Wolken los, aber ab mittags haben wir immer mehr Sonnenschein bei bis zu 24 Grad. Samstag viel Sonne bis 29 Grad, Sonntag und Montag dann wieder um die 25 Grad und dabei wechselhaft mit einzelnen Schauern und Gewittern. Dahinter wird's heiß. Dortmund Verkehr, alles frei, kommt gut an.
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2: Mal kurz Hand heben. Wer von euch kennt noch die Micro Machines? Das waren so winzig, winzig kleine Spielzeugautos mit so Landschaften. Fand ich super geil. War mein Lieblingsspielzeug. Warum erzähle ich euch das? Wir reden gleich über Lieblingsspielzeuge. Passend zum neuen Film Toy Story 5. Da hat unser Hannes Höfer so ein paar Ideen zu. Markus Steinacker hier. Schönen Abend euch. What's the

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0: Wie ist das bei euch? Hattet ihr ein Lieblingsspielzeug? Oder vielleicht auch nur einen Film? Ein Lieblingsfilm über Spielzeug? Geht ja auch. Heute startet Toy Story 5 in unseren Kinos. Cowboy Woody und Captain Buzz Lightyear sind da schon so ein bisschen in die Jahre gekommen. Aber das wäre doch super cool, wenn Spielzeuge wirklich reden könnten. Ne? Unser Hannes ist davon überzeugt.
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2: Ich glaube ja, Spielzeug hat Gefühle. Ich habe immer noch meinen Barney Junior von früher. Das ist eigentlich ein Stoffhund, aber heute sieht er eher aus wie eine Mischung aus Wollmaus und Bimsstein. Aber ich liebe den, ne? Wenn er mich so mit seinem Auge anguckt, eins hat er ja noch, da bin ich sofort wieder fünf und wachse in seinen Pfoten. Ich kann den nicht wegtun, ne? Der wohnt bei mir im Schrank und wenn ich den Schrank aufmache, habe ich den Impuls, den kurz zu knuddeln, ne? Sonst fühlt er sich ja gar nicht mehr richtig geliebt. Ich weiß, das sind nur Dinge, aber ihr kennt das doch, wenn wir die trotzdem vermenschlichen, ne? Wenn wir uns so bei unserem alten Fahrrad entschuldigen, weil wir das bei Kleinanzeigen verticken. Oder wenn das Auto erst nicht anspringt und dann plötzlich doch und dann tätschelt man das so aufs Armaturenbrett. Ah, danke, dass du angesprungen bist. Ja, dieses rostige Ross. Ey, selbst die Lieblingstasse im Büro hat einen besonderen Platz im Herzen. Gut, die berührt man ja auch mit seinen Lippen. Noch intimer und man müsste den Vater der Tasse um den Henkel seiner Tochter fragen. Also immer dran denken, Dinge sind auch nur Menschen.
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1: Mit Sarah Heinz, guten Abend. Bundesgesundheitsministerin Waaken soll wohl die nächste Kanzleramtschefin werden. Das geht aus verschiedenen Medienberichten hervor. Bisher war Thorsten Frei im Amt. Er wurde gestern als Nachfolger für Jens Spahn vorgeschlagen, für den Posten des Fraktionsvorsitzenden der Union. Die Leitung vom Gesundheitsministerium fällt Berichten zufolge dann auf den bisherigen CDU-Generalsekretär Linnemann. Die EU-Kommission hat Google zu einer Strafe von 890 Millionen Euro verdonnert. Es geht demnach um Wettbewerbsverstöße. Christian Böder aus dem News-Team: Google soll seine eigenen Dienste ja bei Suchanfragen bevorzugt haben.
2: Genau, die EU hat damit ein Problem, denn bei uns gibt es ein Gesetz, das sagt, große oder einflussreiche Digitalunternehmen müssen die Dienste von Drittanbietern genauso behandeln wie die eigenen. Dadurch soll es mehr Wettbewerb im Online-Bereich geben. Andere Unternehmen sollen die Möglichkeit bekommen, Innovationen voranzutreiben, sagt EU-Digitalkommissar Henna Virkkunen. Google hat aber dagegen verstoßen und die eigenen Suchmaschinen etwa bei Anfragen nach Shopping, Hotels oder Sportergebnissen bevorzugt. Strafe muss Google außerdem zahlen, weil es App-Entwicklern verbietet, Kunden kostenlose oder günstigere Angebote zu zeigen, die nicht über den Google Play Store zu bekommen sind.
1: 890 Millionen Euro sind für uns Normalbürger ja eine enorme Summe.
2: Richtig, aber Technologieriesen wie der Google-Mutterkonzern Alphabet zahlen solche Strafen salopp gesagt aus der Portokasse. Allein im zweiten Quartal hat Alphabet 104 Milliarden Euro Umsatz und 98 Milliarden Euro Gewinn gemacht. In beiden Fällen ein enormer Sprung nach oben. Vor allem boomt laut Unternehmen das Cloud-Geschäft. Grund dafür ist Googles hauseigene KI Gemini, die immer weiter wächst. Und weil KI gerade von Unternehmen stark nachgefragt wird, will Alphabet noch in diesem Jahr bis über 175 Milliarden Euro in die Entwicklung reinstecken. Trotz solcher Schocknachrichten wie zuletzt vom Entwickler OpenAI, wo zwei KIs sich selbstständig gemacht und eine Online-Plattform angegriffen hatten.
1: Danke Christian für die Infos. Mehr Meldungen jetzt kurz und kompakt. Nach einem tödlichen Messerangriff in einer Regensburger Bankfiliale wurde der mutmaßliche Täter festgenommen, so die Angaben der Polizei. Zwischenzeitlich wurde auch eine Geiselnahme befürchtet. Ermittelt werde jetzt aber wegen eines Tötungsdelikts und eines Raubüberfalls. In Gelsenkirchen hat ein als Pizzabestellung getarnter Hilfeanruf für einen Polizeieinsatz gesorgt. Laut Polizei vor Ort soll die 18-jährige Anruferin vorher von einem Taxifahrer sexuell belästigt worden sein. Sie wählte dann den Notruf und gab vor, eine Pizza zu sich nach Hause zu bestellen. Die Polizistin am Telefon erkannte die Notsituation und schickte einen Streifenwagen zur Wohnanschrift der Frau. Dort wurde gegen den Taxifahrer dann ein Strafverfahren eingeleitet. Autofahrer im Ruhrgebiet brauchen ab heute Abend besonders viel Geduld. In gut einer Stunde soll die A40 zwischen Mülheim-Winkhausen und dem Dreieck Essen-Ost wieder gesperrt werden. Dort soll Flüsterasphalt eingebaut werden. Deswegen ist die Autobahn dann knapp eine Woche lang voll gesperrt, so die Autobahn GmbH. Vor gut einem Monat war die A40 schon einmal für 10 Tage gesperrt worden. Das hatte auf den Umleitungsstrecken und in anliegenden Städten teils für lange Staus gesorgt. Und das waren die Nachrichten mit Sarah Heinz.
0: Das Wetter.
3: Es geht entspannt in die Nacht, es bleibt oft aufgelockert, stellenweise gibt es ein bisschen Nebel und es kühlt runter auf 11 bis 6 Grad Minimum. Morgen wird es wieder eine Ecke wärmer, bis zu 26 Grad maximal. Dazu lässt sich die Sonne noch oft blicken, es bleibt auch trocken. Samstag wird es dann nochmal deutlich wärmer, bis zu 31 Grad, dann steigen aber auch wieder das Schauer- und das Gewitterrisiko.
0: NRW Verkehr.
3: Die Staus ab 3 Minuten Zeitverzug. A3 Köln-Oberhausen zwischen Solingen und Mettmann, 2 Kilometer, 3 Minuten plus. Die A3 von Oberhausen nach Arnheim zwischen Wesel und Hamminkeln, 1 Kilometer, 12 Minuten plus. Die A3 jetzt von Köln nach Frankfurt zwischen Lohma und Siebengebirge, 1 Kilometer, 5 Minuten. A40 Venlo-Duisburg zwischen Kempen und Kerken, 2 Kilometer, 25 Minuten extra. Die A42 Kamp-Lindfort Richtung Dortmund zwischen Oberhausen-Neumitte und Bottrop Süd, 1 Kilometer, 4 Minuten plus. Die A61 Mönchengladbach Richtung Koblenz zwischen Kreuz Meckenheim und Grafschaft Ringen, 1 Kilometer Stau, 3 Minuten plus. Und die 565 Bonn Richtung Meckenheim zwischen Kreuz Bonn Nord und Bonn Ende nicht dichter Verkehr, 5 Minuten plus. Gute Fahrt.
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3: Und hier kommt ein entspannter Musikmix für euren Feierabend. One Republic, Joshua Caddison, und Power haben wir auch noch am Start. Shakira und Burna Boy mit ihrem WM-Hammer Die Die. In diesem Sinne, euch einen schönen Die auch.
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0: Dai Dai, es ist Tag 3 unserer Wohnmobiltour durch NRW. Und mit unserer Tour meine ich der Tour von den Kolleginnen Kim Klages und Laura Potting. Die sind heute aus dem Eifelcamp aufgebrochen und schon an der neuen Location im Münsterland in Sassenberg. Ihre neue Challenge für den Tag hatten wir Ihnen auch schon geschickt.
1: Okay, neuer Tag, neue Challenge.
2: Genau.
1: Gestern
2: war hart. Wir mussten ja jemanden finden, der uns musikalisch begleitet mit einem Musikinstrument, während wir unseren selbst komponierten Song vorstellen. Hat geklappt, ne?
1: Ja, aber wirklich, wir haben tausende Leute hier befragt. Keiner hatte, manche haben dann gesagt, ja, wir können Klavier spielen, aber wir haben natürlich unser Klavier nicht dabei. Und dann haben wir
2: Sabine gefunden.
1: Sabine, wir lieben dich.
2: Ja, denn sie hatte eine Mundharmonika dabei.
1: Und damit haben wir unsere Challenge mit Bravour und wunderschön gesungen.
2: Ja.
1: Haben wir von Sabine begleitet, sie bestanden.
2: Genau.
3: Camping, das ist gut.
4: Der Camper, der ist gut.
2: So, und heute neue Challenge.
1: Heute neue Challenge.
5: Hallo ihr zwei, euer letzter Abend steht ja heute sozusagen bevor. Und den sollt ihr nicht alleine verbringen, haben wir uns gedacht. Und deswegen ist eure Challenge, ihr ladet euch bei einem Camper zum Abendessen ein. Der wird sich freuen, ja? Setzt euch dahin, esst und habt einen schönen Abend.
2: Ja, Laura, müssen wir heute nicht selbst kochen.
1: Hervorragend. Finde ich eine hervorragende Idee.
2: Ja.
1: Kriegen wir hin, oder?
2: Ja, auf jeden Fall.
0: Ich denke auch. Das Ergebnis hören wir dann gleich hier.
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0: Das Wetter.
1: Das ist gar nicht mal so schlecht. Diese Nacht und morgen ist es oft aufgelockert, es soll trocken bleiben. Und nach einer kühlen und stellenweise auch nebligen Nacht geht es morgen rauf auf 22 bis 26 Grad in der Spitze. Dicke Wolken, ein bisschen Regen und Gewitter sind am Samstag dann wahrscheinlich wieder dabei. Zwischendurch aber auch noch sonnig. Und am Samstag wird es auf jeden Fall deutlich wärmer, bis zu 31 Grad sind dann drin.
0: NRW Verkehr.
1: Und wir haben jetzt noch Stau auf der A3. Köln Richtung Oberhausen zwischen Solingen und Mettmann. 3 Kilometer, 21 Minuten plus. Auf der A3 von Oberhausen Richtung Arnheim zwischen Wesel und Hamminkeln. 1 Kilometer, 12 Minuten plus. Die A40 Venlo-Duisburg zwischen Wachtendonk und Kerken. 3 Kilometer, 24 Minuten plus. Die A44 Dortmund Richtung Kassel zwischen Erbitter-Anrüchte und Geseke. 1 Kilometer, 3 Minuten plus. Und auf der A565 Bonn Richtung Meckenheim zwischen Bonn-Tannenbusch und Endenich noch dichter Verkehr und 3 Minuten extra. Gutes Durchkommen.
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1: Mit Markus Steinacker im Studio und den Kolleginnen Laura Potting und Kim Klages auf den Campingplätzen NRWs. Da haben sie zum einen die Aufgabe zu gucken, ja, welche Plätze sind besonders schön, wo lohnt es sich mal hinzufahren. Aber sie kriegen ja auch Challenges von uns. Und ich bin gespannt, ob sie heute hungrig ins Bett gehen müssen. Aufgabe für heute Abend ist nämlich, ladet euch bei Nachbarn zum Essen ein. Hat's geklappt? Hören wir gleich.

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0: der Donnerstagabend und so langsam neigt sich unsere Campingwoche dem Ende zu. Die Kolleginnen Laura Potting und Kim Klages touren ja durch NRW zu den schönsten Campingplätzen. Heute sind sie von der Eifel ins Münsterland nach Sassenberg gefahren. Dazu bekommen sie ja jeden Tag auch eine Challenge von uns und heute sollten sie bei den Nachbarn Abendessen. Hören wir mal rein.
1: Das ist die Kim, ich bin die Laura. Wer bist du?
2: Ich bin der Alex.
1: Hi, wie lange seid ihr hier?
2: Wir sind jetzt seit Samstag hier und fahren auch Samstag wieder.
1: Und wie ist es?
2: Nee, ist sehr schön. Also wir haben jetzt hier so mit Privatbad.
1: Das ist geil, ne?
2: Das, ja, das hat schon was, ja.
1: Und macht ihr heute Abend noch Essen?
2: Heute Abend werden wir noch grillen.
1: Grillen?
2: Ja.
1: Und weil wir haben eine Challenge, ja. Die müssen wir erfüllen. Wir müssen uns bei irgendwem einladen und der muss uns was zu essen geben.
2: Ja, das wird schwierig.
1: Das wird schwierig.
2: Da wir Samstag schon gefahren, haben wir nicht mehr so viel eingekauft.
1: Opa, ihr sitzt hier gerade so entspannt mit dem Bierchen. Geht's euch gut?
3: Ja, sehr gut. Ja.
1: Wer seid ihr denn?
3: Birgit und Klaus.
4: Ja.
1: Hi. Und gefällt's euch hier?
3: Wir sind gerade angekommen.
1: Ihr seid gerade auch angekommen. Wir auch.
3: Ja, genau.
5: Das ist das erste Bier. Wenn die Stifte unten sind, gibt's erst beim Bier.
1: Wie lange seid ihr jetzt hier?
3: Bis Sonntag.
1: Und was wird jetzt hier noch aufgebaut heute alles?
3: Eigentlich gar nicht viel mehr.
5: Der Grill.
1: Grillt ihr heute noch?
5: Ja.
1: Wir müssen jemanden finden, der uns was zum Abendessen gibt.
3: Wir haben relativ abgezählte Würste mit von zu Hause aufgetaucht.
1: Wir teilen uns eine. Wir brauchen nicht viel.
5: Ja gut, ich glaube, eine kriegen wir hin.
3: Also, ja?
1: Ja. Ja, dann machen wir das so.
3: Grillkäse können wir euch anbieten.
1: Okay. Ja, Grillkäse nehmen wir auch. Wir nehmen alles.
3: Alles.
1: Birgit, Klaus. Ja, wir nehmen auch einen Grillkäse. Wir nehmen alles. Es geht darum, dass wir...
5: Ihr kriegt was.
0: Sehr gut. Also diese Challenge scheint auch gemeistert. Dann sagen wir mal guten Hunger und später gute Nacht nach Sassenberg. Ob es wirklich was gegeben hat und ob es vielleicht auch gereicht und geschmeckt hat, das hören wir dann morgen.
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1: Ich bin Dirk Zeitler. Bundesgesundheitsministerin Wagen soll übereinstimmenden Medienberichten zufolge neue Kanzleramtschefin werden. Neuer Gesundheitsminister wird demnach CDU-Generalsekretär Linnemann. Offiziell bestätigt ist das noch nicht.
2: Damit sieht es so aus, als ob der Wechsel von Kanzleramtschef Frei an die Fraktionsspitze der Union zu einem größeren Personalumbau führt. Frei soll nächste Woche zum Nachfolger von Jens Spahn gewählt werden. Dass Wagen dafür ins Kanzleramt geht, ist nicht überraschend. Sie galt zuletzt als Wunschkandidatin von Friedrich Merz, der etwa ihre Rolle bei der Gesundheitsreform immer wieder lobte. Ihre Arbeit im Ministerium übernimmt dann wohl Carsten Linnemann. Der hatte schon nach der Bundestagswahl die Chance, ins Kabinett zu wechseln, blieb da aber noch lieber Generalsekretär. Thomas Brock, Nachrichtenredaktion.
1: Großeinsatz der Polizei in Regensburg. In einer Bankfiliale ist ein Mann bei einem Messerangriff tödlich verletzt worden. Der mutmaßliche Täter wurde festgenommen.
3: Nach Angaben der Polizei handelt es sich bei dem Verdächtigen um einen 20 Jahre alten Deutschen. Ein Mann wurde bei dem Angriff in der Bankfiliale schwer verletzt und starb später im Krankenhaus. Zwei weitere Menschen, die sich noch in der Bank befanden, wurden von Spezialkräften unverletzt aus dem Gebäude gebracht. Die Polizei ermittelt wegen eines Tötungsdelikts und eines Raubüberfalls. Wie es zu der Tat kam und welche Rolle Opfer und Täter zueinander hatten, ist derzeit noch unklar. Aus Regensburg, Julia Wasilkow.
1: US-Präsident Trump macht den Atomdeal mit Saudi-Arabien überraschend von einer Normalisierung der Beziehungen zwischen dem Golfstaat und Israel abhängig. Saudi-Arabien müsse dafür den Abraham-Abkommen beitreten, teilte Trump mit. Mit diesen Abkommen hatten mehrere arabische Länder im Jahr 2020 während Trumps erster Amtszeit ihre Beziehungen zu Israel normalisiert. Die Bundesregierung prüft den Aufbau einer eigenen Startbasis für Trägerraketen der Bundeswehr, um militärische Satelliten ins All befördern zu können. Das sagte Bundesverteidigungsminister Pistorius bei einem Besuch des Raketenherstellers ESA Aerospace in Ottobrunn bei München. Die Kapazitäten der bisherigen Raketenstartplätze in Norwegen oder Großbritannien werden nach Pistorius' Einschätzung in Zukunft nicht mehr ausreichen. Das waren die Nachrichten mit Dirk Zeitler.
0: Das Wetter.
4: Das wird ein bisschen besser. Am Abend und in der Nacht gibt es meistens nur wenige Wolken. Stellenweise gibt es Nebel. Und es kühlt ein bisschen mehr ab. 11 bis 6 Grad Minimum. Morgen geht es dafür rauf. Wir kriegen 22 bis 26 Grad in der Spitze. Dazu einen trockenen Sonne-Wolken-Mix. Der Samstag ist erst auch freundlich. Später ist ein bisschen Regen möglich. Hier und da auch ein Gewitter.
0: NRW Verkehr.
4: Kurz nach 8 und es staut sich noch auf der A1 Dortmund Richtung Köln zwischen Kreuz Wuppertal Nord und Ronsdorf 1 Kilometer, 6 Minuten plus. Auf der A3 von Köln nach Oberhausen zwischen Solingen und Mettmann 3 Kilometer Stau, 26 Minuten plus. Und auf der A40 Venlo Richtung Duisburg zwischen Kempen und Kerken 3 Kilometer Stau, 25 Minuten plus. Gutes Durchkommen.
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4: Mit Markus Steinacker. Ich habe mich bis jetzt nur einmal getraut und da war auch ein Kumpel mit dabei. Sich mit einem Chatbot unterhalten. Viele machen das ja. Ich habe gedacht, nee, finde ich irgendwie schräg. Und als ich das mit dem Kumpel dann erlebt habe, habe ich auch gemerkt, so nee, ist so gar nicht meins. Es gibt aber viele Menschen, die sich tatsächlich Beziehungstipps von der KI holen, beziehungsweise sogar eine KI daten wollen würden. Das ist schräg, müssen wir darüber sprechen. Machen wir auch gleich ausführlich. Euch einen schönen Donnerstagabend. Hier kommen die Guns N' Roses, Knocking on Heaven's Door.

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0: So, mal Hand aufs Herz. Was ist die peinlichste Frage, die ihr einem Chatbot mal gestellt habt? Egal was es ist, ihr müsst euch nicht schämen. Ihr seid nicht alleine. Es gibt wahrscheinlich keine Frage, die eine KI noch nicht gelesen hat. Besonders bei unangenehmen Anliegen und Fragen wird KI nämlich auch gerne benutzt. Natascha Wittmark aus der Redaktion zum Beispiel eben auch, um sich Beziehungstipps zu holen. Das machen gar nicht so wenige.
1: Ja, es gibt dazu eine neue repräsentative Studie der Krankenkasse Pronova BKK. Die hat sich mal angeschaut, wie wir KI so im Alltag nutzen. Und die Studie zeigt, dass schon knapp 40% der deutschen KI-Chatbots Fragen zu ihrer Beziehung gestellt haben. Der Hauptgrund dafür, sie können mit der KI offener über ihre Probleme sprechen als mit ihrem Partner oder der Partnerin. Das sagen 44% der Männer und 33% der Frauen.
0: Ja gut, kann man ja auch nachvollziehen. Man schämt sich von der KI ja jetzt nicht so, ne?
1: Ja, und einige, die können sich auch ein bisschen mehr mit einer KI vorstellen. Immerhin 22% der Deutschen würden nämlich eine erotische, romantische Beziehung zu einer KI führen.
0: Jetzt so richtig mit daten, dies, das, Ananas?
1: Ja, wie man das dann mit einer KI so beziehungstechnisch alles anstellen bzw. umsetzen kann, weiß ich nicht. Ja. Wahrscheinlich läuft dann da einfach sehr viel über Kommunikation. Aber gerade die junge Generation, die Gen Z, ist dafür sehr offen, zeigt die Studie. Und fast jeder Dritte glaubt sogar, dass solche Beziehungen in Zukunft auch gesellschaftlich genauso akzeptiert und normal sein könnten wie Beziehungen zwischen Menschen.
0: Ach du Schande, ja, wir sind verloren. Gestern gab es dann noch die Meldung, dass KI sich langsam selbstständig macht und andere Plattformen angreift. Morgen würden manche die KI schon heiraten. Gut, beim Reisen ist KI auch nicht uneingeschränkt zu empfehlen, aber bei manchen Sachen tatsächlich schon. KI als Reiseführer, sprechen wir gleich ausführlich drüber.
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0: Das Wetter.
1: Es wird ein bisschen angenehmer. Durch die Nacht kommen wir trocken. Die Wolken lockern auch öfter mal wieder auf. Und es wird ein bisschen kühler. 11 bis 6 Grad Minimum. Morgen geht es mit einem schönen Sonne-Wolken-Mix weiter. Und es wird wieder wärmer. Bis 26 Grad. Samstag knacken wir stellenweise wieder die 30. Aber dann wird es auch wieder wechselhafter. Gewitter und kurze Schauer sind damit dabei.
0: NRW Verkehr.
1: Es staut sich noch auf der A1 Dortmund Richtung Köln zwischen Kreuz Wuppertal Nord und Ronsdorf. 1 Kilometer, 12 Minuten plus. Auf der A3 Köln Richtung Oberhausen zwischen Solingen und Mettmann. 2 Kilometer, 6 Minuten plus. Und auf der A40 Venlo Richtung Duisburg zwischen Kempen und Kerken. 2 Kilometer, 22 Minuten plus. Gutes Durchkommen.

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1: Manche Menschen könnten sich vorstellen, mit einer KI, mit einem Chatbot eine Beziehung zu führen. Kann ich mir so gar nicht vorstellen. Ich denke, KI, künstliche Intelligenz, sollte doch für praktische Dinge da sein. Und da haben wir tatsächlich auch einen interessanten Aspekt gefunden. KI als Reiseführer. Das kann stellenweise richtig gut funktionieren. Ein paar Haken gibt es aber auch, sprechen wir gleich mal ausführlich drüber. Markus Steinacker hier, euch einen schönen Abend.

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1: Schönen Abend euch. Wo ist der schönste Strand? Wie komme ich zum Kolosseum? Und wo bekomme ich in Thailand ein Essen, das mich nicht komplett aus den Latschen brennt? Für solche Urlaubsfragen haben immer mehr Reiseziele inzwischen eigene KI-Assistenten entwickelt. Die beantworten rund um die Uhr Fragen, geben Tipps und haben teilweise sogar eine ziemlich eigene Persönlichkeit. Kollege Leo Arrighi, wen trifft man da so?
2: Zum Beispiel Tatai in Thailand. Das ist so ein comichaft aussehender Kobold, der auf so einem Hoverboard schwebt. Beantwortet ihr rund um die Uhr Fragen zu Stränden, Tempeln oder Restaurants. Und das auch auf Deutsch, muss man dazu sagen. Tatai ist dabei ausgesprochen freundlich. Selbst wer wissen möchte, wo er in Thailand möglichst wenig scharf essen kann, bekommt geduldig Vorschläge. Nur bei politischen Fragen ist Schluss. Da erklärt die KI ziemlich höflich, dafür bin ich nicht zuständig.
1: Okay, wie schlagen sich diese KI-Helfer denn bei Fragen, bei denen man als Tourist vielleicht auch mal ins Fettnäpfchen treten kann?
2: Ja, erstaunlich diplomatisch. Rom hat zum Beispiel die KI-Assistentin Julia. Die haben wir gefragt, darf man in Rom eigentlich Pizza Hawaii bestellen? Für viele Italiener ja mindestens mal kulinarisch schwierig. Julia bleibt aber entspannt. Sie sagt sinngemäß, in traditionellen Pizzerien ist es eher unüblich, aber möglicherweise gibt es Lokale, die sowas anbieten. Und schämen müsse man sich dafür auf jeden Fall nicht. Niemand wird dich dafür verurteilen, sagt sie. Für eine virtuelle Römerin also bemerkenswert versöhnlich.
1: Absolut. Und mein persönlicher Favorit ist vermutlich der Koala.
2: Der trägt den Namen Bungee und kommt aus Queensland in Australien. Grünes Hemd, lockerer Australier-Ton, Begrüßung mit G'day, Mate. Er versteht sogar deutsche Fragen, antwortet aber konsequent auf Englisch. Allerdings sollte man seinen Reisetipps nicht immer komplett blind vertrauen. Gerade bei den riesigen Entfernungen in Australien kann so eine KI schon mal ein bisschen optimistisch werden. Bungee selbst warnt sogar davor, das, was er sagt, nochmal zu überprüfen.
1: Ah, okay, immerhin. Wahrscheinlich grundsätzlich keine schlechte Idee so, ne, bei KI im Urlaub.
2: Nee, wie schlecht das sonst enden kann, hat sich Anfang des Jahres in Tasmanien gezeigt. Da hat ein Reiseportal mit Hilfe von KI wunderschöne Thermalquellen beschrieben. Touristen sind tatsächlich hingefahren. Kleines Problem, diese Thermalquellen, die existieren überhaupt nicht. Der Betreiber hat danach selbst eingeräumt, die KI hat es komplett vermasselt. Also KI als Reiseführer gerne, aber vielleicht einmal kurz Maps aufmachen, bevor man 3 Stunden für eine heiße Quelle fährt, die sich der Computer gestern Nachmittag ausgedacht hat.
1: Ja, oder ich persönlich frage mich ja lieber vor Ort durch, ne, zur Not mit Händen und Füßen. Aber immer mehr Urlaubsregionen setzen inzwischen auf eigene KI-Reiseführer und digitale Assistenten.
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1: Ich bin Dirk Zeitler. Der geplante Wechsel von Kanzleramtschef Thorsten Frey an die Spitze der Bundestagsfraktion löst eine größere Personalrochade aus. Bundesgesundheitsministerin Nina Wagen soll übereinstimmenden Berichten zufolge neue Kanzleramtschefin werden und CDU-Generalsekretär Carsten Linnemann Gesundheitsminister. Linnemanns Posten als CDU-Manager soll die bisherige Schatzmeisterin der Partei Franziska Hoppermann übernehmen. Eine offizielle Bestätigung gibt es dafür noch nicht. US-Präsident Trump macht den Atomdeal mit Saudi-Arabien überraschend von einer Normalisierung der Beziehungen zwischen dem Golfstaat und Israel abhängig. Saudi-Arabien müsse den Abraham-Abkommen beitreten, teilte Trump mit. Mit diesen Abkommen hatten mehrere arabische Länder ihre Beziehungen zu Israel normalisiert.
2: Der Abrahams-Vertrag war einer von Trumps Trümpfen seiner ersten Amtszeit. Schwiegersohn Jared Kushner hatte die Normalisierung der Beziehungen von Israel und arabischen Ländern seinerzeit ausgehandelt. Dass nun Saudi-Arabien dem Abkommen beitreten soll, um den Atomdeal zu schnüren, ist ein Haken, den niemand erwartet hatte. Und Trump macht weitere Einschränkungen. Der Deal beinhalte keinerlei Urananreicherung, betont er nun. Aus den USA, Tina Eck.
1: Die Teillegalisierung von Cannabis hat offensichtlich Folgen. Seit der Freigabe kamen mehr Menschen wegen der Droge in deutsche Krankenhäuser. Das schreiben Wissenschaftler im Fachjournal Deutsches Ärzteblatt International.
3: Die Wissenschaftler sehen mehr akute Vergiftungen durch Cannabis und mehr dadurch ausgelöste Psychosen. Allerdings sei der Anstieg moderat. Die Forscher diskutieren zwei mögliche Gründe. Erstens sei es denkbar, dass mehr Menschen Cannabis konsumieren. Wahrscheinlicher sei es allerdings, dass mehr Konsumenten auf hochpotentes medizinisches Cannabis umgestiegen sind. Das gibt es ziemlich leicht in Online-Apotheken zu kaufen. Die Regierung hat darauf schon reagiert und strengere Regeln für den Zugang zu medizinischem Cannabis auf den Weg gebracht. Thomas Bremser, Nachrichtenredaktion.
1: Der nach einer tödlichen Messerattacke in einer Regensburger Bankfiliale festgenommene Mann ist 20 Jahre alt. Der Tatverdächtige blieb bei dem Zugriff durch Spezialkräfte der Polizei unverletzt, wie das Polizeipräsidium Oberpfalz mitteilte. Die Einsatzkräfte nahmen den Deutschen demnach in dem Gebäude fest, in dem er zuvor einen anderen Mann mit einem Messer tödlich attackiert haben soll. Und das waren die Nachrichten mit Dirk Zeitler.
4: Das Wetter. Es geht entspannt in die Nacht. Es bleibt oft aufgelockert. Stellenweise gibt es ein bisschen Nebel. Und es kühlt runter auf 11 bis 6 Grad Minimum. Morgen wird es wieder eine Ecke wärmer, bis zu 26 Grad maximal. Dazu lässt sich die Sonne noch oft blicken. Es bleibt auch trocken. Samstag wird es dann nochmal deutlich wärmer, bis zu 31 Grad. Dann steigen aber auch wieder das Schauer- und das Gewitterrisiko.
0: NRW Verkehr.
4: Und es gibt eine Sperrung aktuell, die A31 Gronau Richtung Oberhausen. Zwischen Lechten-Ahaus und Gescher-Coesfeld ist komplett gesperrt, da hat es einen Unfall gegeben, Bergungsarbeiten laufen. Es staut sich auf der A1 Dortmund Richtung Köln, zwischen Kreuz Wuppertal Nord und Ronsdorf, 1 Kilometer, 5 Minuten plus. Auf der A40 Venlo Richtung Duisburg, zwischen Kempen und Kerken, 2 Kilometer, 22 Minuten plus. Und auf der A43 Münster Richtung Recklinghausen, zwischen Kreuz Mahlen Nord und Malsinsen, 1 Kilometer, 5 Minuten extra. Kommt gut durch.
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4: Weißt du, hier kommst du ja auf Sachen, die hätte ich im Leben nicht entdeckt. Aber dank unserer Kolleginnen Kim und Laura lerne ich noch so einiges dazu. Malzbier-Gulasch. Muss ich unbedingt mal ausprobieren. Wo sie das entdeckt haben? Auf dem Campingplatz. Natürlich sind ja gerade unterwegs. Mehr dazu gleich hier.
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0: Ein weiser alter griechischer Philosoph hat mal gesagt, wenn der Campingplatz nicht zum Radio kommt, dann muss das Radio eben zum Campingplatz gehen. In unserem Fall machen wir das so, wir fahren mit Wohnmobil Bertha. Die Kolleginnen Kim Klages und Laura Potting sind unterwegs auf Tour durch NRW. Heute waren sie im Eifelcamp und haben da einiges, ich würde sagen, Schmackofatziges erlebt.
1: Wir haben sehr, sehr, sehr nette Nachbarn, die immer wieder auch rüberkommen zum Quatschen. Und gestern haben die mir auch richtig hart beim Zeltaufbau geholfen, mir eine Pumpe gebracht und einen Hammer.
2: Ja, und ich habe rausgefunden, die sind sogar kulinarisch top aufgestellt. Da steht einfach der Thermomix. Hallo!
3: Hallo!
2: Was gibt's denn heute Leckeres im Thermomix?
3: Malzbiergulasch aus dem Thermomix mit Spätzle.
2: Aber wir sind hier schon noch auf dem Campingplatz, ne?
3: Ja, wir haben gestern auch gegrillt, beziehungsweise vorgestern, und morgen grillen wir auch wieder.
1: Ja, das ist ja das Schöne am Campen, ne? Du triffst hier dauernd neue Menschen und alle sind entspannt und sind einfach super nett. Wie sagt man auf Niederländisch, dann noch einen schönen Urlaub?
4: Eine feine Vakantie.
1: Dann eine feine Vakantie.
4: Ja, herzlichen Dank.
1: Hallo, wir sind vom Radio.
2: Oh, vom Radio, okay.
1: Ja. Wo kommst du her?
2: Belgien. Wir haben ein bisschen Deutsch am Schüler gelernt. Oh.
1: Habt ihr eine gute Zeit? Gefällt es euch?
2: Ja, sehr gut. Ja, es ist sehr schön. Die Kinder sind sehr glücklich hier. Das ist Rosanne, unsere Jüngste. 7 Jahre alt.
5: 7 Jahre alt.
1: Ja, und jetzt, Kim, geht es so langsam. Müssen wir abbauen und aufräumen.
6: Ja, wir fahren schon zum letzten Platz einfach.
1: Boah, ich finde es mega schlimm.
6: Ja, ich auch. Ich möchte, dass die Tour noch ein bisschen länger geht.
1: Das wäre schön. Vielleicht kriegen wir die Redaktion dazu, dass wir uns auch ein bisschen länger hier fahren lassen.
6: Bitte, bitte.
0: Nee, eure Campingtour ist bald zu Ende. Aber eine haben wir ja noch im Herbst, eine etwas andere Tour, die Comedy Camp Tour. Und da hören wir gleich mal ein bisschen rein, was Atze Schröder vom Camping hält. In ja, so gut einer halben Stunde. Jetzt hören wir neue Musik von Annika Russo. Kennen vielleicht noch einige von euch. Sie war vor 3 Jahren im deutschen Vorentscheid für den ESC. Hier ist sie mit ihrer neuen Single Red Colored Glasses bei uns.
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0: Das Wetter.
1: Das ist gar nicht mal so schlecht. Diese Nacht und morgen ist es oft aufgelockert, es soll trocken bleiben. Und nach einer kühlen und stellenweise auch nebligen Nacht geht es morgen rauf auf 22 bis 26 Grad in der Spitze. Dicke Wolken, ein bisschen Regen und Gewitter sind am Samstag dann wahrscheinlich wieder dabei. Zwischendurch aber auch noch sonnig. Und am Samstag wird es auf jeden Fall deutlich wärmer, bis zu 31 Grad sind da drin.
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1: Und wir haben noch ein bisschen dichten Verkehr auf der A1 Dortmund Richtung Köln zwischen Kreuz Wuppertal Nord und Ronsdorf, 4 Minuten plus. Und auf der A3 Köln Richtung Oberhausen zwischen Mettmann und Kreuz Breitscheid noch 1 Kilometer Stau, 2 Minuten extra. Gute Fahrt!
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1: Mit Markus Steinacker und gleich geht's zum Camping mit Atze Schröder. Da kann man ja auch den Nachthimmel sehr gut sehen. Midnight Sky, Miley Cyrus. Was für eine Überleitung. Schönen Abend euch.

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0: Ich kann es absolut verstehen. Wir geben uns in dieser Woche ganz dem Camping hin. Und das tut auch Atze Schröder. Er ist begeisterter Comedy-Camp-Camper. Von Anfang an dabei und auch in diesem Herbst wieder mit uns auf Tour. Ihr könnt euch noch Plätze sichern im Comedy Camp, im Netz auf unserer Homepage, da gibt es die Tickets. Atze campt jetzt hier schon mal so ein bisschen vor.
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3: Ja, nee, ist klar.
4: Camping wird ja immer beliebter. Selbst ich habe mich schon mit dem Gedanken getragen, wenn ich nächste Woche im Bayerischen Hof in München übernachte, in der Thomas-Gottschalk-Suite ein Zelt aufzuschlagen. Weil Camping ist einfach voll im Trend. Mein Papa hat ja immer gesagt, Camping heißt, die eigene Verwahrlosung und unkontrolliertes Daydrinking als Urlaub zu begreifen. Ja, nee, ist klar. Und Ravioli aus der Dose sind dann Dolce Vita auf dem Esbit-Kocher. Ja, aber irgendwann muss es doch an sich haben, wenn man morgens ohne funktionierende Toilette, von Mücken zerstochen und mit einer Mundfäule, die jeden Waschbären verjagt, zur Nachbarparzelle rüberblökt. Moin Güter, du alten Heckenpenner. Gut geschnarcht heute Nacht, wa? Mann. Das kannst du nur mit dem Bier wieder gut machen. Tja, und was sagt Günther dann? Ich war das doch gar nicht. Das war meine Inge. Ich war beim Nachtangeln. So, und das sind sie, die schönen Geschichten vom Campingplatz. Pure Campingromantik. Der eine geht nachts angeln, der andere kümmert sich so lange um die Inge. Ja, man hilft sich gegenseitig. Solidarität unter Campern. Ja, da wird der Hering mehrfach verwendet.
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1: Ich bin Tine Klimach. Bundesgesundheitsministerin Nina Wagen soll übereinstimmenden Medienberichten zufolge neue Kanzleramtschefin werden. Neuer Gesundheitsminister wird demnach CDU-Generalsekretär Carsten Lindemann. Offiziell bestätigt ist das noch nicht.
2: Damit sieht es so aus, als ob der Wechsel von Kanzleramtschef Frei an die Fraktionsspitze der Union zu einem größeren Personalumbau führt. Frei soll nächste Woche zum Nachfolger von Jens Spahn gewählt werden. Dass Warken dafür ins Kanzleramt geht, ist nicht überraschend. Sie galt zuletzt als Wunschkandidatin von Friedrich Merz, der etwa ihre Rolle bei der Gesundheitsreform immer wieder lobte. Ihre Arbeit im Ministerium übernimmt dann wohl Carsten Linnemann. Der hatte schon nach der Bundestagswahl die Chance, ins Kabinett zu wechseln, blieb da aber noch lieber Generalsekretär. Aus Berlin, Thomas Brockt.
1: Großeinsatz der Polizei in Regensburg. In einer Bankfiliale ist ein Mann bei einem Messerangriff tödlich verletzt worden. Der mutmaßliche Täter wurde festgenommen.
3: Nach Angaben der Polizei handelt es sich bei dem Verdächtigen um einen 20 Jahre alten Deutschen. Ein Mann wurde bei dem Angriff in der Bankfiliale schwer verletzt und starb später im Krankenhaus. Zwei weitere Menschen, die sich noch in der Bank befanden, wurden von Spezialkräften unverletzt aus dem Gebäude gebracht. Die Polizei ermittelt wegen eines Tötungsdelikts und eines Raubüberfalls. Wie es zu der Tat kam und welche Rolle Opfer und Täter zueinander hatten, ist derzeit noch unklar. Aus Regensburg, Julia Wasilkow.
1: Die Sozialausgaben sind im vergangenen Jahr auf fast ein Drittel der Wirtschaftsleistung in Deutschland gestiegen. Laut Bundesregierung gab es Ausgabesteigerungen in allen Sozialversicherungssystemen. Insgesamt machten die Ausgaben für Rente, Gesundheit, Pflege und ähnliche Leistungen 32% des Bruttoinlandsprodukts aus, wie aus dem vom Sozialministerium veröffentlichten Bericht hervorgeht. Zum Sport. Knapp 4 Wochen nach dem bitteren WM-Ausscheiden steht der Deutsche Fußballbund vor der Klärung der wichtigsten Personalie für die Nationalmannschaft. Bei einer Pressekonferenz soll Jürgen Klopp am Vormittag in der DFB-Zentrale als neuer Bundestrainer und damit als Nachfolger von Julian Nagelsmann vorgestellt werden. Vorangegangen waren in den vergangenen Tagen intensive Verhandlungen, sowohl zwischen DFB und dem 59-Jährigen als auch mit Red Bull als Klopps bisherigem Arbeitgeber.
4: Das Wetter.
5: Das wird ein bisschen besser. Am Abend und in der Nacht gibt es meistens nur wenige Wolken. Stellenweise gibt es Nebel. Und es kühlt ein bisschen mehr ab. 11 bis 6 Grad Minimum. Morgen geht es dafür rauf. Wir kriegen 22 bis 26 Grad in der Spitze. Dazu einen trockenen Sonne-Wolken-Mix. Der Samstag ist erst auch freundlich. Später ist ein bisschen Regen möglich. Hier und da auch ein Gewitter.
4: NRW Verkehr.
5: Kurz nach 10 und wir haben noch eine Meldung von der A1 Dortmund Richtung Köln. Zwischen Kreuz Wuppertal Nord und Ronsdorf noch 1 Kilometer Stau, 4 Minuten plus. Die A3 Köln Richtung Oberhausen zwischen Mettmann und Kreuz Breitscheid, 1 Kilometer Stau, 3 Minuten plus. Und die A40 Essen-Duisburg zwischen Essen-Zentrum und Holsterhausen, dichter Verkehr und 3 Minuten extra.
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5: Mit Markus Steinacker. Wer Ruhe und Entspannung will, der ist bei den beiden genau an der falschen Adresse. Bill und Tom Kaulitz, die beiden Eichhörnchen auf Koks, sind somit das lauteste und nervigste, was Deutschland zu bieten hat. Aber wir haben es zu bieten, eine neue Netflix-Staffel. Sprechen wir gleich mal ausführlich drüber. Schönen Abend euch.

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1: Pool Parties in L.A., Tourstress, Liebesleben, einer der meistgehörten Podcasts in Deutschland. Ja, die beiden haben ein ziemlich turbulentes Leben. Bill und Tom Kaulitz. Seit ein paar Jahren haben sie auch ihre eigene Netflix-Show und da gibt's jetzt Nachschub. Die dritte Staffel von Kaulitz und Kaulitz startet. Kollege Leo Achigi, was ist diesmal neu?
2: Vor allem geht's diesmal zurück dahin, wo das ganze Tokyo Hotel-Ding mal angefangen hat. Bill und Tom fahren zurück in ihre alte Heimat Sachsen-Anhalt nach Leutsche bei Magdeburg, stehen wieder vor ihrem alten Haus, treffen ehemalige Mitschüler beim Klassentreffen und sprechen ziemlich offen darüber, wie schwierig ihre Kindheit auch teilweise war.
3: Du hast aber, glaube ich, noch unverarbeitetes Trauma.
4: Ja, Leutsche war Gefängnis.
3: Hier, da, genau. Das ist unser Haus.
4: Ich habe wirklich ganz, ganz finstere Gedanken gehabt.
2: Bill hat schon vorab gesagt, in dieser Staffel würden sie noch deutlich mehr zulassen als bisher. Netflix selbst kündigt die Staffel als Reise in ihre Vergangenheit an.
1: Es klingt jetzt schon fast verdächtig ernst für zwei Menschen, bei denen sonst irgendwann jemand mit Champagner in den Pool fällt.
2: Ja, keine Sorge, das Kaulitz-Chaos ist offenbar weiterhin sehr intakt. Bill nimmt sich zum Beispiel einen sogenannten Männer-Detox vor, also erstmal keine Dates. Tom unterstützt seinen Bruder dabei auf seine ganz eigene, fürsorgliche Art und schenkt ihm einen Keuschheitsgürtel für Männer.
4: Wir müssen uns gesünder ernähren. Einmal öfter zum Arzt gehen.
3: Marathon laufen.
4: Muss pinkeln.
3: Nein.
4: Alkoholfreies Bier. Eine Staffel der absoluten Veränderung.
2: Dazu kommen natürlich noch die Partyfreude der beiden und die Kauffreude auch.
3: Ich habe ein neues Haus gekauft.
1: Oh je, also doch alles beim Alten. Warum soll Staffel 3 trotzdem persönlich
2: haben? Wir haben schon drüber gesprochen, sie fahren in ihre Heimat zurück und es geht diesmal noch stärker um die Beziehung zwischen den beiden. Dafür haben sie sich sogar einen Life-Coach dazu geholt, sprechen auch über alte familiäre Konflikte. Und beide haben auch gesagt, dieses Klassentreffen, was da stattfindet, das war einer der schönsten Momente des vergangenen Jahres. Also es bleibt sehr viel Partymaus dabei, aber diesmal offenbar mit ein bisschen mehr Vergangenheit im Gepäck.
1: Staffel 3 von Kaulitz und Kaulitz läuft ab sofort bei Netflix. Kollege Leo Achigi hatte die Infos dazu. Vielen Dank. Wenn ihr mich sucht, ich bin drüben bei Arte. Kunst-Dokus gucken.

0: Das Wetter.
1: Es wird ein bisschen angenehmer. Durch die Nacht kommen wir trocken. Die Wolken lockern auch öfter mal wieder auf. Und es wird ein bisschen kühler. 11 bis 6 Grad Minimum. Morgen geht es mit einem schönen Sonne-Wolken-Mix weiter. Und es wird wieder wärmer. Bis 26 Grad. Samstag knacken wir stellenweise wieder die 30. Aber dann wird es auch wieder wechselhafter. Gewitter und kurze Schauer sind damit dabei.
0: NRW Verkehr.
1: Und wir haben jetzt noch Stau auf der A3. Köln Richtung Oberhausen. Zwischen Mettmann und Kreuz-Breitscheid. 1 Kilometer. 4 Minuten plus. Und auf der A33 Bielefeld Richtung Brilon zwischen Borchen und Etteln 3 Kilometer und 4 Minuten plus. Kommt gut durch.
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1: Mit Markus Steinacker kommt entspannt in und durch die Nacht mit entspannter Musik hier von Alex Warren und Ordinary.

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0: Witzig, da habe ich vorgestern noch über den neuen Track von Super High gesprochen. Kennt ihr noch von dem Song hier, Following the Sun? Den haben sie ja zusammen mit Nika gemacht, britisch-schwedisches Elektropop-Duo. Und jetzt legen nach Super High auch Nika selbst nach. Sie haben jetzt einen Song, Drive, am Start. Und ja, was es damit auf sich hat, haben sie uns im Interview verraten.
1: The song is about getting out of your comfort zone with someone who's always up for an adventure, with no big plans or destination, just good company in the open road. And we really hope you like it.
0: Also der Song geht darum, aus seinem gewohnten Umfeld auszubrechen, aus der Komfortzone, mit jemandem, der oder die immer auf Abenteuer aus ist. Keine großen Pläne oder Ziele, einfach gute Gesellschaft und die weite, große, offene Straße. Quasi also der Nase nach. Und sie hoffen, dass wir den Song mögen. Geben wir dem eine Chance? Ich denke ja. Hier sind Nika mit Drive für uns.
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1: Ich bin Tine Klimach. Nach dem Rücktritt von Jens Spahn als Unionsfraktionschef dreht Kanzler Merz am Personalkarussell. Nach dpa-Informationen soll Gesundheitsministerin Nina Wagen auf den Posten von Thorsten Frey im Kanzleramt wechseln, der, wie bereits bekannt, Spahns Nachfolger antritt. Für sie soll CDU-Generalsekretär Carsten Lindemann Gesundheitsminister werden. Kanzler Merz wird die Entscheidungen voraussichtlich am Vormittag der Öffentlichkeit präsentieren. Die EU verhängt gegen Google wegen unfairer Geschäftspraktiken eine Strafe von 890 Millionen Euro. Der US-Konzern hat nach Ansicht der Europäischen Kommission mit seiner Suchmaschine sowie dem App-Marktplatz Google Play Wettbewerbsregeln verletzt.
2: Damit riskiert die EU-Kommission einen neuen Konflikt mit US-Präsident Trump. Der hat früher schon Gegenmaßnahmen angedroht. Die EU-Kommission bestraft Google für die Verletzung von Wettbewerbsregeln mit dem App-Marktplatz Google Play. Dabei würden nämlich eigene Produkte stärker hervorgehoben und besser platziert als andere. Google hat erklärt, wenn man die EU-Forderungen erfüllen wolle, müsse man Echtzeitsuchfunktionen, etwa bei Hotel- und Flugsuchen, entfernen und Sicherheitsfunktionen ebenfalls. Vermutlich sieht man sich vor Gericht wieder. Aus Brüssel, Dieter Ebeling.
1: Im Südwesten Europas kämpft die Feuerwehr weiter gegen Waldbrände. Ein besonders großer wütet an der französischen Atlantikküste bei Bordeaux. Dort wurden inzwischen fast 20.000 Menschen vorsorglich evakuiert, die meisten von ihnen Urlauber.
3: Der Brand ist noch immer nicht unter Kontrolle und die Feuerwehr kämpft mit einem Großaufgebot gegen ein Wiederaufflammen des Feuers an verschiedenen Stellen, hieß es von den Behörden vorhin. Immerhin habe der Brand sich aber nicht in andere Bereiche verlagert. Mit Löschflugzeugen, hunderten Feuerwehrautos und Unterstützung aus anderen Regionen Frankreichs sind die Brandbekämpfer im Einsatz. Tausende evakuierte Urlauber, darunter auch etliche Deutsche, warten unterdessen in Ausweichquartieren darauf, wie es mit ihrem Urlaub weitergeht. Klarheit gibt es noch nicht. Aus Paris, Michael Evers.
1: Nach dem tödlichen Angriff in einer Regensburger Bankfiliale soll der festgenommene 20-jährige Deutsche dem Haftrichter vorgeführt werden. Er soll mit einem Messer auf einen Mann in der Bank eingestochen haben, der später im Krankenhaus starb. Polizei und Staatsanwaltschaft ermitteln wegen eines Tötungsdelikts und eines Raubüberfalls. Am Mittag wollen sie in einer Pressekonferenz weitere Details zu dem Fall bekannt geben.
4: Das Wetter. Es geht entspannt in die Nacht. Es bleibt oft aufgelockert. Stellenweise gibt es ein bisschen Nebel. Und es kühlt runter auf 11 bis 6 Grad Minimum. Morgen wird es wieder eine Ecke wärmer, bis zu 26 Grad maximal. Dazu lässt sich die Sonne noch oft blicken. Es bleibt auch trocken. Samstag wird es dann nochmal deutlich wärmer, bis zu 31 Grad. Dann steigen aber auch wieder das Schauer- und das Gewitterrisiko.
0: NRW Verkehr.
4: Und wir haben immer noch ein bisschen stockenden Verkehr auf der A3 Köln Richtung Oberhausen. Zwischen Mettmann und Kreuzratingen Ost, 2 Minuten plus da. Und auf der A42 Kamp-Lindfort Richtung Dortmund, zwischen Oberhausen-Neumitte und Bottrop Süd, dichter Verkehr und 3 Minuten extra. Gute Fahrt.
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4: Mit Markus Steinacker und 90er-Vibes hier für euch. Ace of Base, The Sign. Und gleich Taylor Swift, I Knew It, I Knew You. Eine angenehme Nacht allerseits.

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0: Ja, zum Glück gibt's Radio, ne? Also, wenn du manchmal nachts in der Glotze rumsäppst, da läuft fast nur Schrott. Ich frag mich, wie das im Paralleluniversum ist. Komm, wir schalten mal raus zu Kollege Andreas Grunwald.
1: Heute im Paralleluniversum.
0: Hallo, hallo, ich rufe unseren Mann im Paralleluniversum, Andreas Grunwald. Kannst du mich hören?
2: Hallo, Steini, wie immer. Natürlich, ich kann dich hören.
0: Wie schön. Was machst du gerade?
2: Ja, hier ist gerade auch Nacht, wie bei euch. Ja, und ich hänge gerade hier so ein bisschen vorm Fernseher.
0: Okay, und was läuft?
2: Ja, du wirst es nicht glauben, hier laufen auch nachts Dokus.
0: Lass mich raten, immer wieder dieselben?
2: Nee, jede Nacht läuft hier eine komplett neue Folge.
0: Ach was?
2: Und weißt du, was das Beste ist?
0: Was denn?
2: Es läuft keine Werbung zwischendurch.
0: Über Wahnsinn! Andreas Grunwald im Paralleluniversum. Wir bleiben dran.
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0: Das Wetter.
1: Das ist gar nicht mal so schlecht. Diese Nacht und morgen ist es oft aufgelockert, es soll trocken bleiben. Und nach einer kühlen und stellenweise auch nebligen Nacht geht es morgen rauf auf 22 bis 26 Grad in der Spitze. Dicke Wolken, ein bisschen Regen und Gewitter sind am Samstag dann wahrscheinlich wieder dabei. Zwischendurch aber auch noch sonnig. Und am Samstag wird es auf jeden Fall deutlich wärmer, bis zu 31 Grad sind dann drin.
0: NRW Verkehr.
1: 11:30 und wir haben noch ein bisschen stockenden Verkehr auf der A42 Dortmund-Kamp-Lindfort zwischen Duisburg-Beek und Baal 1 Kilometer, 7 Minuten plus. Auf der A44 Kassel Richtung Dortmund zwischen Marsberg und Lichtenau 2 Kilometer Stau, 2 Minuten plus. Und auf der A445 Hamm Richtung Arnsberg zwischen Werlzentrum und Neheim 2 Kilometer seid ihr in 4 Minuten durch. Gute Fahrt.
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1: Markus Steinacker hier. Angenehme Nacht euch.

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0: Wie, ihr kennt unseren Schwestersender noch nicht. Radio Mixtape ist der Hammer, der Rock'n'Roll Rodeo Hammer. Hier, gerade erst hatten wir wieder The Boss Hoss am Start. Das klingt so.
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2: 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Back on track hier bei Rodeo Radio.
3: Die guten Donners.
4: Ja, auch eine Band, die wir wahrscheinlich nicht viele von euch da draußen kennen werden. Ich glaube, eine Mädels-Punk-Rock-Band aus New York City. Der Song, der ist einfach geil, Leute.
3: I'll be back.
5: I'll be back von den guten Bosshäusern.
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6: Da fällt mir ein, wir haben mit einem der größten Hollywood-Stars einen Film gedreht.
4: Quasi.
6: Das, das macht uns quasi zu Filmstars.
3: Wir müssen ja erst anfangen. Wir haben das erst 6-7 gemacht und wir machen das jetzt die nächsten 10 Jahre.
4: Also ja. Bis dahin.
3: Alles Gute, passt auf euch auf.
4: Ciao.
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1: Ich bin Tine Klimach. Der US-Präsident kann nicht nachgeben. Heute läuft der gesetzliche Rahmen für Trumps globale Zölle aus. Und nun hat er eine neue Grundlage für Zölle gefunden. Wegen angeblich unzureichender Maßnahmen gegen Zwangsarbeit hat die US-Regierung auf Importe von 60 Handelspartnern einen Zoll von 10 bzw. 12,5% angekündigt. Darunter fallen auch bestimmte Produkte aus der Europäischen Union. Bundeskanzler Friedrich Merz schnürt nach dem Rücktritt von Fraktionschef Jens Spahn ein großes Personalpaket. Nach Informationen der Deutschen Presseagentur sollen weitere Personalentscheidungen fallen. Gesundheitsministerin Nina Wagen soll unter anderem auf den Posten von Thorsten Frey im Kanzleramt wechseln.
2: Damit sieht es so aus, als ob der Wechsel von Kanzleramtschef Frey an die Fraktionsspitze der Union zu einem größeren Personalumbau führt. Frey soll nächste Woche zum Nachfolger von Jens Spahn gewählt werden. Dass Warken dafür ins Kanzleramt geht, ist nicht überraschend. Sie galt zuletzt als Wunschkandidatin von Friedrich Merz, der etwa ihre Rolle bei der Gesundheitsreform immer wieder lobte. Ihre Arbeit im Ministerium übernimmt dann wohl Carsten Linnemann. Der hatte schon nach der Bundestagswahl die Chance, ins Kabinett zu wechseln, blieb da aber noch lieber Generalsekretär. Aus Berlin, Thomas Brockt.
1: Die Teillegalisierung von Cannabis hat offensichtlich Folgen. Seit der Freigabe kamen mehr Menschen wegen der Droge in deutsche Krankenhäuser. Das schreiben Wissenschaftler im Fachjournal Deutsches Ärzteblatt International.
3: Die Wissenschaftler sehen mehr akute Vergiftungen durch Cannabis und mehr dadurch ausgelöste Psychosen. Allerdings sei der Anstieg moderat. Die Forscher diskutieren zwei mögliche Gründe. Erstens sei es denkbar, dass mehr Menschen Cannabis konsumieren. Wahrscheinlicher sei es allerdings, dass mehr Konsumenten auf hochpotentes medizinisches Cannabis umgestiegen sind. Das gibt es ziemlich leicht in Online-Apotheken zu kaufen. Die Regierung hat darauf schon reagiert und strengere Regeln für den Zugang zu medizinischem Cannabis auf den Weg gebracht. Thomas Bremser, Redaktion.
1: Der in einer Regensburger Bankfiliale getötete Mann war ein Mitarbeiter des Unternehmens. Man sei zutiefst bestürzt über den Verlust des Kollegen infolge dieses tragischen Unfalls, teilte die Hypovereinsbank am Abend mit. Ein 20-jähriger Deutscher soll mit einem Messer auf den Mitarbeiter in der Bank eingestochen haben, der später im Krankenhaus starb. Der mutmaßliche Täter soll heute dem Haftrichter vorgeführt werden.
4: Das Wetter. Also für Ende Juli, finde ich, ist das schon eine relativ frische Nacht. 6 bis 11 Grad, dazu kaum eine Wolke am Himmel. Wärmer wäre feiner, aber dafür wird es nachher wärmer. 22 bis 26 Grad. Hier und da starten wir erst nochmal mit Wolken in den Freitag. Und ansonsten kommt die Sonne nachher auch raus. Der Samstag ist dann gering bewölkt und klar. Das Ganze bei Temperaturen so bis 31 Grad. Am Sonntag, da kommt dann eventuell wieder ein bisschen Regen zu uns.
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5: A57 Krefeld-Köln zwischen Dormagen und Köln-Worringen. 1 Kilometer Stau. Wir wünschen allen unterwegs gute Fahrt.
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4: Und damit sind wir auch schon im Freitag. Der DFB soll ja heute Jürgen Klopp als neuen Nationaltrainer verpflichten. Ich sag mal so, dabei wäre jetzt auch günstig Jens Spahn frei. Falls Sie sich nochmal überlegen wollen. Keine Ahnung.

0: Hooters, Johnny B. Wir geben uns in dieser Woche ganz dem Camping hin und das tut auch Atze Schröder. Er ist ja begeisterter Comedy-Camp-Camper. Von Anfang an war er dabei und in diesem Herbst sind wir ja wieder mit dem Comedy-Camp auf Tour. Ihr könnt euch euren Platz im Camp sichern, im Netz, auf unserer Homepage. Da gibt's noch Tickets und Atze campt jetzt schon mal ein bisschen vor.
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4: Camping wird ja immer beliebter. Selbst ich habe mich schon mit dem Gedanken getragen, wenn ich nächste Woche im Bayerischen Hof in München übernachte, in der Thomas-Gottschalk-Suite ein Zelt aufzuschlagen. Weil Camping ist einfach voll im Trend. Mein Papa hat ja immer gesagt, Camping heißt, die eigene Verwahrlosung und unkontrolliertes Daydrinking als Urlaub zu begreifen. Ja, nee, ist klar. Und Ravioli aus der Dose sind dann Dolce Vita auf dem Esbit-Kocher. Ja, aber irgendwann muss es doch an sich haben, wenn man morgens ohne funktionierende Toilette, von Mücken zerstochen und mit einer Mundfäule, die jeden Waschbären verjagt, zur Nachbarparzelle rüberblökt. Moin Güter, du alten Heckenpenner. Gut geschnarcht heute Nacht, wa? Mann. Das kannst du nur mit dem Bier wieder gut machen. Tja, und was sagt Günther dann? Ich war das doch gar nicht. Das war meine Inge. Ich war beim Nachtangeln. So, und das sind sie, die schönen Geschichten vom Campingplatz. Pure Campingromantik. Der eine geht nachts angeln, der andere kümmert sich so lange um die Inge. Ja, man hilft sich gegenseitig. Solidarität unter Campern. Ja, da wird der Hering mehrfach verwendet.
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1: Das Wetter. Ganz schön frisch in dieser Nacht, ne? 6 bis 11 Grad, kaum eine Wolke am Himmel. Das hatten wir Ende Juli schon weitaus wärmer. Aber nachher wird es warm, bis zu 26 Grad. Das ist recht angenehm. Das ist ein normaler Sommertag. Das lassen wir uns gefallen. Die Sonne kommt nachher auch mal raus. Vorher noch ein paar Wolken, aber nachher dann auch sehr viel Platz für Sonne. Der Samstag, der wird dann richtig sonnig und dann sogar Temperaturen bis stellenweise 31 Grad. Am Sonntag kommt dann wieder ein bisschen Regen zu uns.
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3: A57 Krefeld-Köln zwischen Dormagen und Köln-Worringen. 1 Kilometer Stau. Wir wünschen allen unterwegs gute Fahrt.

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2: Wie viel Spaß kann man in einem Treppenhaus haben? In Köln, in einem, wie erkläre ich es, in einem gewissen Etablissement, wo man in Zimmern Spaß haben kann, also nicht alleine, meistens zu zweit. Jetzt habe ich es aber genug verklausuliert, oder? Ihr wisst, was ich meine, oder? So. Da muss der Betreiber an die Stadt Köln immer Vergnügungssteuer bezahlen, weil da ist ja auch Vergnügen in den Zimmern, ja? Die werden nach Quadratmeter des Etablissements berechnet. Die Stadt Köln hat aber das Treppenhaus in diesem Etablissement mitgerechnet, weil sie auch den Bereich als Vergnügungsbereich ansieht. Darauf hat der Betreiber jetzt geklagt und gesagt, hey, Vergnügen findet ja nur in den Zimmern statt, doch nicht im Treppenhaus, ja? Durchs Treppenhaus muss man halt nur gehen, um auf diese Zimmer zu kommen, um dort halt, ihr wisst schon. Das Verwaltungsgericht in Düsseldorf hat jetzt aber entschieden, das Treppenhaus ist nicht zum Vergnügen da und darf nicht für die Vergnügungssteuer in Köln berechnet werden. Anders gefragt, wenn man jetzt im Treppenhaus knick, knack, ist das dann steuerfrei?
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1: Ich bin Tine Klimach. Die US-Regierung hat auf die Einfuhren von 60 Handelspartnern einen Zoll von 10 bzw. 12,5% angekündigt, wegen angeblich unzureichender Maßnahmen gegen Zwangsarbeit. Darunter fallen auch bestimmte Produkte aus der Europäischen Union.
2: Pünktlich mit Ablauf der Frist für die bisherigen globalen Zölle um 6 Uhr morgens deutscher Zeit setzt Trump die neuen Abgaben in Kraft. Diese Zölle nun sollen juristisch unanfechtbar sein, mit einer neuen und sehr abstrusen Begründung, angeblich unzureichenden Maßnahmen gegen Zwangsarbeit in vielen Ländern. Je nach Handelspartner werden Zölle von 10 bis 12,5% fällig. Die Europäische Union wird da gemeinsam mit Taiwan, Japan und der Schweiz genannt. Aus den USA, Tina Eck.
1: Nach dem Rücktritt von Jens Spahn als Unionsfraktionschef dreht Kanzler Merz am Personalkarussell. Nach dpa-Informationen soll Gesundheitsministerin Nina Wagen auf den Posten von Thorsten Frey im Kanzleramt wechseln, der, wie bereits bekannt, Spahns Nachfolger antritt. Für sie soll CDU-Generalsekretär Carsten Lindemann Gesundheitsminister werden. Kanzler Merz wird die Entscheidungen voraussichtlich am Vormittag der Öffentlichkeit präsentieren. Die EU verhängt gegen Google wegen unfairer Geschäftspraktiken eine Strafe von 890 Millionen Euro. Der US-Konzern hat nach Ansicht der Europäischen Kommission mit seiner Suchmaschine sowie dem App-Marktplatz Google Play Wettbewerbsregeln verletzt.
3: Damit riskiert die EU-Kommission einen neuen Konflikt mit US-Präsident Trump. Der hat früher schon Gegenmaßnahmen angedroht. Die EU-Kommission bestraft Google für die Verletzung von Wettbewerbsregeln mit dem App-Marktplatz Google Play. Dabei würden nämlich eigene Produkte stärker hervorgehoben und besser platziert als andere. Google hat erklärt, wenn man die EU-Forderungen erfüllen wolle, müsse man Echtzeitsuchfunktionen, etwa bei Hotel- und Flugsuchen, entfernen und Sicherheitsfunktionen ebenfalls. Vermutlich sieht man sich vor Gericht wieder. Aus Brüssel, Dieter Ebeling.
1: Zum Sport. Knapp 4 Wochen nach dem bitteren WM-Ausscheiden steht der Deutsche Fußballbund vor der Klärung der wichtigsten Personalie für die Nationalmannschaft. Bei einer Pressekonferenz soll Jürgen Klopp am Vormittag in der DFB-Zentrale als neuer Bundestrainer und damit als Nachfolger von Julian Nagelsmann vorgestellt werden.
4: Das Wetter. Kalte Nacht, würde ich mal sagen. Also zumindest kalt für den Sommer. Nur 6 bis 11 Grad. Das finde ich für Ende Juli relativ frisch. Nachher geht es dafür hoch mit den Temperaturen. 26 Grad so im Tagesverlauf. Ein paar Wolken sind am Morgen noch unterwegs. Nachher kämpft sich dann aber immer mehr die Sonne durch. Und der Samstag wird dann richtig schön mit bis zu 31 Grad. Bevor es am Sonntag dann wieder schlechter wird, dann kommt auch der Regen zurück.
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5: A57 Krefeld-Köln zwischen Dormagen und Köln-Worringen. 1 Kilometer Stau. Wir wünschen allen unterwegs gute Fahrt.
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4: Jetzt bei uns, damit ihr gut durch die Nacht kommt, ein richtig cooler Song von Apache 207 und I Liver. Song heißt Wunder. Damit rette ich euch die Nacht. Ich weiß es.

0: Ich sag's ganz ehrlich, meine Frau wird es wieder gucken wollen und ich gucke mit, aber vielleicht habe ich ja Glück und ich schlafe ein. Das ist nicht so meins, aber trotzdem, alle sind total scharf auf diese Netflix-Show. Es geht um das Leben von Bill und Tom Kaulitz. Mittlerweile startet jetzt Staffel 3. Es gibt anscheinend noch sehr viel zu erzählen von diesen beiden Jungs. Kollege Leo Arrighi, was ist diesmal neu?
1: Vor allem geht es diesmal zurück dahin, wo das ganze Tokyo Hotel-Ding mal angefangen hat. Bill und Tom fahren zurück in ihre alte Heimat Sachsen-Anhalt nach Leutsche bei Magdeburg, stehen wieder vor ihrem alten Haus, treffen ehemalige Mitschüler beim Klassentreffen und sprechen ziemlich offen darüber, wie schwierig ihre Kindheit auch teilweise war.
2: Du hast aber, glaube ich, noch unverarbeitetes Trauma.
3: Ja, Leutsche war Gefängnis.
2: Hier, da, genau. Das ist unser Haus.
3: Ich habe wirklich ganz, ganz finstere Gedanken gehabt.
1: Bill hat schon vorab gesagt, in dieser Staffel würden sie noch deutlich mehr zulassen als bisher. Netflix selbst kündigt die Staffel als Reise in ihre Vergangenheit an.
0: Mein Gott, das klingt ja verdächtig ernst für zwei Menschen, bei denen sonst irgendjemand mit Champagner in einem Pool fällt. Ja,
1: keine Sorge, das Kaulitz-Chaos ist offenbar weiterhin sehr intakt. Bill nimmt sich zum Beispiel einen sogenannten Männer-Detox vor, also erstmal keine Dates. Tom unterstützt seinen Bruder dabei auf seine ganz eigene, fürsorgliche Art und schenkt ihm einen Keuschheitsgürtel für Männer.
0: Natürlich.
2: Wir müssen uns gesund ernähren. Einmal öfter zum Arzt gehen. Marathon laufen,
3: muss pinkeln.
2: Nein. Alkoholfreies Bier, eine Staffel der absoluten Veränderung.
1: Dazu kommen natürlich noch die Partyfreude der beiden und die Kauffreude auch.
2: Ich habe ein neues Haus gekauft.
0: Alle Informationen über Bill und Tom Kaulitz habe ich gegen meinen Willen erfahren. So, es soll aber trotzdem persönlicher werden in dieser Staffel, oder?
1: Wir haben schon drüber gesprochen, sie fahren in ihre Heimat zurück und es geht diesmal noch stärker um die Beziehung zwischen den beiden. Dafür haben sie sich sogar einen Life-Coach dazu geholt, sprechen auch über alte familiäre Konflikte. Und beide haben auch gesagt, dieses Klassentreffen, was da stattfindet, das war einer der schönsten Momente des vergangenen Jahres. Also, es bleibt sehr viel Partymaus dabei, aber diesmal offenbar mit ein bisschen mehr Vergangenheit im Gepäck.
0: Staffel 3 von Kaulitz und Kaulitz läuft ab heute bei Netflix. Kollege Leo Arrighi hat schon geguckt. Vielen Dank. Jetzt weiß ich alles und kann mitreden.
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0: Das Wetter.
1: Also für Ende Juli, finde ich, ist das schon eine relativ frische Nacht. 6 bis 11 Grad, dazu kaum eine Wolke am Himmel. Wärmer wäre feiner, aber dafür wird es nachher wärmer. 22 bis 26 Grad. Hier und da starten wir erst nochmal mit Wolken in den Freitag. Und ansonsten kommt die Sonne nachher auch raus. Der Samstag ist dann gering bewölkt und klar. Das Ganze bei Temperaturen so bis 31 Grad. Am Sonntag, da kommt dann eventuell wieder ein bisschen Regen zu uns.
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2: A1 Köln-Dortmund zwischen Köln-Niel und Kreuz Leverkusen-West. 1 Kilometer Stau, 5 Minuten Zeitverlust. Und A57 Krefeld-Köln zwischen Dormagen und Köln-Worringen. 1 Kilometer stockender Verkehr. Wir wünschen allen unterwegs gute Fahrt.
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1: So, richtig viel los in diesen Sommerferien im politischen Berlin. Sind die alle schon im Urlaub? Ich weiß es gar nicht. Aber auf jeden Fall, die Union hat den Nachfolger für Jens Spahn als Fraktionsvorsitzenden gefunden. Ihr habt es bei uns ja immer wieder in den Nachrichten gehört. Wichtigstes Kriterium, warum man sich für Thorsten Frei entschieden hat? Die Familienplanung ist abgeschlossen. Das war wichtig. Gary Halliwell jetzt mit It's Raining Man. Ich wünsche euch eine schöne Nacht. Kommt gut durch mit uns.

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0: Wahnsinn, Shakira und Die Die. Habt ihr es gesehen? In der Halbzeitshow Shakira barfuß, wie sie da getanzt hat. Und da hat meine Frau mich gefragt, wie alt ist denn Shakira eigentlich nochmal? 50. Also die geht auf die 50 zu. 49 ist sie. Nächstes Jahr wird sie 50. Und ich muss ganz ehrlich sagen, die sah noch aus wie 28. Und wie wild sie da ihre Hüften geschwungen hat. Das war ja nicht geschwungen, das war ja regelrecht geschlagen. Ich hatte immer regelrecht Angst um die Kinder, die links und rechts neben ihr getanzt haben, dass sie durch den Hüftenschwung eins dieser Kinder einfach mal so pong ausnockt. Nur mit der Hüfte.
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1: Ich bin Tine Klimach. Heute läuft der gesetzliche Rahmen für Trumps globale Zölle aus. Und nun hat er eine neue Grundlage für Zölle gefunden. Wegen angeblich unzureichender Maßnahmen gegen Zwangsarbeit hat die US-Regierung auf Importe von 60 Handelspartnern einen Zoll von 10 bzw. 12,5% angekündigt. Darunter fallen auch bestimmte Produkte aus der Europäischen Union. Bundeskanzler Friedrich Merz schnürt nach dem Rücktritt von Fraktionschef Jens Spahn ein großes Personalpaket. Nach Informationen der Deutschen Presseagentur sollen weitere Personalentscheidungen fallen. Gesundheitsministerin Nina Wagen soll unter anderem auf den Posten von Thorsten Frey im Kanzleramt wechseln.
2: Damit sieht es so aus, als ob der Wechsel von Kanzleramtschef Frey an die Fraktionsspitze der Union zu einem größeren Personalumbau führt. Frey soll nächste Woche zum Nachfolger von Jens Spahn gewählt werden. Dass Warken dafür ins Kanzleramt geht, ist nicht überraschend. Sie galt zuletzt als Wunschkandidatin